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2: Herzlich willkommen zu den Stimmlagen, dem bundesweiten Infomagazin der Freien Radios in Österreich. Heute von der Unerhört-Redaktion der Radiofabrik. Im Studio begrüßt sie Lennart Grünhagen. In unserem Alltag begegnen viele von uns KI, häufig egal, ob wir das wollen oder nicht. Vor allem junge Menschen verwenden immer mehr KI in ihrem Alltag. Ich habe mit Sascha Trütt-Schwein, Professor für Kommunikationswissenschaft an der Universität Salzburg, über seine Forschung zu KI und Jugendlichen gesprochen.
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0: KI ist überall, ob beim Arzt anrufen, als Support auf einer Website oder auf der Suche nach einer Zugverbindung. Immer öfter antwortet kein Mensch mehr, sondern ein Algorithmus. Manchmal hilft das, manchmal nervt es und manchmal merkt man es nicht mal. Die Frage ist nicht mehr, ob künstliche Intelligenz unseren Alltag verändern würde, sondern wie und was wir mit dieser Veränderung machen. Neue Medien haben die Gesellschaft schon oft verändert. Der Buchdruck, das Radio, das Fernsehen oder das Smartphone. Jedes Mal gab es Aufregung und Skepsis, manche berechtigt, manche nicht. Irgendwann war das, was vorher neu war, wieder normal. Ist KI einfach der nächste Schritt oder ist dieses Mal wirklich etwas anders? Ich habe mit Professor Sascha Trütz-Schweinen über dieses Thema gesprochen. Er forscht an der Universität Salzburg zu Medien und Gesellschaft und hat im Frühjahr dieses Jahres eine Studie veröffentlicht, wie junge Menschen in Europa mit KI umgehen.
1: Was wir jetzt neu haben, ist eben, dass KI sozusagen unglaublich schnell sich weiterentwickelt. Schneller, als wir das sozusagen von anderen Formen kennen. Bei Social Media zum Beispiel haben wir sehr stabile Muster, wie die funktionieren. Und auch heute gibt es noch die ältere Generation, die weiterhin Facebook benutzt. Das ist im Prinzip noch so ähnlich. So hat jede Generation ihre Plattform und die bleibt auch relativ stabil. KI ist ja, gibt es ja schon verschiedene Generationen davon. Und am Anfang war das ja was die Leute auch zum Spaß gemacht haben und lustig fanden, was da rauskommt. Jetzt mittlerweile haben wir da ein Niveau erreicht, dass das wirklich ein Hilfsmittel ist, was eben Aufgaben erledigen kann und Sachen für uns übernehmen kann. Zum Beispiel haben wir im Rahmen dieser erwähnten Studie für EU Kids Online auch Interviews gemacht und da gehörte dazu, dass wir Fotos gezeigt haben und Videos und die Schülerinnen und Schüler sollten erkennen, was ist KI und was nicht. Und ich dachte, ich mache das richtig schwer, dass ich es sozusagen kaum erkennen konnte. Die haben das aber erkannt und zwar auch wieder schnell. Das ist aber auch im Herbst letzten Jahres gewesen. Ich denke, dass das heute schon mit dem halben Jahr Unterschied oder ein bisschen mehr als ein halbes Jahr, dass es heute schon viel schwieriger wäre. Weil sich das deutlich verbessert hat. Dass diese Fehler mit den sechs Fingern oder komische Hände, das ist heute kaum noch da. Das ist heute schon viel besser. Und das in so schneller, so kurzem Abstand, also sehr schnelle Veränderungen.
0: Die Geschwindigkeit ist tatsächlich das Neue. Nicht die Technologie an sich, sondern wie rasant sie sich verbessert und wie tief sie dabei gleichzeitig in unseren Alltag eingreift. Der Medienwissenschaftler Marshall McLuhan hat in den 60er Jahren einen Satz geprägt, der gerade wieder sehr aktuell klingt. The medium is the message. Nicht was ein Medium überträgt, ist entscheidend, sondern was das Medium selbst mit uns macht. Wie es verändert, wie wir denken, wie wir kommunizieren und wie wir die Welt wahrnehmen. Das Fernsehen hat uns zu passiven Zuschauern gemacht, lange bevor wir das überhaupt bemerkt haben. Und KI übernimmt das Denken selbst.
1: Wenn wir bei Marshall McLuhan sind, der spricht ja, also Medium is the Message, dann hat er aber auch dieses Konzept von diesem, dass Menschen sich sozusagen amputieren und die Medien sozusagen Teile des Körpers ersetzen. Weil KI ist die Frage, welcher Teil des Körpers das dann ist, also dass ich mein Gehirn quasi abschaffe oder ausschalte, weil das die KI macht, in dem Bild von ihm jetzt gesprochen. Da müsste viel mehr darüber diskutiert werden, was das sozusagen für Auswirkungen hat. Ich habe so auch so Lehrveranstaltungen zu dem Thema und da steige ich gern mit dem etwas älteren Film 2001, Odyssee im Weltraum. Da gibt es ja diesen Computer, Künstliche Intelligenz, der HAL 9000, der dann eben plötzlich entscheidet, alle umzubringen an Bord, weil sie die Mission gefährden. Und er sagt, es tut mir leid, Brian, du gefährdest die Mission, das geht nicht. Und er deaktiviert quasi die Menschen, der Computer, damit die Mission, der Flug zum, ich weiß nicht mehr wohin, erreicht werden kann. Und wir haben sozusagen immer so eine dystopischen Geschichten, aber heute werden diese völlig ignoriert. Ja? Wir haben heute immer so einen positiven Ausblick, was die uns alles abnehmen kann und so. Aber andererseits kann die uns auch sozusagen natürlich unsere eigene Selbstständigkeit und Kreativität abnehmen.
0: Was KI mit unserem Denken macht, ist keine Zukunftsfrage mehr. Eine Studie der Swiss Business School, die Anfang des Jahres erschienen ist, hat Menschen unterschiedlichen Alters und Bildungsgrads befragt. Das Ergebnis, wer häufig KI nutzt, zeigt messbar weniger Fähigkeit zum kritischen Denken. Die Forscherinnen und Forscher sprechen von kognitiven Offloading. Wir lagern Denkarbeit aus. Und je mehr wir auslagern, desto weniger trainieren wir genau jene Fähigkeiten, die eigentlich am wichtigsten wären. Kritisch analysieren, kreativ kombinieren und selbstständig urteilen. In der EU-Kids-Studie Heranwachsende und KI ist herausgekommen, dass junge Menschen häufig sehr gute Kompetenzen im Umgang mit KI haben.
1: Natürlich nutzen die das Also ist eigentlich auch naheliegend, nutzen die das für Schuldinge. Wenn ich die Hausaufgaben nicht mehr machen muss, sondern ich lasse mir das machen, den Aufsatz, oder ich lasse mir die Lösung für Mathematik, das gibt es auch, es gibt alles sozusagen, lasse ich mir das ausgeben. Dass das so viele sind, ist vielleicht überraschend und wir sind ja auch in Europa so auf dem, je nachdem, also am zweiten Platz eigentlich, die Tschechen sind noch ein bisschen mehr, andere sind da viel zurückhaltender und das ist in Europa auch sehr unterschiedlich. Österreich und die Österreicherinnen und Österreicher sind halt auch tatsächlich immer sehr technikaffin und die gerade die Jugendlichen probieren auch viel aus und sind da sehr offen im Umgang damit. Und tatsächlich haben wir auch gemerkt, dass es bei den Schulen auch sehr unterschiedlich ist, wie die darauf reagieren. Also was gibt es da für Regeln und was gibt es da für Prinzipien? Wird das genutzt? Darf das genutzt werden? Und das war eigentlich ganz spannend auch. Wenn ich jetzt meinen Aufsatz schreiben lasse für die Schule, dann muss ich natürlich nochmal reinschreiben, bitte so schreiben, dass der Lehrer das nicht gleich merkt. Bitte so schreiben, ich bin dritte Klasse Gymnasium, das soll so klingen. Das muss man natürlich auch alles machen. Und auch lernen, das sind ja Kompetenzen auch, dass die das schaffen. Und die sind da sehr offen und probieren das gerne aus. Und bei den Älteren überwiegt eher die Skepsis. Und sie vertrauen dem nicht inner. Das ist natürlich auch begründet, weil da auch falsche Sachen rauskommen oder missverständliche oder so. Aber lernen kann man vielleicht, wie immer, ich glaube, das kann man immer von Kindern und Jugendlichen lernen, offen zu sein für die Sachen und sich daran zu trauen und auszuprobieren, auch spielerisch auszuprobieren.
0: In Ihrer Studie haben Sie festgestellt, dass Jugendliche KI-Inhalte oft sehr sicher erkennen können, schneller als Erwachsene. Was können Ältere von den Jüngeren lernen?
1: Die älteren Generationen sind da sehr skeptisch und haben auch mehr Angst vor einer Zukunft mit KI. Oft spielt da mit, was für Berufe, Berufsfelder fallen da weg. Die KI übernimmt ja zurzeit gerade Sachen, die kreativ sind und eben nicht, wie wir immer gehofft haben, so Alltagsarbeiten. Und das macht bei den älteren Generationen ist das eher ein bisschen Angst oder Skepsis. Und die Jugendlichen sind da sehr offen und die sind auch sehr interessiert daran, damit zu arbeiten. Aber wir sehen bei dem, was wir eher Generation X nennen, sehen wir, dass die immer noch typischerweise mit technischen Terms, technischen Termen suchen. Also sie schreiben bei Google keine Frage rein, sondern geben die Schlagworte ein, die sie, was sie brauchen. Die nächst jüngere Generation, die stellt ja da schon Fragen. Was ist am 17. Juni passiert? So, und die neue, die, was wir jetzt beobachten mit KI, ist, dass das ja auch gesprochen wird. Also das ist ja der Vorteil. Wir beobachten, dass die Jüngsten, also jetzt die Jugendlichen jetzt gerade, dass die auch gar nicht mehr so schreibaffin sind. Die schreiben gar nicht so viel, sondern sagen, das ist ja gerade praktisch, dass ich das sagen kann. Wie auch schon vorher diese Assistenten, die es da gibt, diese intelligenten, vernetzten Lautsprechersysteme wie Alexa oder was es da alles gibt, da gibt es ja viele. Das ist gerade für die interessant, dass ich die Frage einfach stelle, was war am 17. Juni und dann kommt da irgendwas raus. Und das ist natürlich anderes Suchkonzept auch. Ich muss mir nicht mehr überlegen, wie muss ich bestimmte Begriffe da eingeben, sondern ich kann einfach eine Frage stellen, als wenn ich die einer Person stelle. Ja, und dadurch entstehen da auch natürlich andere, in Anführungszeichen, Beziehungen zu diesen KI-Bots. Das ist ja auch immer mal Thema, welche Art von Beziehungen da entstehen, weil ich die eben dann anspreche.
0: Ihre Studie zeigt, dass rund 15% der Jugendlichen Mädchen häufiger als Jungen KI-Chatbots als emotionale Unterstützung nutzen. Warum ist das aus Ihrer Sicht problematisch und was müsste an Schulen passieren, damit das nicht zum Standard wird für Jugendliche in Krisen wird?
1: Das finde ich tatsächlich problematisch. Oder finden wir auch so im Team, auch die, es ist ein großes europäisches Netzwerk, da ist das auch Thema, dass das eher problematisch ist, weil eben diese KI ja Empathie oder Emotionen ja nur vortäuschen kann. Das weiß nur, wie man die erzeugen muss. Aber das ist ja niemand, der empathisch wirklich sich in mich hineinversetzt, wie das zum Beispiel ein Berater oder in der Schule gibt es ja auch psychologische Beratung oder von mir aus die Nummer gegen Kummer oder so, wenn ich da anrufe, da habe ich eine Person, die kann genau darauf reagieren, die kann das wirklich fühlen und sich hineinversetzen. Das kann KI eben nur vortäuschen. Und zu Beginn gab es ja auch Probleme, dass dann sozusagen auch gefährliche Empfehlungen kamen für Leute, denen schlecht ging. Jetzt ist das ja auch besser. Kommt da auch der Hinweis, ruf doch mal da an bei der Nummer gegen Kummer oder frag doch mal in der Schule jemanden von deinem Mitschüler oder der Vertrauenslehrer. Das kommt ja jetzt direkt da auch schon angeboten, dass die KI selber auch empfiehlt, sprich mit Menschen. Jetzt, also auch erst in den letzten paar Monaten, ist das aufgekommen. Und das ist auch tatsächlich die Empfehlung immer für Schülerinnen und Schüler, die irgendwelche Probleme haben, nicht mit KI das zu machen, sondern das mit echten Personen zu sprechen.
0: Findet an Schulen gezielt Sensibilisierung dafür statt?
1: Das hängt da sehr, sehr an der Lehrperson. Da gibt es Lehrpersonen, die das richtig gut machen, die da auch ja, einfach, die das einbinden in den Unterricht, die da Regeln mit den Kindern zusammen sich Regeln überlegen. Aber es gibt halt auch Lehrpersonen, die das nicht machen. Ein Problem ist dabei auch, dass ja alle diese, zum Beispiel dieses Fach digitale Grundbildung, was sowas ja abdecken könnte, da sind halt nicht nur qualifizierte Lehrer drin. Also die Politik hat gesagt, wir führen ein Fach ein, aber wir warten nicht, bis die Studenten und Studentinnen alle fertig sind. Wir sehen also da, wo die oder Weiterbildung gab es auch dafür. Also da gibt es Menschen, die das richtig gut machen, in den Schulen da auch sensibilisieren. Auch viele psychologische Berater, die es ja da gibt, Beraterinnen, die sensibilisieren da schon dafür. Aber das ist nicht überall so. Also das hängt sehr an den Engagement der Lehrpersonen. Da haben wir sehr tolle Vorbilder, sehr gute, die das sehr engagiert betreiben, aber das ist eben auch nicht flächendeckend so. Das heißt, wir haben wieder mal eben bestimmte soziale Ungleichheiten entlang der Linien, die wir immer haben. Also Problemschulen, Problemstadtteilen, dann Stadt-Land-Unterschiede und das ist eigentlich was, womit wir immer zu tun haben, wo wir immer in der Bildungslandschaft arbeiten müssen.
0: Also bräuchte es dort gezielt Eltern und LehrerInnen als Vorbilder?
1: Wenn die Familie, wenn die Eltern ständig das Handy in der Hand haben, das Smartphone und beim Abendessen zum Beispiel auch das dabei haben, dann werden das die Kinder ja auch so lernen und werden das auch so übernehmen. Wenn wir uns beschweren oder Sorge haben, dass Kinder so viel Social Media so viel nutzen, dann ist das auch eine Frage, wie wir zu Hause darüber gesprochen, wie machen das die Eltern selber. Das wissen wir aus der langen Forschung zur Mediennutzung von Kindern, das ist immer so ähnlich wie die Eltern. Also die orientieren sich natürlich dran, so wird es zu Hause vorgelebt. Rennt ständig der Fernseher nebenbei zum Beispiel, ist auch sowas. Da gibt es Familien, da ist das so, da sind die Leute dran gewöhnt, dass der Fernseher ständig da läuft. Und so ähnlich ist es, ob das Handy ständig da ist oder ob man das einfach ausschaltet, ob man es abends zum Beispiel abschaltet oder nicht mit ins Schlafzimmer nimmt, sondern irgendwo hinlegt, ob es beim Abendessen, gemeinsamen Abendessen, wo das da ist, das ist natürlich ganz zentral für die Nutzung, wie das dann die Kinder nutzen.
0: 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Heute mit Sascha Trittschwein, Professor für Kommunikationswissenschaft an der Universität Salzburg im Interview.
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0: Hinter KI stecken nicht nur Algorithmen, sondern massive Investitionen, viel Infrastruktur und handfeste Machtinteressen. Das Training eines einzigen großen KI-Modells kostet laut Berichten von OpenAI über 100 Millionen Dollar. Rechenzentren fressen Energie und Ressourcen in einem Ausmaß, das sich kaum vorstellen lässt. Und trotzdem oder vielleicht gerade deswegen strömt immer mehr Kapital in die Branche. 2026 wird gerade zum größten IPO-Jahr der Geschichte. SpaceX ist am 12. Juni an die Börse gegangen bei einer Bewertung von 1,77 Billionen Dollar. Der größte Börsengang aller Zeiten. Dahinter warten OpenAI und Anthropic. Bei OpenAI wird eine Bewertung von bis zu 800 Milliarden Dollar angestrebt. Die NGO Algorithm Watch formuliert das ziemlich direkt. KI als Konsumprodukt wird die immensen Kapitalinvestitionen wohl kaum wieder einspielen. Als Instrument staatlicher Verwaltung könnte die Technik jedoch noch Karriere machen. Gerade autoritäre Regierungen verbinden Anti-Intellektualismus mit Überwachungssehnsucht und generative KI bedient beides gleichzeitig. Milliarden fließen in die KI-Entwicklung, Börsengänge werden auf Billionen Bewertungen vorbereitet, aber ein klares Geschäftsmodell, das diese Investitionen je wieder reinholt, ist schwer erkennbar. Was glauben Sie, welche Interessen stecken dahinter und wer profitiert am Ende wirklich?
1: Denn tatsächlich, so Abo-Modelle sind denkbar. Wir haben jetzt gesehen bei unseren Studien, dass die Leute da gar nicht so, aktuell gar nicht so heiß drauf sind, sondern das eher immer ohne Profil nutzen. Also sich gar nicht anmelden bei ChatGPT mit dem Konto, damit das nicht so stark die Daten sammelt, die ich selber habe, wird so begründet. Und deswegen weiß ich nicht, wie viele Menschen jetzt bereit sind, wirklich in Bezahlmodellen, obwohl ich wirklich ganz klar zu identifizieren bin, dass ich immer diese und jene Fragen stelle. Ich glaube, dass das nicht so attraktiv ist. Die Hoffnung ist ja von diesen, wenn ich es richtig verstehe, von diesen Unternehmen ist ja, das im Alltag einzubauen, dass zum Beispiel ein Auto oder der Automat, der Fahrkartenautomat auf dem Bahnhof, dass ich den nicht mehr bedienen muss, sondern dass er es auch versteht. Bitte eine Fahrt nach Bischofshofen und dass er mir das ausgibt. Das ist die Hoffnung, die ich habe. Und dann kann man schon monetarisieren, wenn jetzt die ÖBB oder die Salzburger Verkehrsbetriebe, wenn die sowas kaufen, so eine Software für ihre Automaten, dann fließt da schon Geld. Und wenn die richtig gut ist, dann wird das auch funktionieren. Das ist ja die, wenn ich es richtig verstehe, das ist ein bisschen die Utopie, die die haben, dass im Alltag wir das so mit Stimme organisieren und dass das eben über KI möglich sein wird. Was eigentlich übrigens ein Zurück ist zu dem, wie es ja war. Denn früher standen da keine Automaten, sondern gab es einen Schalter und da saß eine Person und die hat auch nachgefragt, das haben sie einen Vorteilsgrad oder nicht. Und das soll jetzt eben dann KI wieder machen, dass wir wieder sprechen können mit jemandem.
0: Das bringt uns zu einer Frage, die in der ganzen Debatte erstaunlich selten gestellt wird. Hat uns eigentlich jemand gefragt? Der Medienwissenschaftler McLuhan hat auch das vorhergesehen. Nicht KI konkret, aber die Dynamik. Technologien formen Gesellschaften, bevor Gesellschaften sich dazu verhalten können. Algorithmwatch zieht dazu einen historischen Vergleich. Autos galten in Europa bis in die 30er Jahre als gefährlich, elitär und unerwünscht. Trotzdem wurden Autobahnen gebaut, Alternativen systematisch ausgehöhlt, bis ein Leben ohne Auto schlicht unmöglich wurde. Nicht verboten, einfach strukturell nicht mehr vorgesehen. Genau das passiert gerade mit KI. Sie wird in Betriebssysteme eingebettet, in Schulen eingeführt, in Behörden ausgerollt. Ist sie erst tief genug verankert, gibt es keinen Rückzug mehr. An vielen Stellen wird KI einfach eingeführt, im Kundensupport, an Behörden, an Schulen, ohne dass Menschen groß gefragt worden, ob sie das wollen. Sollten wir uns als Gesellschaft aktiver dagegen stellen und welche Bereiche wären das, wo KI wirklich einen Sinn macht und welche nicht?
1: Natürlich wollten wir das nicht. Aber so funktioniert halt unsere Gesellschaft. Also ich meine, wenn man heute man kann natürlich irgendwie protestieren. Wenn man heute Sie wollen jetzt gerade ein Taxi bestellen in Salzburg, dann kommen Sie an eine KI. Ja, und da muss man ganz oft irgendwas drücken. Ich habe das mal gemacht, weil ich wollte doch lieber mit der Frau sprechen, die da an der Zentrale sitzt. Das schafft man noch, aber vorgesehen ist das nicht mehr. Und so gibt es viele Bereiche, wo das einfach eingeführt wird, diese Chatbots, was ja eigentlich furchtbar ist. Ich glaube, es gibt viele, ich ärgere mich da, ich denke mal, wieso soll ich jetzt mit dem da reden? Und das ist so weit, dass es gar nicht mehr anders geht. Ich hatte neulich auf dem Rückweg von London gab es mit dem Flugzeug Probleme und dann war ich an dem Schalter der Fluggesellschaft, die sagt, das können wir gar nicht. Das müssen Sie mit dem KI-Chatbot dort machen. Und der bietet mir halt Flüge-Alternativen an, ein, zwei, drei Tage später oder so. Ich wollte eigentlich anders das haben und da können die selbst nicht mehr eingreifen oder wollen es nicht. Und das ist natürlich nicht das, was ich möchte, ja. Und ich glaube, dass viele eher auch, also ich denke nicht, dass ich der Einzige bin, der genervt ist von diesen KI-Chatbots, die dann immer Standardantworten liefern und die eigentlich gar nicht mein Problem, ja gar nicht verstehen, was ich habe. Es gibt Bereiche, wo das wirklich sinnvoll ist. Sie haben jetzt angesprochen, auch Diagnosen, Auslesen von Röntgenbildern und so haben wir jetzt gesehen, da erkennt das, kann das sehr gut helfen. Trotzdem vertraut man selber lieber, glaube ich, der Ärztin, die da dabei sitzt, als der KI. Aber gut. Und dann gibt es Bereiche, wo es uns ja immer übergeholfen wird. Natürlich wollten wir das nicht. Aber so funktioniert halt unsere Gesellschaft. Also ich meine,
0: der KI-Pionier Jeffrey Hinton, einer der wichtigsten Vordenker dieser Technologie, der mittlerweile offen vor ihr warnt, hat das so gesagt. Man muss sich die Geschichte anschauen und sich ansehen, was mit den großen Ölfirmen passiert ist. Da gab es einen Konflikt zwischen Profit und Klimaschutz. Klar gewonnen hat der Profit. Um das zu ändern, braucht es starke staatliche Regulierung. Bei KI wird es genauso sein. Die EU hat mit dem AI Act einen ersten Schritt gemacht. Bestimmte KI-Systeme, die gezielt täuschen oder manipulieren, sind verboten. Aber viele Forscherinnen und Forscher sagen, das ist erst der Anfang. Jugendliche in ihrer Studie wünschen sich, zum Teil überraschend deutlich, politische Regulierungen, Wasserzeichen auf KI-generierten Inhalten, klare Kennzeichnungspflicht. Wie realistisch ist das auf europäischer Ebene und was müsste konkret passieren?
1: Ganz oft oder fast immer kam, dass das gekennzeichnet ist, dass es so ein Wasserzeichen gibt oder so, das, was man auch nicht so einfach entfernen kann, dass man immer sieht, KI-generiertes Bild, KI-generiertes Video, das wünschen die sich schon. Und tatsächlich haben wir auch gemerkt, die wünschen sich auch eine politische Regulierung, was vielleicht, oder ich fand es ein bisschen überraschend, dass so 12- bis 17-Jährige tatsächlich dann immer sagen, ja, das muss politisch geregelt werden und dass die auch oft enttäuscht sind, dass das nicht gemacht wird. Tatsächlich sehe ich es auch so, da muss es irgendeine Art von politischer Regulierung geben. Und jetzt warten wir aktuell, was die Europäische Kommission und was die Europäische Union jetzt macht. Und dann werden wir sehen, ob da irgendwas kommt. Ich kann mir das schon vorstellen. Ich bin da ganz, ganz guter Hoffnung, dass da was kommt. Eine nationale Lösung wäre wieder problematisch, weil das jetzt gerade für, weil das eben schwierig ist, weil wir halt so eng vernetzt sind, gerade in der Europäischen Union. Das heißt, wenn ich das in Österreich sozusagen so und so regle, dann habe ich ja immer noch die Inhalte aus den anderen europäischen Ländern. Und die, wenn die Deutschen und die Italiener oder die Schweizer nicht mitmachen, die ja auch mit der EU verbunden sind regulativ, dann wird das nicht passieren. Also dann hat das keine Wirkung. Wir müssen das eigentlich auf einer größeren europäischen Ebene schaffen.
0: In KI-Expertenrunden sitzen meist Informatiker und Verwaltungsbeamte. Philosophinnen, Sozialwissenschaftlerinnen, Kommunikationswissenschaftlerinnen und Menschen, die sich seit Jahren mit gesellschaftlichen Folgen beschäftigen, fehlen oft. Was geht verloren, wenn diese Stimmen nicht mit am Tisch sitzen?
1: Mich ärgert sowas immer, dass diese verschiedenen, da ist dann von Expertengruppen oder Expertentreffen die Rede, das sind Informatiker und Verwaltungsbeamte aus dem Bildungsministerium. Und ich frage, habe oft schon gedacht, sind das wirklich Experten dafür, die sagen, was technisch ist und wie das technisch geht, aber komischerweise Philosophen, selbst Erziehungswissenschaftlerinnen oder von mir aus Kommunikationswissenschaft oder Soziologen auch, die sich auch mit uns beschäftigen, die werden da nicht eingeladen, weil die sagen, ja, diese philosophischen Diskurse, das brauchen wir jetzt alles nicht. Aber eigentlich wäre, glaube ich, gerade das wichtig, dass man sich überlegt, wie wollen wir das in der Gesellschaft haben, welche Regeln brauchen wir da. Aber aktuell werden bei den Expertenrunden solche Leute nicht eingeladen. Das ist, ich finde das immer wieder irritierend, dass ich lese KI-Diskussionsrunde mit Experten und dann ist da einer von einer großen Softwarefirma, eine Informatikerin und auch vielleicht noch, wenn es gut läuft, ein Rechtsexperte. Und das war's. Und ich denke mal, ja, aber wo sind denn die anderen Akteure, die da auch schon lange sich drüber Gedanken gemacht haben? Eben gerade Sozialwissenschaftlerinnen, Philosophinnen, die da lange schon drüber nachgedacht haben, die kommen nicht vor.
0: Sie beschreiben eine Generation, die mit KI aufwächst, sie kritisch bewertet und kompetent damit umgeht. Haben Sie die Hoffnung, dass diese Generation, wenn sie in Berufe, Wissenschaft und Politik kommt, den Diskurs verändern wird?
1: Aber ich bin eher optimistisch oder möchte gerne optimistisch sein und hoffe, dass das natürlich dann auch, wenn diese Kompetenzen und diese auch kritischer Blick auf KI mehr in auch in zu den Studierenden und Ausbildungsstätten oder eben dann in den Berufe kommt, dass sie insgesamt der Diskurs da vielleicht kritischer wird und reflektierter wird. Denn jetzt momentan haben wir in vielen Bereichen eher eine Euphorie. Und auch die aktuelle politische Diskussion ist ja eher sehr positiv im Blick auf KI. Und dieses kritische, zumindest zurückhaltende oder einordnende, das fehlt momentan. Und da habe ich schon die Hoffnung, dass das mitkommt mit den Generationen, die eben das, oder mit der jungen Generation, die das eben von Anfang an viel genutzt haben. Wir sehen das ja ein bisschen schon bei überhaupt Computernutzung, haben wir das schon gesehen. Also die Generation, die mit Computern schon aufgewachsen ist, die haben das im Beruf nicht mehr so gestört. Die aber schon im Beruf waren, die haben gesagt, nein, ich bleibe bei meiner Schreibmaschine. Also da rede ich jetzt von den 90er Jahren oder so. Und so haben wir das nochmal gesehen mit der Nutzung von Social Media, dass das erst so ganz kritisch war, aber dann mit der neuen Generation ist es reingekommen, dass jetzt auch Wissenschaftlerinnen auf Social Media Plattformen präsentieren. Und ich habe die Hoffnung, dass es wieder so einen ähnlichen Effekt gibt und dass es dann auch einen anderen guten, kritischen Blick darauf gibt.
0: Eine letzte persönliche Frage zum Abschluss. Wie gehen Sie persönlich mit KI um? Versuchen Sie, bestimmte Dinge bewusst zu vermeiden?
1: Ich selbst benutze es eigentlich so gut wie nie, ehrlich gesagt. Also ich benutze es immer für schnelle Übersetzungen, aber nicht von Artikeln oder so, sondern oft habe ich so E-Mails, die ich schnell übersetzen muss für englischsprachige Kollegen in unserer Universität. Und das mache ich immer so, wobei ich mich frage, warum die das nicht eigentlich selber machen, wenn sie es bekommen. Aber ich benutze es echt ganz, ganz wenig. Ich habe die meiste Erfahrung, dass ich in der Lehre, wenn ich mit Studierenden auch ausprobiere oder die haben Arbeitsaufträge, sollen das und das machen. Und da schaue ich am meisten da rein. Und das macht auch Spaß, weil ich hatte das vor kurzem eine Aufgabe, da hatten sie einen Text, den sollten sie lesen und die andere Gruppe einen anderen und dann sollten sie aber zu dem Text der anderen Gruppe ein KI-Arbeitsblatt erstellen lassen und dann schauen, was da fehlt. Und das war echt erstaunlich. Das haben wir ein bisschen ausprobiert, wo was fehlte, wo das besser war, welche KI das besser konnte. Und wir haben hier auch in der Universität eine eigene Plattform dafür und die war da ziemlich gut. Allerdings waren ihnen nicht erlaubt, den Textquelle anzugeben in der KI-Frage. Wenn man das gemacht hat, das habe ich dann ausprobiert, dann wurde das auch unglaublich gut und unglaublich, ja, gute Ergebnisse. Ich selbst sage denen auch immer, dass bestimmte Sachen, also gerade lange Sachen zusammenfassen, da können sie das gerne benutzen. Sie sollen nur eben die eigentliche Analyse und das eigentliche, wenn es jetzt um Inhaltsanalyse oder Filmanalyse geht oder Interviews, dann sollen sie das bitte selber machen. Aber natürlich muss man das heute nicht mehr selber transkribieren. Das geht natürlich so. Und auch wenn ich dem Texte habe oder so, kann ich natürlich sagen, fass mir das mal zusammen. Das kann man schon machen. Manchmal merkt man das, dass es nicht so gut läuft, aber in der Regel sage ich den Studierenden, sie sollen diese Instrumente nutzen. Das macht ja keinen Sinn, das zu ignorieren. Das muss man halt einbinden. Und wir müssen auch natürlich an der Universität und auch in unserer Branche, Medienbranche insgesamt, Umgang damit finden.
0: Professor Trütschweinen benutzt KI fast nie selbst, forscht aber intensiv darüber, wie es andere tun. Vielleicht ist das ein gutes Bild, was wir als Gesellschaft gerade brauchen. Nicht blindes Vertrauen, aber auch keine Ablehnung aus Prinzip, sondern Mut, genauer hinzuschauen. McLuhan hat gesagt, das Medium ist die Botschaft. KI verändert nicht nur, was wir tun, sie verändert, wie wir denken, was wir selbst noch entscheiden und wem wir vertrauen. Die entscheidenden Fragen, wem nützt das, wer bezahlt dafür und wer uns eigentlich gefragt, die werden gerade noch viel zu selten gestellt. Vielleicht ist die wichtigste Medienkompetenz im Jahr 2026 nicht zu wissen, wie man KI benutzt, sondern zu wissen, wo man es lieber lässt. Das waren die Stimmlagen, das Infomagazin der Freien Radios in Österreich. Sie hörten ein Interview mit Sascha Trütschwein, Professor für Kommunikationswissenschaft an der Universität Salzburg. Ich bedanke mich im Namen der Unerhört-Redaktion der Radiofabrik für Ihre Aufmerksamkeit. Aus dem Studio verabschiedet sich Lennart Grünhagen.
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0: Ich bin eben auch nur eine Frau mit meinen Erlebnissen und meinen Ansichten. Und ich kann allein keine Stadt planen. 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
2: Vor einigen Jahren, damals hatte Deutschland noch eine grüne Außenministerin, oder sie ist gerade Außenministerin geworden, die Annalena Baerbock, hat gesagt, sie wird jetzt feministische Außenpolitik machen. Und ich weiß noch, das ist dann groß durch die Presse gegangen und ich habe mir gedacht, hä? Was ist denn das? Und mit diesem Hä begrüße ich zur nächsten Ausgabe der Werkspost. Mein Name ist Katja Ilnitzki und ich bin kürzlich wieder über ein Hä gestolpert, und zwar, als ich gelesen habe, feministische Stadtplanung. Dann habe ich überlegt, was könnte denn feministische Stadtplanung sein? Heißt es jetzt, Straßen werden nur noch nach Frauen benannt? Oder heißt es, wir bekommen mehr Frauenparkplätze? Was ist feministische Stadtplanung? Und um dieses Phänomen oder diese Art der Stadtplanung zu verstehen, habe ich mir die Ursula Spannberger eingeladen. Sie ist Architektin in Salzburg und beschäftigt sich viel mit Stadtplanung. Hallo Ursula, schön, dass du da bist.
0: Ja, hallo Katja, danke für die Einladung.
2: Ursula, du beschäftigst dich eben mit Stadtplanung. Du hast eine Raumwertmethode, so nennst du das, entwickelt. Und die schaut sich auch an, die Bedürfnisse von Menschen eigentlich in den Mittelpunkt zu stellen. Es geht darum, dass wir uns den Raum erstreiten, wie einen Art demokratischen Raum, einen, der uns befähigt, eigentlich uns als Nutzende von diesem Raum zu emanzipieren. Und jetzt würde ich sagen, schauen wir doch gleich mal direkt nach Salzburg. Und da würde mich interessieren, mit deiner Expertise, woran erkennst du in Salzburg, dass die Stadt von Männern und möglicherweise auch für Männer gemacht ist?
0: Ja, das ist die perfekte Frage, weil dann kommt man mal weg von dem feministischen Stadtplanung, sondern man fragt eigentlich zuerst, für wen soll die Stadt gemacht sein und für wen ist sie gemacht? Und dann braucht man nur beobachten. Egal wo man ist, kann man sich hinstellen oder hinsetzen und mal schauen, wie benutzen die Menschen die Stadt. Dann sieht man als erstes mal, dass zu Fuß gehende wenig Platz haben. Man sieht, dass Radfahrende wenig Platz haben. Man sieht, dass doch am meisten Platz Autos bekommen und dass in vielen Autos einzelne Männer sitzen. Und dann kann man überlegen, wo fahren die hin mit ihren Autos, wo stehen sie? Und dieser Ausdruck, den du ja schon mal genannt hast, der mir so gut gefallen hat, das rollende Wohnzimmer, das sie immer dabei haben, ich würde auch noch sagen, ihre Rollkoffer in Großformat, könnte man sagen, wo alles dabei ist, was sie brauchen, egal ob Eislaufschuhe oder Baustellenstiefel oder was auch immer. Sie müssen gar nicht überlegen, manche haben ganze Outfits da drinnen in ihrem Auto und insofern ist es mehr als ein Wohnzimmer, es ist fast eine Kleinwohnung eigentlich, die immer dabei ist, inklusive Kellerabteil sozusagen. Und die Frage war, wo erkenne ich, dass Salzburg feministisch oder nicht feministisch geplant wurde? Eben indem man sich das dann vor Augen führt. Und gehen wir überhaupt davon aus, dass die Stadt für alle da ist? Das ist eigentlich schon mal die erste Frage.
2: Dann hake ich da jetzt ein und sage, feministische Stadtplanung. Feminismus ist ja so ein Begriff, der vielen Menschen sehr bitter aufstößt, weil vielleicht manchmal gar nicht unbedingt klar ist, was mit Feminismus gemeint ist. Und du bedienst ganz bewusst den Ausdruck feministische Stadtplanung. Warum wagst du dich daran? Was also, meinst du damit? Ja, was ist es denn eigentlich?
0: Ich mag sehr gerne ein bisschen provozieren, weil man dann oft leichter ins Gespräch kommt. Manchmal ist es aber auch nicht gut, weil dann die Menschen von vornherein zumachen und gar nicht mehr zuhören. Also da bin ich, je nach Situation, wie ich die Situation einschätze, verwende ich diesen Begriff oder den anderen, eben Stadtplanung für alle. Ich empfinde nur den Ausdruck Stadtplanung für alle, der ist ein bisschen wischiwaschi oder ein bisschen vage und unlustig eigentlich, obwohl er es ja genau trifft. Weil wenn man jetzt Feminismus im Sinn von unserer ehemaligen Frauenministerin Johanna Donal sieht, dann geht es einfach um eine bessere Welt für alle Menschen. Und was du vorher nicht erwähnt hast, und das finde ich auch nochmal wichtig, bedeutet nicht feministische Stadtplanung eigentlich auch, dass sie von Frauen gemacht ist, von Frauen für alle. Und warum glaube ich, dass Frauen bessere Stadtplanerinnen sind?
2: Sag mal, warum glaubst du das?
0: Die meisten Frauen ihren Alltag anders planen müssen als die meisten Männer. Sie müssen viel mehr bedenken. Sie haben Alltagsbedürfnisse im Sinn. Sie leisten nach wie vor mehr Care-Arbeit und es betrifft auch Architektinnen und Stadtplanerinnen. Und dadurch ist ihnen einfach diese Vielschichtigkeit der Bedürfnisse näher. Und wenn man jetzt als Laie sich überlegt und vielleicht auch nicht die Zeit hat, sich an irgendeinem Platz hinzusetzen und zu beobachten, könnte man sich auch fragen, wie geht es den Mädchen in unserer Stadt? Haben die gleich viel Raum zur Verfügung wie die Burschen und Buben, zum Beispiel im Sport oder beim Spielen? Und sind die Mädchen sicher? Kann man seine Tochter im jungen Alter allein wohin schicken, dass sie ihre Wege allein verantwortlich macht, möglichst früh?
2: Da machst du mir jetzt schon die übergeordnete Frage eigentlich für diese Werkspost auf. Und zwar stelle ich eigentlich die Frage, eine Stadt für Frauen, wie feministisch ist Salzburg wirklich? Und jetzt würde ich sagen, jetzt haben wir schon ein paar Fässer aufgemacht, jetzt gehen wir mal tiefer rein. Du sagst, Frauen sind die besseren Stadtplanerinnen möglicherweise, weil sie vielleicht eine andere Erkenntnis darüber haben, wie alltägliche Wege ausschauen. Jetzt versuche ich mal das nachzuvollziehen, was du damit meinst. Sie leisten mehr Care-Arbeit. Das heißt, die Frau hat eigentlich täglich andere Wege als der Mann, wenn man jetzt noch von der klassischen Rollenverteilung ausgeht. Du unterbrichst mich, wenn ich irgendwo falsch abbiege, okay? Nur, dass wir es nachvollziehen können. Das heißt, als Mann stehe ich in der Früh auf, mache mich fertig, fahre mit dem Auto vielleicht für gewöhnlich zur Arbeit, bin dann den ganzen Tag dort und komme am Abend mit dem Auto wieder nach Hause. Als Frau stehe ich in der Früh auf, dann bin ich nicht nur für mich zuständig, sondern auch für die Kinder zuständig. Das heißt, ich bringe die in den Kindergarten, ich bringe die in die Schule. Dann gehe ich in die Arbeit, dann höre ich bei der Arbeit auf, dann muss ich wieder die Betreuungswege machen. Dann gehe ich vielleicht noch zum Spielplatz, zur Sportstunde, zum Musikunterricht oder wie auch immer. Das heißt,
0: Einkaufen nicht zu vergessen.
2: Einkaufen. Das heißt, dass Männer und Frauen täglich andere Wege haben. Und das schlägt sich in der Stadtplanung wieder.
0: Ja, und man kann natürlich sagen, na, das ist ja jetzt nicht mehr so. Und das stimmt ja auch. Du hast zuerst kurz gesagt, der typische Mann, die typische Frau oder die typische Mutter. Das muss man auch noch sagen, solange Frauen noch keine Mütter sind, haben sie ja meistens sehr gleichberechtigte Leben zu den Männern. Und das ändert sich dann aber, wenn Paare Eltern werden, dann klafft es plötzlich ganz stark auseinander. Gerade jetzt war es so viel in den Medien, wie wenig Männer in Karenz gehen, also Väter in Karenz gehen und wie kurz sie in Karenz gehen und dass sie bevorzugt im Sommer in Karenz gehen. Weil im Sommer ist es ja viel netter, wenn man in Karenz geht, weil da kann man mehr draußen sein und hat es einfach irgendwie lustiger.
2: Also aber spätestens dann würde ja der Mann auch merken, dass die Wege draußen vielleicht nicht für Betreuungssituationen.
0: Deswegen ist es ja eben also wichtig, dass Väter ihre Rolle gleichberechtigt wahrnehmen, weil sie dann auf einmal ganz andere Erkenntnisse haben. Das ist schon sehr spannend. Theoretische Erkenntnisse, theoretische Einsichten sind einfach viel weniger wirksam als praktische Erkenntnisse und Einsichten. Und wenn man selber davon betroffen ist, dann kann es weiterwirken, stärker weiterwirken, es verändert sich. Also ich habe das auch an meinem Schwiegersohn gesehen, der hat sich einfach mit den Kindern total verändert und es ist wunderbar, einen Vater zu erleben, der eben am Leben der Kinder wirklich Anteil hat und dann das Auswirkungen auf sein bisheriges Leben hat und sich das dann verändert.
2: Jetzt, wenn wir nochmal auf die Stadtplanung schauen, nehmen wir vielleicht mal das Beispiel aus dem alltäglichen Salzburg. Wo widersprechen unsere Bedürfnisse an öffentlichem Raum, an öffentlichen Wegen, dem der Planung, wie es aktuell ist?
0: Also vielleicht würde ich jetzt nicht sagen dem der Planung, aber dem Zustand, wie es jetzt aktuell ist. Weil das ist nochmal ein Unterschied. Und weil ich glaube schon, dass die Stadtplanung in Salzburg gerade sehr gute Absichten hat, aber es dauert, es kostet, es gibt andere Fraktionen, die da vielleicht andere Ansichten haben. Das muss dann sicher

0: Fußvolkes sozusagen, die waren ihm unwichtig. Es ging um Repräsentation, es ging eben um die moderne Stadt aus damaliger Sicht und so geht's halt weiter. Irgendwann kamen Autobahnen, irgendwann wurde einfach noch weniger auf dieses Zu-Fuß-Gehen Rücksicht genommen, weil einfach mehr Menschen Autos hatten. Und ich finde es auch so interessant, ich meine, um jetzt von Salzburg wegzugehen, weil das ist ja gar nicht nur für Salzburg typisch, wenn man sich alte Bilder der Ringstraße zum Beispiel in Wien anschaut, dann sieht man, dass die belebt war durch Pferdekutschen, einige wenige Autos und ganz viele zu Fuß gehende Menschen. Und dieselbe Ringstraße dient heute ganz anderen Zwecken. Man könnte jetzt sagen, ah, wie vorausschauend, wie breit die gemacht worden ist. Aber dieselbe Ringstraße ist heute einfach kein Lebensraum. Und da sieht man es vielleicht noch stärker als, sage ich jetzt mal, in einer Stadt wie Salzburg, wo es doch wenige so breite Straßen gibt, also so breit wie die Ringstraße überhaupt nicht. Und wo wir doch eben schon die Fußgängerzone in der Altstadt haben, wo wir den Fluss mitten durch die Altstadt haben, wo wir die Berge in der Altstadt haben. Also unsere geografische Lage und die Kleinheit der Stadt begünstigt schon mal einen viel positiveren Eindruck zu haben.
1: Jetzt ist Salzburg ja ganz gerne eine Stadt der kurzen Wege, aber wir haben eben auch diesen historischen Kern. Was würdest du trotzdem Salzburg aktuell attestieren auf einer Skala von 1 bis 10? 1 ist das Schlechteste, 10 das Beste. Wie feministisch sind wir schon unterwegs in der Stadtplanung oder noch nicht? Also so wie es jetzt der Zustand ist.
0: 5, weil da geht es
1: also
0: dann
1: Luft
0: ja nicht
1: nach
0: nur...
1: Oben.
0: Ja, ganz viel, weil da geht es ja nicht nur um den Verkehr, es geht ja noch um vieles andere.
1: Zum Beispiel?
0: Es geht darum... Habe ich Räume, wo ich mich willkommen fühle, ohne dass ich was konsumieren muss? Habe ich Zugang, ohne Schwellenangst haben zu müssen, zu Innenräumen?
1: Was meinst du damit?
0: Fühle ich mich im Museum eingeladen? Fühle ich mich von den Festspielen eingeladen? Ja, ich schon, weil ich habe da eine langjährige Beziehung dazu. Und ich kann auch das verstehen, wenn die Festspiele sagen, wir sind nicht so elitär, wir haben ganz günstige Eintrittspreise, das stimmt. Aber wie stelle ich mich da? Wie sehr betone ich das? Wie sehr lasse ich auch Menschen, die nicht von vornherein an dieser Art von Kultur teilnehmen, wie sehr lade ich die ein? Vor allem auch die Jungen oder eben Frauen und Kinder. Und da, ich habe jetzt halt die Festspiele hergenommen, weil die werden immer am allerelitärsten gesehen. Aber auch Schulen. Wie sehr kann ich als Mensch, der jetzt nicht gerade mit Schulen zu tun hat, an Schulen und ihrer Infrastruktur teilnehmen. Das sind ja große Räume, die öffentlich bezahlt werden, also von öffentlichen Geldern finanziert werden. Die stehen viele, viele Stunden im Jahr leer. Warum eigentlich?
1: Also das heißt feministische Stadtplanung, sich mit sowas auseinanderzusetzen, das Ganze zu hinterfragen, würde dann beispielsweise auch die Möglichkeit von Mehrfachnutzung aufmachen.
0: Genau, Mehrfachnutzung. Und wie zum Beispiel in Dänemark kann jeder Mensch alle Räume, die öffentlich finanziert sind, mieten. Und zwar sehr günstig, mit einer kleinen Kaution. Und dann holt man sich den Schlüssel ab und bringt ihn am nächsten Tag wieder zurück. Und es wird mit einer Selbstverständlichkeit davon ausgegangen, dass das gut benutzt wird. Jetzt. Und wir haben ja schon solche Kulturen, wie zum Beispiel, dass die Turnhallen von Schulen den Vereinen zur Verfügung gestellt werden. Welchen Vereinen? Wer sind die Vereinsmacher? Meistens Männer. Die großen Hallen werden den Männersportarten vermietet. Also wenn man da mal anfängt, findet man an jeder Ecke und überall diese, ich sag's jetzt trotzdem einfach so, Machtverhältnisse.
1: Eine Stadt der Frauen. Wie feministisch ist Salzburg wirklich? Genau diese Frage stelle ich mir in der heutigen Werkspost. Und zu Gast ist Ursula Spannberger. Sie ist Architektin und beschäftigt sich mit Stadtplanung, genau gesagt mit feministischer Stadtplanung. Und die hat eigentlich zur Aufgabe, ein besseres Leben, einen besseren öffentlichen Raum für alle Menschen zu bilden. Jetzt sagst du, Ursula, schon Dänemark. Schauen wir doch tatsächlich mal ein bisschen in andere Länder, schauen wir in andere europäische Städte. Was wäre für dich so ein Best-Practice-Beispiel von einer Stadt, die feministische Stadtplanung schon besser verankert hat oder schon besser zeigt als jetzt Salzburg? Du hast Salzburg eine 5 gegeben, also schön in der Mitte. Wer wäre denn so an europäischer Stadt, wer sich so Richtung einer 10 bewegt? Oder sagen wir zumindest eine gute 8?
0: Also Kopenhagen zum Beispiel, da vor allem eben was den Verkehr betrifft und wie die Stadträume wie verteilt sind, genau die Fahrräder, aber eben auch aus besagtem Grund, weil man Räume einfach unkompliziert mieten kann für Dinge, die man halt zu Hause nicht

0: hat, möchte ein großes Fest machen, ich möchte mich mal mit Leuten treffen und zu bestimmten politischen Themen austauschen oder über meinen Stadtteil mitgestalten. Paris ist natürlich am Weg, ich meine, das ist ja eh in aller Munde und interessanterweise wird es gesehen von den Bürgern und Bürgerinnen.
1: Was bringt Paris auf den Weg?
0: Eben die Zurückdrängung des Autoverkehrs, der öffentliche Raum für alle. Und ich glaube, das ist schon, und deswegen ist es beim Verkehr auch so gut anzusetzen, ein großes Zeichen, dass man eben plötzlich merkt, ja, hey, das ist ja voll angenehm, wenn die Autos da nicht mehr sind. Und in Salzburg hat es ja mal eine Zeit lang die verkehrten Feste gegeben. Ich weiß nicht, ob du dich an das noch erinnern kannst.
1: Die Fairkehrt, also wie Fairness.
0: Ja, Fair, genau, mit AI und F. Und da ist ja auch für mich so, obwohl ich das eben, wie gesagt, theoretisch mir gedacht habe, aber zum Beispiel den Müllner Hügel und diese Müllner Hauptstraße zu erleben, begrünt. Und
1: da wurden damals, glaube ich, auch so Rasenteppiche ausgerollt und dann wie so Parklets, so ja, Sitzinseln.
0: Genau. Und genau, dann legt man sie einfach in einen Liegestuhl rein und schaut so die Fassaden an und denkt, ja, schön, ja, cool, so schaut es da aus. Und dann sieht man erst, dass man selber einen bestimmten Blick hat und ja, natürlich kenne ich die Müllner Hauptstraße seit eh und je. Aber plötzlich war das ein neues Erlebnis. Oder die Saint-Julien-Straße, da war es noch krasser, weil die ist ja noch viel mehr vom Verkehr durchtost normalerweise.
1: Hat auch immer so einen leichten Grauschleier.
0: Ja, ganz genau.
1: So einen Abgasgrauschleier. Ja.
0: Und da sind wir halt einfach mitten auf der Straße im Grünen gesessen quasi.
1: Ursula, wir machen ein kleines Gedankenspiel. Ich gebe dir einen Topf voll Gold. Du hast Budget, so viel wie du möchtest. Und einen Blankoscheck. Du darfst machen, was du willst. Was wäre die erste Maßnahme, die du für Salzburg auf den Weg bringen würdest, damit wir uns in Richtung einer feministischeren Stadt bewegen?
0: Ja, das ist eine super Idee. Danke vielmals. Ich würde Stadtwohnzimmer anpeilen.
1: Was sind Stadtwohnzimmer?
0: Ich würde mir Menschen einladen, um in jedem Stadtteil zuerst mal ein Stadtwohnzimmer zu etablieren. Ich kann jetzt auch mit anderen Ausdrücken sagen, dritte Orte oder Orte der Möglichkeiten. Es gibt ja fast in jedem Stadtteil Leerstände. Also das ist schon da, wir müssen da nichts Neues bauen. Wir könnten aber solche Leerstände wählen, die sozusagen nicht nur einen Innenraum bieten, sondern auch einen Außenraum. Und dort würde ich dann einfach mit den Menschen erarbeiten, was fehlt euch, was würdet ihr gern tun, mit welchen anderen Leuten, was braucht man für Equipment dafür. Also eigentlich würde ich das tun, was ich sowieso schon anbiete, aber dann halt eben schon finanziert, weil du hast mir ja dieses Budget zur Verfügung gestellt. Und das Schönste an meiner Arbeit ist es, zu sehen, wie Menschen aufblühen, wenn sie merken, dass sie wirklich gehört werden, dass ihre Ideen realisiert werden können und dass sie wirklich mitsprechen. Weil ich finde, dass Partizipation oft ganz falsch gesehen wird, so wie Information.
1: Das muss man vielleicht kurz dazu erklären. Du beschäftigst dich eben ganz viel mit Bürgerinnenbeteiligungsprozessen. Also du holst die Menschen ins Boot, um zu erfahren, was sie brauchen.
0: Und da geht es aber letztendlich nicht nur um Information, sondern es geht um Mitreden und noch viel mehr, es geht um Mitentscheiden.
1: Und Gestalten.
0: Ja, Mitentscheiden und Mitgestalten. Und das heißt auch, dass diese Mitentscheidung nicht mit einer Entscheidung beendet ist, sondern das ist ein laufender Prozess. Weil wir haben heute meine Kollegin, die Anne Graupner, die ist Stadtplanerin, und unsere Kollegin, die Sabine Pinteritz, die beschäftigt sich vor allem mit Diversität, Grünraum und all dem. Wir haben heute darüber gesprochen, dass es eben nicht zu Ende ist mit einer Erstentscheidung und ein Stadtraum oder auch ein Innenraum nie fertig ist. Es gibt auch den anderen Ausdruck von Christian Kühn, Architektur ist immer im Fluss. Und das ist eigentlich zuerst ein Bild, wo man nicht zusammenkommt. Architektur, das ist doch in Stein gegossene Planungsrealität oder so. Und ein Fluss ist eben im Fluss. Aber in Wirklichkeit ist es so, Menschen verändern sich, Bedürfnisse verändern sich, es kommen andere Menschen nach, die können das gar nicht mehr so nachvollziehen, warum war denn eigentlich das einmal so und so? Und die muss man immer wieder reinholen und immer wieder fragen, wie sind eure jetzigen Bedürfnisse? Bedient euch der Raum nach wie vor?
1: Ich vergleiche es jetzt mal mit meinem Zuhause. Ich richte meine Wohnung ein und dann stetig verändere ich Dinge. Ich tausche mal das Sofa aus.
0: Viele wissen das gar nicht so.
1: Ich tausche mal ein Regal aus, ja. Ich kaufe mir was Neues, schmeiße dafür was Altes raus. Also auch da ist ja Veränderung. Ja. Okay,
0: oder
1: aber das soll nicht nur die eigenen vier Wände sein, sondern es ist eigentlich alles an Raum.
0: Ich finde, also wenn jemand sich überlegt, ist eigentlich mein Raum noch gut, dann sage ich immer, schlaf doch mal mit dem Kopf am Fußende für eine Woche. Mhm. Und wir sehen, was sie dann verändert.
1: Spannend. Okay, möglicherweise schlafe ich heute andersrum. Es könnte passieren.
0: Oder schlaf doch mal im Sommer am Balkon. Oder leg doch mal deine Matratze im Innenhof aus.
1: Okay, Ursula, du challengest mich hier. Ich möchte noch ein anderes Fass bedienen, das wir vorhin schon mal so ansatzweise geöffnet haben. Du hast viel über die Bedürfnisse von Mädchen und Frauen in der Stadt gesprochen und da kommt bei mir natürlich auch der Aspekt Sicherheit. Wie sieht es zum Beispiel mit Beleuchtung in dunklen Gassen und so weiter aus? Inwiefern ist auch das Thema für dich bzw. feministische Stadtplanung?
0: Da habe ich eine recht kontroverse Ansicht dazu. Ich liebe dunkle Räume. Ich liebe Nischen, ich liebe Rückzug auch, also nicht nur natürlich. Und ich bin da viel mehr dabei, dass man sich als Frau stärkt, dass man Selbstverteidigung lernt und dass es einfach unser Recht ist, Tag und Nacht überall auch im Dunkeln unterwegs zu sein, in dunklen Wäldern, auf den Stadtbergen. Ich gehe vor allem gern am Abend laufen zum Beispiel und dann laufe ich über den Mönchsberg und ja, das tue ich einfach.
1: Es ist vollkommen klar, dass wir als Gesellschaft so weit sein sollten, dass jede Person im öffentlichen Raum, egal welchen Geschlechts, welcher Herkunft, welcher Weltanschauung, welcher Gesinnung und so weiter, sicher sein sollte. Die traurige Realität ist, es ist so nicht. Und deswegen sage ich als Frau, ich bin natürlich nicht gerne in der unbeleuchteten Gasse unterwegs, sondern ich hätte gerne lieber die zumindest leicht beleuchtete Straße. Aber inwiefern ist es trotzdem auch ein Baustein der feministischen Stadtplanung, der Gedanken oder wie? Ist es auch als Thema, dass es bei dir auf die Agenda kommt, weil Leute dieses Thema mitbringen?
0: Ja, schau, da sieht man eben, ich bin eben auch nur eine Frau mit meinen Erlebnissen und meinen Ansichten. Und ich kann allein keine Stadt planen. Feministische Stadtplanung ist eben die Planung von vielen oder sagen wir die Planung von einer Person, die die Bedürfnisse von vielen hereingeholt hat. Und dafür gibt es die sogenannte Phase Null. Die Phase Null ist vor der Planung. Und da ist es einfach sehr, sehr angesagt, vor allem wenn es um Städte geht, aber auch um sonstige Gebäude, sich anzuhören, was haben die Leute für Bedürfnisse? Wie benutzen sie ihre Stadt, ihre Gebäude? Was dient ihnen und was dient ihnen nicht? Und wenn jetzt einige sagen, wir brauchen es heller, weil dort und da sind die Ecken zu dunkel, dann wird man das anpassen müssen. Und ich werde mich halt dann damit schon abfinden, dass es halt leider überall so hell ist.
1: Ursula, jetzt haben wir da tief in diese Akte reingeschaut oder wir haben uns bemüht, zumindest einigermaßen tief reinzuschauen und zu verstehen, was du machst und was dein Gedanke ist. Und zu Beginn haben wir eben diesen Begriff feministische Stadtplanung hier hingesetzt und es hört sich gleich super weiblich an. Aber der Gedanke ist, es soll einen besseren Lebensraum für alle ermöglichen.
0: Genau.
1: Sag, was haben denn die Männer davon, wenn sie mitmachen bei feministischer Stadtplanung? Was ist für die Männer der große Output? Warum dürfen sie sich da öffnen?
0: Sie haben auch die zweite Hälfte des Himmels. Da gibt es doch diesen Ausdruck, ich weiß jetzt gar nicht mehr, von einer Schriftstellerin stammt der, glaube ich. Sie lernen neue Ansichten, neue Lebensweisen, vielleicht ein bisschen Entschleunigung kennen, mehr Vielfalt. Sie lernen ihre Kinder besser kennen, sie lernen andere Kinder besser kennen, sie lernen die Bedürfnisse von alten Frauen und alten Männern kennen. Sie haben den Fahrtwind am Fahrrad um die Nase, sie spüren und hören und riechen den Fluss vielleicht. Also diese Vielfalt ist, glaube ich, das, was die Männer davon haben, die vielleicht für sie neu ist.
1: Liebe Ursula, vielen, vielen Dank für dieses Gespräch. Ursula Spannberger, Architektin und Profi auf dem Gebiet der feministischen Stadtplanung. Danke für deine Einblicke, für diesen Input und für die vielen Ideen und vielleicht für das Schlafen auf dem Balkon im Sommer. Ich bedanke mich ganz herzlich und freue mich auf die nächste Werkspost hier auf der Radiofabrik.
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9: Mit Herz und Verstand. Hier ist dein PEP-Expertinnen-Talk rund um die Themen Schwangerschaft, Elternschaft, Baby und Kinderkram. Wir geben dir wertvolle Ratschläge und Tipps, teilen persönliche Erfahrungen und beantworten die häufigsten Fragen rund um diese Themen. Hallo und herzlich willkommen. Mein Name ist Minka und ich freue mich, dass du heute zu einer neuen Podcast-Folge mit dabei bist. Unser heutiges Thema ist Abstillen, eine Reise mit starken Gefühlen. Und dazu begrüße ich recht herzlich meine liebe Kollegin Huberta Meierhofer. Huberta ist diplomierte Gesundheits- und Krankenpflegerin, IBCLC-Stillberaterin und Birdie-Familienbegleiterin. Außerdem findet man Huberta im PEP-Elterncafé Bruck und Saalfelden. Heute sprechen wir über ein Thema, das viele Familien betrifft, über das aber oft viel zu wenig offen gesprochen wird, das Abstillen. Mein heutiger Gast begleitet Frauen und Familien rund um Stillen, Abstillen und bindungsorientierte Elternschaft. Und wir wollen gemeinsam darüber sprechen, warum Abstillen weit mehr ist als einfach nicht mehr stillen. Huberta, schön, dass du heute da bist.
10: Vielen Dank für deine Einladung, Minka. Es ist mir eine Freude, über dieses Thema sprechen zu dürfen.
9: Huberta, warum ist Abstillen oft ein emotional so starkes Thema?
10: Abstillen ist meiner Meinung nach emotional, weil es darum geht, die unterschiedlichen Bedürfnisse von Mutter, Kind und der Familie unter einem Hut zu bekommen. Das Kind erwartet in seiner Entwicklung von Natur aus mehrere Jahre gestillt zu werden. Das ist die Norm. Die WHO, die Weltgesundheitsorganisation, empfiehlt ausschließliches Stillen von 6 Monaten und das Weiterstillen bis zum Alter von 2 Jahren und darüber hinaus, solange Mutter und Kind das wollen. In unserer westlichen Kultur wird das oft in Frage gestellt. Mangelnde soziale Akzeptanz und Tabuisierung erschweren das Stillen und Frauen erhalten nicht die benötigte Unterstützung dafür. Das ist eine große Herausforderung und deshalb mit starken Gefühlen verbunden.
9: Du beschreibst Abstillen als eine Reise mit starken Gefühlen. Was meinst du damit?
10: Babys und Kleinkinder werden durch die mütterliche Brust nicht nur ernährt, sie finden an der Brust Trost, Wärme, ausreichend Sicherheit, um körperliche Bedürfnisse und ihre Gefühle zu regulieren, sowie neue Erfahrungen zu verarbeiten. Und alle Kinder machen folgende Entwicklungsschritte durch. Das Kind hat dann Trennungsschmerz und klammert. Das Kind weint und trauert. Das Kind fühlt sich hilflos, frustriert und wütend. Es wird nachts häufig wach, vergewissert sich, ob Mama eh noch da ist. Und jede Veränderung und Abstillen ist Veränderung, ist der Beginn immer mit Unsicherheit behaftet. Die Mütter sind dann im Spannungsfeld, weil sie selbst ja auch das dringende Bedürfnis hätten nach etwas mehr Schlaf, Ruhe und Erholung, noch ein bisschen mehr Distanz, ein bisschen weniger Brust. Und diese Wünsche und diese Vorstellung entsprechen aber nicht den Wünschen und Entwicklungsanforderungen des Babys. Daher sind anstrengende Nächte und auch Tage vorprogrammiert.
9: Viele Frauen sagen, sie fühlen sich gleichzeitig erleichtert und traurig. Ist es etwas, das du häufig beobachtest?
10: Ja, durchaus. Frauen haben gemischte Gefühle. Erleichterung tritt dann ein, wenn der nächste Entwicklungsschritt vom Kind vollzogen wurde. Das, was sie dann gemeinsam geschafft haben, das Kind selbstständiger wird, wenn die Mutter dadurch entlastet wird. Traurig sind die Frauen, weil ein Lebensabschnitt zu Ende geht, weil es viele innige Momente gegeben hat, weil eine Verbindung über das Stillen zum Kind intensiviert wurde, weil Stillen vielleicht etwas war, das nur sie und ihr Kind erleben durften, weil sie eine ganz besondere Zeit gemeinsam erleben konnten.
9: Und warum sprechen wir gesellschaftlich eigentlich so wenig über das Ende der Stillzeit?
10: Gute Frage, Minka. Ich glaube wirklich deshalb, weil es um die Gefühle geht. Da sind noch so viele Tabuthemen, die wir gesellschaftlich meiner Meinung nach noch nicht verarbeitet haben. Wer gibt denn schon gerne zu, dass er an seine Grenzen kommt, frustriert ist, überlastet, hilflos, gereizt ist und auch Unterstützung bräuchte? Und einfach, weil mit dem Thema so viele Veränderungen einhergehen.
9: Huberta, und warum gibt es jetzt beim Thema Abstillen so selten Patentlösungen?
10: Es gibt keine Patentlösung, weil jedes Kind, jede Familienkonstellation individuell ist. Die Anforderungen sind komplett unterschiedlich und es braucht wirklich eine Lösung für die Familie, die es betrifft, damit die gut zurechtkommen.
9: Und jetzt lassen Sie noch ganz kurz über die körperliche Ebene sprechen. Was passiert im Körper einer Frau, während sie abstillt?
10: Ja, die Frauen sollen wissen oder dürfen wissen, zum einen wird sie die Muttermilchzusammensetzung verändern. Sie merken das daran, dass das Kind dann vielleicht auch weniger gern an der Brust trinkt, weil der Natriumgehalt von der Muttermilch steigt an und es wird ein bisschen salziger. Das Kind geht vielleicht nicht mehr so an die Brust. Und die Brust der Frau verändert sich erneut, weil sich ja das Brustdrüsengewebe wieder zurückbildet. Das heißt, wenn weniger Milch aus der Brust entnommen wird, dann kommt es quasi, das nennt man Involution. Da wird eine Reihe von Prozessen ausgelöst, die dann schlussendlich zum Zelltod des Lactozyten, unserer milchbildenden Zelle, führt. Und es kommt wieder zum Umbau des Brustdrüsengewebes. Und das ist jetzt unterschiedlich, aber nach ca. 40 Tagen der letzten Entleerung der Brust kehrt dann das Milchdrüsengewebe wieder zum inaktiven Prägraviden, das heißt wie vor der Schwangerschaft, zu diesem Stadium zurück. Es bleibt aber eine milchbildende Memory-Funktion zurück. Die Frau hat während der Stillzeit dann aus ihren Fettreserven Energie für die Milchproduktion verwendet und daher ist es ganz oft so, dass die Brust deutlich abgeflacht ist. Und bitte keine Sorge, das Fettgewebe baut sich wieder auf, dauert ein bisschen.
9: Und warum ist es jetzt so wichtig, dass man die Physiologie der Milchbildung überhaupt versteht?
10: Das ist deshalb so wichtig, weil wenn ich weiß, wie die Milch gebildet wird, kann ich verstehen, wie sie zurückgebildet werden kann. Und das ist einfach wichtig, dass Frauen sich damit beschäftigen, weil Faktoren, die die Milchbildung anregen, sind am Anfang sind es die Hormone. Da ist es eben wichtig, dass die Plazenta vollkommen ausgestoßen wird, weil Plazenta-Reste würden die Milchbildung, den Start, deutlich bremsen. Dann ist ganz wichtig viel Hautkontakt an der Brust durch das Baby und auch die Brustmassage. Und wenn ich weiß, dass das die Stimulation mit sich bringt, dann werde ich beim Abstillen einfach das allmählich ein bisschen zurückfahren. Das heißt, ich werde dann schauen, dass das Baby nicht mehr so oft an der Brust trinkt. Es wird weniger häufig gestillt und dadurch bleibt mehr Milch in der Brust. Und das müssen die Frauen wissen.
9: Und welche Hormone spielen beim Stillen und Abstillen die größte Rolle?
10: Ganz besonders wichtig sind das Oxytocin und das Prolaktin. Prolaktin, das brauche ich einerseits für die Reifung des Drüsengewebes. Es ist das sogenannte Mütterlichkeitshormon oder auch Durchhaltehormon, ein Weichspüler. Verhilft auch der Frau zum besseren Schlaf. Und vielleicht noch interessant zu wissen, der Spiegelhöhepunkt wird circa nach 45 Minuten nach Saugbeginn erreicht. Und Oxytocin, das ist unser Liebeshormon, das ist ganz wichtig für den Milchspendereflex. Wir haben mehrere Milchepisoden während des Stillens und das wird durch den Hautkontakt ausgeschüttet. Es fördert die Fürsorglichkeit, hat eine schmerzlindernde Wirkung, führt zur Verringerung der Stress- und Angstreaktion und hilft beim Aufbau von Sozial- und Bindungsverhalten. Es ist sozusagen ein Hormon der Ruhe, der Liebe und auch der Heilung. Oxytocin löst auch Durstgefühl aus und bewirkt die Uteruskontraktion, das heißt die Rückbildung der Gebärmutter. Zuerst muss man aber durch das, also wie gesagt, durch das Ausstoßen der Plazenta muss sozusagen das Progesteron am Rezeptor abgebaut werden. Prolaktin ist das Milchbildungshormon und es kann nur dann seine volle Wirksamkeit entfalten, wenn eben keine Reste mehr vorhanden sind.
9: Huberta, du unterscheidest zwischen primärem und sekundärem Abstillen. Kannst du die Zuhörerinnen und Zuhörer erklären, was der Unterschied ist?
10: Ja, ich versuche, das ein bisschen näher zu bringen. Ganz eindeutig gibt es da ja keine Zeitdefinitionen. Aber primäres Abstillen bedeutet Abstillen circa in den ersten 36 Stunden nach der Geburt. Noch bevor praktisch der Milcheinschuss stattgefunden hat. Da ist es nämlich so, dass das Progesteron und das humane Plazentalaktogen, das muss erst noch abgebaut werden am Rezeptor. Und das ist deswegen entscheidend zu wissen, weil Frauen beim Wunsch abzustillen dennoch Kolostrum gewinnen und dem Baby verabreichen können. Kolostrum enthält, das ist diese Vormilch, Kolostrum enthält das wertvolle, und das ist wichtig, sekretorische Immunglobulin A in hohen Dosen. Es bildet im Verdauungstrakt eine schützende Schicht und verhindert, dass schädliche Mikroben in dessen Blutkreislauf gelangen. Es ist ein sogenannter Immunbooster und zusätzlich wirkt Kolostrum bei der raschen Ausscheidung von dem ersten Kindsstuhl, des Kindspech. Es gibt dem Baby einen Energieschub und ist besonders wichtig für trinkschwache Babys und Babys mit instabilen Blutzuckerwerten. Das heißt, diese Babys würden sehr davon profitieren, auch wenn die Mama abstillen möchte. Und das sekundäre Abstillen, das ist dann die Zeit nach dem Milcheinschuss, so dritter bis fünfter Tag. Da hat ja jetzt das Prolaktin die Rezeptoren bereits besetzt und dennoch findet eine Brustdrüsenschwellung statt. Also die Frauen müssen wissen, da ist unabhängig davon eine Schwellung der Drüse zu erwarten. Und deswegen ist dort eine Begleitung durch also ein gutes Abstillmanagement so wichtig. Das Brustdrüsengewebe ist eben angeschwollen. Wir haben eine vermehrte Zirkulation von Lymphflüssigkeit, eine erhöhte Einlagerung von Flüssigkeit im Gewebe und die Milchbildung setzt da auch an. Die Zeit um den Milcheinschuss, das kennen wir, die kann psychisch herausfordernd sein. Du kennst den Begriff des Babyblues, der geht manches Mal damit einher. Genau.
9: Viele Frauen denken vielleicht, abstillen bedeutet einfach Milch weg. Warum ist der Prozess in Wirklichkeit viel komplexer?
10: Das ist richtig. Eine laktierende Brust muss unbedingt begleitet werden. Es braucht wirklich ein gutes Abstillmanagement. Was tue ich also als begleitende Maßnahmen? Also in erster Linie nicht stillen, also die Milchbildung nicht starten. Keine Stimulation an der Brust durch das Saugen vom Baby. Und dennoch muss ja der Überdruck entleert werden. Das heißt Entlastungspumpen oder angenehmer ist es, wenn die Frau mit der Hand ausstreicht. Eben ganz wichtig, wenn Milch in der Brust nicht abgeholt wird, wird ja weniger Milch nachproduziert. Ich denke, das ist der wichtigste Satz. Dann kann man natürlich sanfte Massagen an der Brust ausführen, die sozusagen die Blut- und Lymphezirkulation unterstützen. Helfen tun auch feuchtwarme Wickel vor dem Entleeren und dann eher kühlen. Dann unbedingt daran denken, schmerz- und entzündungshemmende Medikamente nehmen. Es hilft ein gut stützender BH, aber der darf nicht einschnüren. Also das tut man nicht mehr. Früher hat man eingebunden. Soll wirklich jeglicher Stau und zu hoher Druck vermieden werden. Auch daran denken, die Stilleinlagen häufiger zu wechseln, dass sie nicht durchnässt sind.
9: Es gibt ja ganz unterschiedliche Formen des Abstillens. Welche Situationen begegnet dir in deiner Arbeit besonders häufig, Huberta?
10: Ja, in der Beratung im Elterncafé geht es hauptsächlich um das Abstillen während der Beikosteinführung und derzeit rund um das erste Lebensjahr bis zum zweiten Lebensjahr, manchmal auch darüber hinaus. Hier ist wichtig zu erwähnen, dass das Kind im zweiten Lebensjahr noch mindestens 2 Milchportionen benötigt. Genau, und dass sich das Kind in der Nacht auch noch die Kalorien holt.
9: Wann ist Abstillen eine freie Entscheidung und wann wird es von außen bestimmt?
10: Ja, grundsätzlich hat jede Frau das Recht, diese Entscheidung für sich zu treffen. Im Idealfall trifft das Mutter-Kind-Paar die Entscheidung gemeinsam mit und Einbeziehung der Partner, Partnerinnen des Kindesvaters. Von außen bestimmtes Abstillen kann dann notwendig sein, wenn eine Krankheit, zum Beispiel Krebsdiagnose, dazukommt und sie Zytostatika brauchen oder wenn eine Lithiumtherapie notwendig sein wird oder wenn es zu einer krisenhaften Situation kommt. Es kann sein, dass die Mutter einen schweren Unfall hatte, und da hätte ich so gern so ein Anliegen, weil es ist immer schwierig, in einer Krise eine Grundentscheidung zu fällen. Die Mutter kann man vielleicht nicht fragen, aber es wäre wünschenswert, diese Krise zu überbrücken. Sie dabei, also die Brust muss behandelt werden, das heißt, es muss abgepumpt werden. Und dann, wenn diese Krise überwunden wurde, dass man dann mit der Frau bestenfalls oder mit der Familie spricht, wie es weitergeht.
9: Und wie erleben jetzt Frauen medizinisch notwendiges Abstillen?
10: Ja, das ist, wenn es eine medizinisch notwendige Indikation gibt, hat die Frau meistens ein gesundheitliches Problem. Das heißt, sie braucht hier gute Begleitung, einerseits zur Erlangung ihrer persönlichen Gesundheit und zum anderen braucht sie wirklich viel Information und Begleitung, wie das Abstillen nach einem erfolgten Milcheinschuss geht. Ist verbunden mit viel emotionaler Arbeit.
9: Huberta, wir haben ein besonderes, sensibles Thema, das was wir nicht aussparen möchten, aber wie ist es jetzt, das Abstillen nach einer Totgeburt oder beim Verlust eines Babys? Was brauchen die Frauen in solchen Situationen?
10: Das ist eine sehr schmerzvolle und traurige Erfahrung im Leben einer Frau und betrifft die gesamte Familie. Sie brauchen Zeit und Raum für die Verarbeitung ihrer Trauer und für den Umgang mit dem Verlust ihres Babys. Und zugleich treten ja alle Symptome einer laktierenden Brust auf und es gibt wie beim generellen Abstillen hier dasselbe. Physiologisches Abstillen ist schonender und ist Teil der Trauerarbeit. Eine Mama berichtete mir, dass sie nach einer Totgeburt medikamentös abgestillt wurde. Sie wurde vom Krankenhaus entlassen und nach ca. 7 bis 10 Tagen hatte sie erneut alle Symptome des Milcheinschusses. Es kam sozusagen so ein Rebound-Effekt. Sie war völlig überfordert, war allein zu Hause. Sie wusste überhaupt nicht, was dann am Anfang zu tun wäre.
9: Huberta, was heißt unabsichtliches Abstillen?
10: Ja, es gibt diesen Begriff unbeabsichtigten Abstillens und das kann sein, einerseits, es gibt Frauen, die praktisch in eine zu viel, also Milchbildung hineinschlittern, weil sie so viel Milch produzieren, das ist viel zu viel. Und da gibt es die Idee, dass man auch mit milchbildungshemmenden Medikamenten therapiert und das in der Vorstellung zur Reduzierung der Milchmenge kommt. Da kann es passieren, dass das dann zu stark ist und die Frau dadurch in die Abstillung kommt. Dann kann es passieren, dass Frauen sozusagen frühzeitig zufüttern durch Säuglingsanfangsnahrung. Es bestünde aber keine Notwendigkeit. Und da ist das Risiko sehr hoch, dass die Frauen zu wenig Milch bilden. Dann stillen sie auch unbeabsichtigt zu früh ab, weil sie ja dann nicht mehr in die Milchbildung kommen. Das ist viel schwieriger.
9: Und was hilft jetzt Frauen ganz praktisch beim physiologischen Abstillen?
10: Du meinst jetzt Maßnahmen, die die Frau zusätzlich zu dem Abstillmanagement, wie wir es oben schon besprochen haben, tun können? Ja, da gibt es den Salbeitee. Da möchte ich dann eh noch was dazu sagen. Pfefferminztee, homöopathisch wäre möglich. Dann Phytomedizin und Ayurveda und traditionelle chinesische Medizin.
9: Und welche Rolle spielen jetzt Kühlung, Massage oder das Ausstreichen der Brust?
10: Durch das sanfte Massieren wird das Brustgewebe gelockert, Oxytocin wird freigesetzt und bringt sozusagen alles in den Fluss. Das heißt, der Milchstau wird entgegengewirkt. Es reduziert das Risiko für Schmerzen und das Ausstreicheln, also wirklich ganz achtsam sein, der Brust dient zur Druckentlastung. Kühlung wirkt abschwellend und wohltuend auf das Drüsengewebe.
9: Du hast es zuerst schon angesprochen, es gibt Hausmittel wie zum Beispiel Salbeitee oder Kohlwickel, Aber was davon ist tatsächlich hilfreich?
10: Ja, also wir haben jetzt wieder drüber gesprochen. Es geht um den Salbeitee. Der Salbeitee, der enthält eine natürliche Form von Östrogen. Der wird schon seit jeher verwendet, um die Milchproduktion zu stoppen. Jetzt ist aber so, es gibt keine Evidenzen dafür, dass die Milchbildung dadurch gehemmt wird. Das Salbei wirkt generell auf die Drüsen und auch die Brust ist ja auch eine Drüse. Deswegen kann das schon auf die Drüsen eine Linderung bewirken, aber er hat keinen Einfluss auf die Milchbildung. Salbei wird also generell eher gut vertragen. Manches Mal kommt es halt zu Übelkeit, Bauchschmerzen oder Erbrechen. Der Pfefferminztee, da ist es ganz klar, das ist eine Placebo-Wirkung. Da gibt es keine Evidenzen. Beim Kohl oder Topfenwickel, die wirken ja kühlend und abschwellend auf das Gewebe und sind deshalb wohltuend. Dem Topfen wird eine entzündungshemmende Wirkung nachgesagt. Und das Tragen von gekühlten Kohlblättern im BH, das kann dazu beitragen, dass die Flüssigkeit im Brustdrüsengewebe vom Körper resorbiert wird und die Milchmenge dadurch sinkt. Aber keine der angeführten Hausmittel hat Einfluss auf eine hemmende Milchbildung. Alles, was wohltut, ist in Ordnung.
9: Gut zu wissen. Huberta, wann kann jetzt ein medikamentöses Abstillen sinnvoll sein?
10: Ja, die Gründe sind da sehr unterschiedlich, wenn Sie medikamentös abstillen. Es kann eben dann sinnvoll sein, wenn eine medizinische Indikation notwendig ist, gell? Es kann dann auch sinnvoll sein, wenn eine Adoption im Raum steht, wenn Frauen Gewalterfahrung erlebt haben bei Drogen- oder Alkoholkonsum oder Sucht und halt dann, wenn persönliche Gründe dafür stehen. In jedem Fall ist es schonender, ohne Medikamente abzustillen. Im Europäischen Institut für Stillen und Laktation, in dem Protokoll, steht eindeutig die Empfehlung für physiologisches Abstillen. Das heißt wirklich ohne dem Medikament Carbagolin oder dem Wirkstoff. Die Entscheidung liegt letztendlich bei der stillenden Mutter. Aber erst nachdem sie umfassend über die Nebenwirkungen des Medikamentes und auch über alternative Methoden zur Reduzierung der Milchmenge aufgeklärt und informiert wurde.
9: Und worüber müssen Frauen jetzt unbedingt aufgeklärt werden, wenn sie das Medikament wie zum Beispiel Carbagolin eingesetzt werden?
10: Ja, das Carbagolin ist der Wirkstoff und das Medikament, das jetzt bei uns zugelassen ist, ist das Dostinex. Carbagolin ist ein Mutterkornabkömmling und der hemmt die Ausschüttung von Prolaktin aus der Hypophyse. Also es ist ein Prolaktinhemmer. Da ist wichtig zu wissen, medikamentöses Abstillen wird ja auch immer wieder verschrieben, nach 3 bis 4 Monaten. Das ist wenig wirksam, weil ja die Prolaktinwerte sich bis dahin mehr oder weniger wieder normalisiert haben. Dann brauche ich keinen Prolaktinhemmer mehr geben. Und die Nebenwirkungen von Carbagolin sind schon erheblich. Häufige Nebenwirkungen, also sind Herz-Kreislauf-Probleme, Angina pectoris. Und auch eine sehr bedenkenswerte Nebenwirkung ist eine depressive Verstimmung. Da muss man unbedingt daran denken, dass gerade Frauen im Babyblues, das kann dann wirklich ein Auslöser werden, dass die in eine Depression schlittern. Zusätzlich werden Übelkeit, Kopfschmerzen, Schwindel, Schlafstörungen und auch Halluzinationen beschrieben. Zu vermeiden ist Carbagolin bei Präeklampsie, also wenn man in der Vorgeschichte weiß, dass es zu einer Wochenbettpsychose gekommen ist und eben auch bei Herzklappenerkrankungen. Frauen müssen wissen, dass in der sensiblen Phase des Aufbaus der Milchmenge Prolaktinhemmer an sich kontraindiziert sind, eben aufgrund dieser starken Nebenwirkungen. Und was meistens vermischt wird, ist, dass die Brustdrüsenschwellung damit nicht verbunden ist. Also die Drüsenschwellung wird in jedem Fall stattfinden. Die Prolaktinhemmer hemmen eben nur die Ausschüttung von Prolaktin in der Hypophyse. Genau, da hat man oft eine falsche Vorstellung.
9: Huberta, du betonst immer wieder, wie wichtig Begleitung ist. Warum sollten Frauen gerade in dieser Phase nicht alleine gelassen werden?
10: Minka, mir ist total wichtig, dass Frauen, also den Frauen eine Einladung auszusprechen, über das Nicht-Stillen oder Abstillen zu reden, den Gefühlen Raum geben. Sie informieren, dass eben trotz Gabe vom Medikament eine Drüsenschwellung stattfindet, dass sie mit ihren Gefühlen nicht alleine gelassen werden, dass sie, wenn sie auch zu Hause sind, mit ihren gestauten Brüsten, dass sie da Unterstützung bekommen, dass sie, wie, ich möchte Sie gerne informieren, oder was können Frauen tun, wie sie eine achtsame und babygerechte Flaschenfütterung durchführen können, wie sie bindungsfördernd die Beziehung zum Baby aufbauen können, sie in ihrem Muttersein bestärken oder sie auch in ihrer Trauer oder beim Verlust eben des Babys unterstützen. Sie brauchen vielleicht auch ein Gespräch, wenn es zu einer Adoptionsfreigabe gekommen ist. Frauen brauchen auch Unterstützung nach einer langen Stillphase, wenn ein komplett neuer Lebensabschnitt beginnt.
9: Abstillen betrifft jetzt nicht nur den Körper, sondern auch die Beziehung zwischen Mutter und Kind. Was brauchen Babys emotional während des Abstillens?
10: Babys und Kleinkinder brauchen eine sichere Bindung. Sie brauchen weiterhin Geborgenheit, Sicherheit, Halt. Sie brauchen die Gewissheit, geliebt zu werden. Und ja, sie wollen getröstet werden und sie wollen ihren Gefühlen Ausdruck verleihen.
9: Da reagieren ja Kinder oft mit Wut, Trauer oder starken Klammern, oder?
10: Ja, wirklich. Und zwar sehr deutlich. Sie sind einfach nicht damit einverstanden und brauchen halt Verständnis, Zugewandtheit und Trost. Sie erleben genauso Trauer und Verlustängste und sie sind genauso unsicher. Und deswegen klammern sie ja so. Und bis sie halt gelernt haben und auch akzeptiert haben, dass ihre Bedürfnisse erfüllt werden, halt ohne Brust.
9: Viele Eltern erschrecken dann über so starke Gefühle, gell? Aber wie können Eltern jetzt ihr Kind in dieser Phase gut begleiten?
10: Ja, die Aufgabe der Eltern ist es, das Kind dabei eben zu begleiten und ihm zu zeigen, dass es trotz allem eben gehalten, geborgen und geliebt ist, auch mit dem Kind diese Wutausbrüche, nennen wir es doch so, durchgehen. Je klarer die Entscheidung ist, abzustillen, desto leichter kann dieser Entschluss vom Kind angenommen werden. Die kindlichen Bedürfnisse müssen halt dann ersetzt werden. Genau, das heißt halt konkret, die Nahrungsaufnahme muss halt gut abgedeckt werden und sie wollen halt genauso gehalten, getragen, getröstet werden, die Einschlafbegleitung bleibt. Daran muss man einfach denken.
9: Und Huberta, wie kann jetzt eine Bindung auch ohne Stillen gestärkt werden?
10: Es ist so, die Entwicklung der Bindung beginnt bereits ja während der Schwangerschaft und führt dazu, dass Eltern sich emotional auf das Baby einlassen. Während des ersten Lebensjahres entwickelt das Baby dann bei feinfühligen Eltern eine emotional sichere Bindung. Hierzu müssen die Eltern in der Lage sein, die Signale des Babys richtig zu erkennen, sie zu interpretieren und angemessen und prompt darauf zu reagieren. Das kommt von Karl-Heinz Briesch. Stillen erleichtert die Bindungsfähigkeit durchaus, gilt aber nicht als Voraussetzung, ist nur mega unterstützend. Alle Eltern können die Feinzeichen des Babys erlernen und eine sichere Bindung aufbauen. Praktische Umsetzung, viel Hautkontakt, viel Tragen, Saugen, Trösten, Spielen, Vermeiden von Überstimulation, prompte Umsetzung der Bedürfnisse. Da haben wir schon sehr viel gewonnen.
9: Und warum ist es so wichtig, Frauen auch dann in ihrem Muttersein zu bestärken, wenn sie nicht stillen?
10: Ich denke, alle Frauen machen während der Schwangerschaft und der Zeit rund um die Geburt sehr viele Veränderungen durch. Unabhängig vom Stillen wird sie mit verschiedenen Themen konfrontiert sein und braucht Bestärkung auf allen Ebenen. Mütter können ein Gefühl der Unzulänglichkeit oder auch Hilflosigkeit entwickeln und daraus kann eine postpartale Depression entstehen und die birgt halt wieder ein erhöhtes Risiko für Bindungsschwierigkeiten. Also Bestärkung brauchen alle Frauen.
9: Das stimmt. Huberta, ein großes Thema ist ja das nächtliche Abstillen. Warum möchten viele Mütter gerade nachts abstillen?
10: Ja, wie gesagt, es ist so, die Mutter ist schon erschöpft vom Tagesgeschehen, bräuchte dringend eine Pause, bisschen Distanz und Zeit für Regeneration und Kraft tanken. Sie hätte auch das Bedürfnis nach mehr Ruhe, Schlaf, Erholung und ein bisschen weniger oft die Brust. Das ist hauptsächlich das Thema. Frauen berichten nach einer längeren Stillphase, dass sie auch gern wieder mehr am sozialen Leben teilhaben wollen, einmal ausgehen wollen, Freunde treffen, einmal abkömmlich sein wollen. Und deswegen ist so der erste Wunsch immer, nachts abzustillen. Und leider funktioniert das in der Praxis nicht ganz so einfach.
9: Was ist eigentlich biologisch normal beim Stillverhalten von Kleinkindern in der Nacht?
10: Ja, wichtig zu wissen ist, dass es normal ist, dass Kinder im Alter jetzt, sage ich mal von 1,5, 2 Jahren, noch mindestens eine Nachtmahlzeit zu sich nehmen. Also Eltern brauchen Informationen zur kindlichen Entwicklung, realistische Erwartungen und biologische Normen. Mütter brauchen die Information, dass auch ihr eigenes Schlafverhalten sich ändern wird, wenn sie dann abstillt. Weil ja Prolaktin hilft ihr ja auch besser zu schlafen und es hilft ihr ja auch zum Durchhalten. Und wenn das Prolaktin dann wegfällt, dann ist es so, dass der Dopaminspiegel etwas ansteigt und die Mutter selber auch sich wacher fühlt. Das dauert ein bisschen die Umstellung. Und für die Kleinkinder ist es einfach zu wissen, es ist noch nicht zu erwarten, dass sie durchschlafen und es ist nicht zu erwarten, dass sie ohne Nahrung durchkommen.
9: Ja, weil viele Eltern hoffen ja, dass Kinder ohne Stillen automatisch besser schlafen. Ist das realistisch?
10: Ja, Eltern berichten anfänglich fast immer, dass ihr Kind nun endlich durchschlaft, seit sie abgestillt haben. Meistens ändert sich aber das Schlafverhalten, weil entwicklungsbedingte Meilensteine sich auf das Schlafverhalten auswirken. Das Kind muss ja erst alle Eindrücke, alles Neuerlernte vom Tag verarbeiten und es ist nicht zu erwarten, dass das Kind daher dauerhaft durchschläft.
9: Ja, und welche Strategien helfen jetzt beim nächtlichen Abstillen wirklich?
10: Ich bin der Meinung, dass es eine realistische Erwartungshaltung braucht und Informationen zur Entwicklung eben vom Kind. Und es wäre wichtig herauszufinden, was ist nämlich die belastendste Situation und diese dann schrittweise herangehen. Es gibt keine allgemeingültige Strategien. Vielleicht ein Gedanke, alles, was ich nachts oder abends verändern will, muss ich zuerst am Tag bewusst mit dem Kind ändern, dann üben und durch viele, viele Wiederholungen festigen. Und daher ist es wichtig, dass Eltern sich gute und machbare Strategien überlegen, kleine Schritte überlegen, um einen realistischen und einen durchhaltbaren Weg gemeinsam gehen.
9: Roberta, du sagst da, Veränderungen sollten zuerst tagsüber geübt werden. Warum ist das so wichtig?
10: Ja, es ist deshalb wichtig, weil ich dem Kind ja dadurch Sicherheit vermittle, Verlässlichkeit und Vertrauen gebe. Ich übe das mit dem Kind tagsüber, was ich dann letztendlich mein Ziel in der Nacht erreichen möchte. Die Nacht ist sensibel und man ist weniger belastbar und alle wollen ruhen oder schlafen. Der Neurobiologe Professor Dr. Gerald Hütter erklärt das so: Das Hirn merkt sich immer die Lösungen, nicht das Problem. Das würde jetzt bedeuten, das Kind trinkt ja nachts vielleicht stündlich an der Brust, weil ja sein Problem könnte sein, ich habe Hunger, ich habe Durst, ich brauche Hilfe bei der Verarbeitung meiner Eindrücke vom Tag, ich lerne gerade viele neue Bewegungsmuster, ich brauche Zeit zum Verarbeiten. Die Lösung des Kindes ist, sich an der Brust zu beruhigen, zu saugen, zu regulieren, satt zu werden und so weiter. Daher ist es eben wichtig, dass dieses Problem zwar tagsüber, dass ich da eine gute Lösung finde. Weil da hat jeder mehr Kraft, es ist noch hell, man hat mehr Durchhaltevermögen, mehr Geduld, mehr Ablenkungsmöglichkeiten und ich habe dann die Zeit und die Kraft, die neuen Gewohnheiten zu festigen. Und das geht aber nicht auf Knopfdruck.
9: Roberta, welche Fehler passieren beim Abstillen besonders häufig?
10: Ich weiß nicht, ob man von Fehlern sprechen kann, aber in mir löst diese Vorstellung, einer physischen Trennung vom Kind Unbehagen aus. Frauen versuchen dann für mehrere Tage wegzufahren, das Kind in der Fremdbetreuung oder dem Partner zu überlassen. Und die Frage, die ich mir dabei stelle, ist, was lerne ich da mit dem Kind und welchen Einfluss hat das in weiterer Folge auf die Bindung zwischen Mutter und Kind? Es ist vielleicht einfacher, wenn das Kind bereits über gewisses kognitives Verständnis und eine Sprache verfügt. Dann könnten nämlich ein paar praktische Strategien hilfreich sein, wie Abmachungen treffen, wann gestillt wird, wie oft, wo gestillt wird. Und da ist es auch entscheidend, bleibe ich verlässlich, bin ich verlässlich, ist es beim nächsten Mal eh auch so. Alle Veränderungen, Abmachungen und Grenzen, die mit dem Kind eben vereinbart werden, tagsüber, wie gesagt, beginnen, festigen, dann wird es leichter. Und vielleicht auch nur mit einer Grenze zum Beginnen. Nicht gleichzeitig mehrere Veränderungen auf einmal, wie zum Beispiel übersiedeln ins Kinderzimmer und abstillen zugleich. Das müsste man sich einfach überlegen, ob das eine gute Entscheidung ist. Oder das Kind kommt in eine Fremdbetreuung aufgrund vom Arbeitsbeginn und gleichzeitig abstillen. Das ist wirklich, das ist mit Konflikten verbunden. Oder wenn ein Ortswechsel ansteht und dann wird gleichzeitig abgestillt. Oder das Kind ist krank und es wird abgestillt. Also das würde ich nicht verbinden. Eine Grenze setzen.
9: Huberta, oft hört man auch den Satz, dann übernimmt halt der Papa nachts. Warum funktioniert das in der Praxis oft nicht so einfach?
10: Ja, gern wird die Lösung versucht, den Partner, die Partnerin, den Kindesvater ins Familienboot zu holen. Das ist ja grundsätzlich gewünscht. Viele Väter sind positiv dem Stillen gegenüber eingestellt und möchten da unterstützen und einen Beitrag leisten und tun es auch. Es kann halt nur dann gelingen, wenn die zweite Bezugsperson sozusagen sich bis dahin Bindung zum Kind aufgebaut hat. Also damit meine ich wirklich, dass nennen wir halt jetzt den Papa, dass er sich sozusagen im Alltagsleben mit dem Kind beschäftigt. Es wickelt mit ihm, spielt, es badet, dass sie gemeinsam essen, dass er das Kind auch trösten kann, wenn das Kind weint und dass er auch das Kind in den Schlaf begleiten kann. Dann ist es schon realistisch, dass er sein Kind während der Abstillzeit also gut mitbegleiten kann und wirklich eine echte Entlastung für die Frau ist. In der Praxis ist es nicht immer so und endet schon oft mit Frustration auf allen Seiten. Das Baby bräuchte ja eben die Sicherheit, die Geborgenheit. Die Mutter bräuchte eben Zeit für sich und der Vater bräuchte ja eher Ruhe und Entspannung und hätte auch gern einen Abend frei. Und da ist einfach Frustration vorprogrammiert. Die Kinder werden weder schlafen noch sich beruhigen lassen. Und Väter reagieren dann, also das erzählen Frauen oft, mit Rückzug. Sie fühlen sich auch traurig, hilflos und überfordert, weil sie ja ihr Kind nicht beruhigen können. Und die Mütter reagieren dann schon auch wütend, auch hilflos, verzweifelt und überlastet, weil sie sich alleine für die Versorgung des Kindes zuständig fühlen.
9: Und welche Rolle spielen jetzt Partner und Partnerinnen beim Abstillen?
10: Ja, der Einfluss der PartnerInnen ist wesentlich sowohl beim Stillentscheid und auch beim Abstillprozess. Es ist wirklich so, seit einigen Jahren rücken Väter und PartnerInnen vermehrt ins Bewusstsein der Forschung und der Einfluss auf die Mutter-Kind-Bindung und Stillbeziehung wird wissenschaftlich auch untersucht. Und je besser die Väter informiert sind, desto eher können sie Stillziele erreicht werden und auch beim Abstillen verhält es sich gleich. Und da brauchen sie halt viele Informationen. Und je besser die Partner und Väter informiert sind, umso mehr Verständnis bringen sie auf und begleiten so auch die Phase des Abstillprozesses. Und sie übernehmen automatisch Verantwortung.
9: Und wie wichtig ist gemeinsame Verantwortung im Familienalltag?
10: Die gemeinsame Verantwortung ist eine entscheidende und maßgebliche Haltung. Fühlen sich PartnerInnen und Väter in der Verantwortung, bauen sie eine aktive Bindung zum Kind auf. Sie betrachten sich nicht nur als Unterstützer, sondern sind in Entscheidungsprozessen mit eingebunden. Sie begleiten die stillende oder abstillende Partnerin emotional, unterstützen auch in praktischen Dingen und betrachten sich als Interessensvertreter des Kindes. Unterstützen kann das Personal, können wir, aber Verantwortung übernehmen, das ist Aufgabe der Eltern.
9: Und wie beeinflussen jetzt Mental Load und Care-Arbeit die Stillbeziehung?
10: Ja, weltweit gesehen leisten Frauen ca. 50% der bezahlten globalen Arbeit. Mehr als die Hälfte dieser Frauen befindet sich im gebärfähigen Alter. Und

0: häufig von einer Person innerhalb der Familie getragen und Begriffe wie Care-Arbeit und Mental Load sind zentrale Ansatzpunkte für gesellschaftliche und politische Diskussionen.
1: Welche Konflikte entstehen rund ums Abstillen besonders häufig?
0: Ja, da stelle ich einfach Fragen. Wer hat denn überhaupt ein Problem mit dem Stillen? Das ist ganz oft, die Frauen werden stark verunsichert. Hat die Mutter ein Problem? Hat das soziale Umfeld ein Problem? Hat der Arbeitgeber ein Problem? Ist es ein Druck von außen? Ist es medizinisches Personal? Was genau ist dieses am meisten störende Element am Stillen? Das sind lauter Konflikte, die dann auftreten. Ist es das nächtliche Stillen? Ist es das ständige Verfügbar-Sein-Müssen? Geht es um die Fremdbetreuung des Kindes? Ist es, weil ich einen Arbeitsbeginn starte oder plane? Oder muss ich abstillen, weil ein medizinischer Grund vorliegt? Habe ich einen weiteren Kinderwunsch? Das sind so viele Sorgen, die halt dann plötzlich da sind. Und das sind die Konflikte rund um das Thema Abstillen.
1: Huberta, viele Frauen erleben rund um Stillen enormen Druck. Warum werden langstillende Mütter oft kritisch betrachtet?
0: Vermutlich deshalb, weil in unserer westlichen Gesellschaft wenig Akzeptanz zum Stillen vorhanden ist. Die Suki-Studie sagt ja aus, dass wir jetzt nicht so besonders hervorragend gut stillen. Viele Frauen wollen ja am Beginn stillen und es ist einfach so, dass die eben, wie gesagt, Unterstützung fehlt oder zu wenig ist und dass sie an zu wenig Akzeptanz gelangen.
1: Und wer hat deiner Erfahrung nach oft mehr ein Problem mit dem Stillen, die Mutter oder das Umfeld?
0: Ja, hört man den Erzählungen der Frauen, werden sie oft vom persönlichen Umfeld in Frage gestellt. Speziell dann, wenn sie über ein Jahr hinaus stillen wollen. Verunsicherungen kommen, aber auch außerhalb der Familie und auch vom medizinischen Personal.
1: Und wie stark beeinflussen jetzt gesellschaftliche Erwartungen die Entscheidung abzustillen?
0: Ich kann das nicht beantworten, weil wie stark der Einfluss ist. Jedoch wissen wir, dass der Partner in unseren Breiten eine ganz große Rolle spielt. Er hat eben einen großen Einfluss auf die Stillentscheidung und auch auf das Abstillen.
1: Und warum, Huberta, brauchen jetzt Eltern mehr Wissen über biologische Normen und kindliche Entwicklung?
0: Damit sie gut informiert sind, ihre Entscheidungen treffen können und eine realistische Erwartungshaltung entwickeln können.
1: Jetzt kommen wir noch kurz zum Wiedereinstieg in den Beruf. Welche Sorgen haben Frauen in dieser Phase besonders häufig?
0: Ja, die Familien stehen da vor zahlreichen Entscheidungen, weil die Betreuung der Kinder muss organisiert werden. Die Arbeitszeiten müssen irgendwie koordiniert werden mit den Helfern oder Unterstützern. Dann, ja, das sind viele Themen, die gleichzeitig zu klären sind.
1: Kann Stillen und Arbeiten gut miteinander vereinbart werden? Und welche Rechte haben stillende Frauen eigentlich in Österreich?
0: Ja, rechtlich gesehen ist es ist ja ihr Recht zu stillen. Also es ist gesetzlich auch verankert. Praktisch ist Stillen am Arbeitsplatz aus meiner Sicht und auch aus Erzählungen von den Frauen wird es wenig in Anspruch genommen. Die Rechte sind schon geregelt. Also es gilt für alle Angestellten und SVS-Versicherten das Mutterschutzgesetz. Da müsste man sich genauer mit dem beschäftigen. Die wichtigsten Punkte sind einfach, also es ist wie im Mutterschutzgesetz verankert, es braucht eine Meldungspflicht dem Arbeitgeber gegenüber. Es muss ein Schutz bei Gefahren bestehen. Es gibt Beschäftigungsverbote, es gibt geregelte Dienstzeiten, Überstundenregelungen, Ruhezeiten werden eingehalten. Also stillende Mütter haben das Recht auf bezahlte Pausen während der Stillzeit. Und da kann man sich in der Arbeiterkammer gut informieren, beziehungsweise wenn genauere Informationen gewünscht werden, direkt ein persönliches Gespräch suchen und dann überlegen, wie könnte man das Stillen gut etablieren am Arbeitsplatz.
1: Warum profitieren auch ArbeitgeberInnen davon, wenn Frauen länger stillen können?
0: Ja, längere Stillzeiten sind für alle Beteiligten ein Gewinn, weil gesundheitlich profitieren Mütter und Kinder von der längeren Stilldauer. Und ArbeitgeberInnen haben einen Vorteil, weil gestillte Kinder, also sie sind seltener krank oder weniger lang und schwer krank. Es kommt zu weniger Ausfallzeiten der Eltern. bleibt das Stillen trotz beruflicher Tätigkeit erhalten, so hilft es auch, die anfängliche Trennung von Mutter und Kind leichter zu überwinden

0: Und also in der gemeinsamen Zeit des Stillens ist es einfach auch ein bisschen tröstlich und nochmal ganz besonders zwischen Mutter und Kind und in der Familie.
1: Huberta, welche Vorbereitungen helfen Familien beim Übergang zurück in den Berufsalltag?
0: Ja, sie müssen sich sicher Gedanken machen, also zum Zeitpunkt der Rückkehr zum Arbeitsplatz oder wie sie arbeiten wollen, Teilzeit, Vollzeitbeschäftigung, eben diese rechtlichen Informationen einholen. Dann müssen sie sich Gedanken machen zur Ernährung des Stillenden, des Kindes, ja, oder des Stillen. Sie brauchen praktisch eine etablierte Milchbildung, das wäre einmal das Erste. Und dann braucht sie dieses Überlegen, wann pumpe ich ab. Dann geht es, dass die Frauen einfach die ganzen Informationen erhalten, wie Milch gebildet wird, dass sie das versteht. Dann geht es darum, wenn ich zufüttern möchte, was ich zufüttere, dass sie da gut informiert werden. Also sie müssen wissen, wie die Gewinnung von Muttermilch vonstatten geht. Und dann geht es noch darum, dass Väter und Partner mit einbezogen werden. Genau, das sind so die wichtigsten Komponenten.
1: Huberta, wenn du Frauen und Familien eine wichtige Botschaft zum Thema Abstillen mitgeben könntest, welche wäre das?
0: Ja, Abstillen ist verbunden mit vielen Emotionen. Gerade dann, wenn Höhen und Tiefen den Weg gesäumt haben und Durchhaltevermögen gefordert war. Es lohnt sich, den Gefühlen Raum zu geben. Ich bestärke die Frauen darin, dass die Bindung und Verbundenheit zum Kind erfolgreich aufgebaut wurde. Es beginnt ein weiterer neuer Lebensabschnitt, der will entdeckt und erforscht werden. Und ich denke, es ist einfach schön, dass sie ihr Kind stillen durften.
1: Wann fühlt sich Abstillen aus deiner Sicht gut an?
0: Aus meiner Sicht, also das ist jetzt einzig und allein die Entscheidung zwischen Mutter und Kind und der Familie, wann Abstillen gut ist. Ich bin der Meinung, oder ideal wäre es, wenn ein gemeinsamer Entschluss gefasst werden könnte. Ich persönlich finde es schon dann gut, wenn Mutter und Kind innerlich Frieden gefunden haben. Wenn diese inneren Wölflein, die einem immer sagen, was nicht in Ordnung ist, allmählich still werden.
1: Huberta, was bedeutet bindungsorientiertes Abstillen für dich persönlich?
0: Bindungsorientiertes Abstillen bedeutet für mich, auf die Bedürfnisse, also von Mutter, Kind und Partner einzugehen. Die stillende Frau hat Bedürfnisse und ich erlebe schon oft, dass die Frau dabei auf sich vergisst. Sie merkt in ihrer Fürsorglichkeit oft gar nicht, wie wenig sie sich um sich selbst kümmert. Und ich beobachte, dass besonders Frauen, die ohnehin sehr bindungsorientiert handeln, Angst haben, etwas falsch zu machen. Diese mangelnde soziale Unterstützung, die verleitet die Frau, sich selbst in einer Ausnahmesituation zu katapultieren. Und das hat eigentlich wenig mit der Erfüllung der Bedürfnisse zu tun. Und vielleicht kann das folgende Gedicht, da hätte ich eins, Müttern dabei Trost spenden, wenn sie noch an sich und an den Abstillentscheid zweifeln. Das ist das Gedicht und heißt Die Schale der Liebe. Wenn du vernünftig bist, erweise dich als Schale und nicht als Kanal, der fast gleichzeitig empfängt und weitergibt, während jene wartet, bis sie gefüllt ist. Auf diese Weise gibt sie das, was bei ihr überfließt, ohne eigenen Schaden weiter. Lerne auch du, nur aus der Fülle auszugießen und habe nicht den Wunsch, freigebiger zu sein als Gott. Die Schale ahmt die Quelle nach. Erst wenn sie mit Wasser gesättigt ist, strömt sie zum Fluss, wird sie zur See. Du tue das Gleiche. Zuerst anfüllen, dann ausgießen. Die gütige und kluge Liebe ist gewohnt, überzuströmen, nicht auszuströmen. Ich möchte nicht reich werden, wenn du dabei leer wirst. Wenn du nämlich mit dir selber schlecht umgehst, wem bist du dann gut? Wenn du kannst, hilf mir aus deiner Fülle, wenn nicht, schone dich. Von Bernhard von Clairvaux.
1: Huberta, vielen Dank für dieses offene und wertvolle Gespräch. Ich glaube, man spürt sehr deutlich, Abstillen ist kein einfacher Schalter, den man umlegt, sondern ein Prozess voller körperlicher, emotionaler und familiärer Veränderungen. Und vielleicht ist genau das die wichtigste Botschaft dieser Folge. Es gibt keinen perfekten Weg, aber es darf ein achtsamer, liebevoller und gut begleiteter Weg sein. Vielen Dank, Huberta.
0: Sehr, sehr gerne.
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7: Vor einigen Jahren, damals hatte Deutschland noch eine grüne Außenministerin, oder sie ist gerade Außenministerin geworden, die Annalena Baerbock, hat gesagt, sie wird jetzt feministische Außenpolitik machen. Und ich weiß noch, das ist dann groß durch die Presse gegangen und ich habe mir gedacht, hä? Was ist denn das? Und mit diesem Hä begrüße ich zur nächsten Ausgabe der Werkspost. Mein Name ist Katja Ilnitzki und ich bin kürzlich wieder über ein Hä gestolpert, und zwar, als ich gelesen habe, feministische Stadtplanung. Dann habe ich überlegt, was könnte denn feministische Stadtplanung sein? Heißt es jetzt, Straßen werden nur noch nach Frauen benannt? Oder heißt es, wir bekommen mehr Frauenparkplätze? Was ist feministische Stadtplanung? Und um dieses Phänomen oder diese Art der Stadtplanung zu verstehen, habe ich mir die Ursula Spannberger eingeladen. Sie ist Architektin in Salzburg und beschäftigt sich viel mit Stadtplanung. Hallo Ursula, schön, dass du da bist.
5: Ja, hallo Katja, danke für die Einladung.
7: Ursula, du beschäftigst dich eben mit Stadtplanung. Du hast eine Raumwertmethode, so nennst du das, entwickelt. Und die schaut sich auch an, die Bedürfnisse von Menschen eigentlich in den Mittelpunkt zu stellen. Es geht darum, dass wir uns den Raum erstreiten, wie einen Art demokratischen Raum, einen, der uns befähigt, eigentlich uns als Nutzende von diesem Raum zu emanzipieren. Und jetzt würde ich sagen, schauen wir doch gleich mal direkt nach Salzburg. Und da würde mich interessieren, mit deiner Expertise, woran erkennst du in Salzburg, dass die Stadt von Männern und möglicherweise auch für Männer gemacht ist?
5: Ja, das ist die perfekte Frage, weil dann kommt man mal weg von dem feministische Stadtplanung, sondern man fragt eigentlich zuerst, für wen soll die Stadt gemacht sein und für wen ist sie gemacht? Und dann braucht man nur beobachten. Egal wo man ist, kann man sich hinstellen oder hinsetzen und mal schauen, wie benutzen die Menschen die Stadt. Dann sieht man als erstes mal, dass zu Fuß gehende wenig Platz haben. Man sieht, dass Radfahrende wenig Platz haben. Man sieht, dass doch am meisten Platz Autos bekommen und dass in vielen Autos einzelne Männer sitzen. Und dann kann man überlegen, wo fahren die hin mit ihren Autos, wo stehen sie? Und dieser Ausdruck, den du ja schon mal genannt hast, der mir so gut gefallen hat, das rollende Wohnzimmer, das sie immer dabei haben. Ich würde auch noch sagen, ihre Rollkoffer in Großformat, könnte man sagen, wo alles dabei ist, was sie brauchen, egal ob Eislaufschuhe oder Baustellenstiefel oder was auch immer. Sie müssen gar nicht überlegen, manche haben ganze Outfits da drinnen in ihrem Auto und insofern ist es mehr als ein Wohnzimmer, es ist fast eine Kleinwohnung eigentlich, die immer dabei ist, inklusive Kellerabteil sozusagen. Und die Frage war, wo erkenne ich, dass Salzburg feministisch oder nicht feministisch geplant wurde? Eben indem man sich das dann vor Augen führt. Und gehen wir überhaupt davon aus, dass die Stadt für alle da ist? Das ist eigentlich schon mal die erste Frage.
7: Dann hake ich da jetzt ein und sage, feministische Stadtplanung. Feminismus ist ja so ein Begriff, der vielen Menschen sehr bitter aufstößt, weil vielleicht manchmal gar nicht unbedingt klar ist, was mit Feminismus gemeint ist. Und du bedienst ganz bewusst den Ausdruck feministische Stadtplanung. Warum wagst du dich daran? Was also, meinst du damit? Ja, was ist es denn eigentlich?
5: Ich mag sehr gerne ein bisschen provozieren, weil man dann oft leichter ins Gespräch kommt. Manchmal ist es aber auch nicht gut, weil dann die Menschen von vornherein zumachen und gar nicht mehr zuhören. Also da bin ich, je nach Situation, wie ich die Situation einschätze, verwende ich diesen Begriff oder den anderen, eben Stadtplanung für alle. Ich empfinde nur den Ausdruck Stadtplanung für alle, der ist ein bisschen wischiwaschi oder ein bisschen vage und unlustig eigentlich, obwohl er es ja genau trifft. Weil wenn man jetzt Feminismus im Sinn von unserer ehemaligen Frauenministerin Johanna Donal sieht, dann geht es einfach um eine bessere Welt für alle Menschen. Und was du vorher nicht erwähnt hast, und das finde ich auch nochmal wichtig, Bedeutet nicht feministische Stadtplanung eigentlich auch, dass sie von Frauen gemacht ist? Von Frauen für alle. Und warum glaube ich, dass Frauen bessere Stadtplanerinnen sind?
7: Sag mal, warum glaubst du das?
5: Weil die meisten Frauen ihren Alltag anders planen müssen als die meisten Männer. Sie müssen viel mehr bedenken. Sie haben Alltagsbedürfnisse im Sinn. Sie leisten nach wie vor mehr Care-Arbeit und es betrifft auch Architektinnen und Stadtplanerinnen. Und dadurch ist ihnen einfach diese Vielschichtigkeit der Bedürfnisse näher. Und wenn man jetzt als Laie sich überlegt und vielleicht auch nicht die Zeit hat, sich an irgendeinem Platz hinzusetzen und zu beobachten, könnte man sich auch fragen, wie geht es den Mädchen in unserer Stadt? Haben die gleich viel Raum zur Verfügung wie die Burschen und Buben, zum Beispiel im Sport oder beim Spielen? Und sind die Mädchen sicher? Kann man seine Tochter im jungen Alter allein wohin schicken, dass sie ihre Wege allein verantwortlich macht, möglichst früh?
7: Da machst du mir jetzt schon die übergeordnete Frage eigentlich für diese Werkspost auf. Und zwar stelle ich eigentlich die Frage, eine Stadt für Frauen, wie feministisch ist Salzburg wirklich? Und jetzt würde ich sagen, jetzt haben wir schon ein paar Fässer aufgemacht, jetzt gehen wir mal tiefer rein. Du sagst, Frauen sind die besseren Stadtplanerinnen möglicherweise, weil sie vielleicht eine andere Erkenntnis darüber haben, wie alltägliche Wege ausschauen. Jetzt versuche ich mal das nachzuvollziehen, was du damit meinst. Sie leisten mehr Care-Arbeit. Das heißt, die Frau hat eigentlich täglich andere Wege als der Mann, wenn man jetzt noch von der klassischen Rollenverteilung ausgeht. Du unterbrichst mich, wenn ich irgendwo falsch abbiege, okay? Nur, dass wir es nachvollziehen können. Das heißt, als Mann stehe ich in der Früh auf, mache mich fertig, fahre mit dem Auto vielleicht für gewöhnlich zur Arbeit, bin dann den ganzen Tag dort und komme am Abend mit dem Auto wieder nach Hause. Als Frau stehe ich in der Früh auf, dann bin ich nicht nur für mich zuständig, sondern auch für die Kinder zuständig. Das heißt, ich bringe die in den Kindergarten, ich bringe die in die Schule. Dann gehe ich in die Arbeit, dann höre ich bei der Arbeit auf, dann muss ich wieder die Betreuungswege machen. Dann gehe ich vielleicht noch zum Spielplatz, zur Sportstunde, zum Musikunterricht oder wie auch immer.
5: Das heißt, Einkaufen nicht zu vergessen.
7: Einkaufen. Das heißt, dass Männer und Frauen täglich andere Wege haben. Und das schlägt sich in der Stadtplanung wieder.
5: Ja, und man kann natürlich sagen, na, das ist ja jetzt nicht mehr so. Und das stimmt ja auch. Du hast zuerst kurz gesagt, der typische Mann, die typische Frau oder die typische Mutter. Das muss man auch noch sagen, solange Frauen noch keine Mütter sind, haben sie ja meistens sehr gleichberechtigte Leben zu den Männern. Und das ändert sich dann aber, wenn Paare Eltern werden, dann klafft es plötzlich ganz stark auseinander. Gerade jetzt war es so viel in den Medien, wie wenig Männer in Karenz gehen, also Väter in Karenz gehen, und wie kurz sie in Karenz gehen und dass sie bevorzugt im Sommer in Karenz gehen. Beim Sommer ist es ja viel netter, wenn man in Karenz geht, weil da kann man mehr draußen sein und hat es einfach irgendwie lustiger.
7: Also, aber spätestens dann würde ja der Mann auch merken, dass die Wege draußen vielleicht nicht für Betreuungssituationen
5: deswegen ist es
7: Sinn.
5: Ja eben also wichtig, dass Väter ihre Rolle gleichberechtigt wahrnehmen, weil sie dann auf einmal ganz andere Erkenntnisse haben. Das ist schon sehr spannend. Theoretische Erkenntnisse, theoretische Einsichten sind einfach viel weniger wirksam als praktische Erkenntnisse und Einsichten. Und wenn man selber davon betroffen ist, dann kann es weiterwirken, stärker weiterwirken, es verändert sich. Also ich habe das auch an meinem Schwiegersohn gesehen, der hat sich einfach mit den Kindern total verändert und es ist wunderbar, einen Vater zu erleben, der eben am Leben der Kinder wirklich Anteil hat und dann das Auswirkungen auf sein bisheriges Leben hat und sich das dann verändert.
7: Jetzt, wenn wir nochmal auf die Stadtplanung schauen, nehmen wir vielleicht mal das Beispiel aus dem alltäglichen Salzburg. Wo widersprechen unsere Bedürfnisse an öffentlichem Raum, an öffentlichen Wegen, dem der Planung, wie es aktuell ist?
5: Also vielleicht würde ich jetzt nicht sagen dem der Planung, aber dem Zustand, wie es jetzt aktuell ist. Weil das ist nochmal ein Unterschied. Und weil ich glaube schon, dass die Stadtplanung in Salzburg gerade sehr gute Absichten hat, aber es dauert, es kostet, es gibt andere Fraktionen, die da vielleicht andere Ansichten haben. Das muss dann sich dann eben in der Wirklichkeit bewähren. Deswegen haben wir eine Stadt, die jetzt so ist, wie sie seit Jahrhunderten von Männern geplant wurde. Auf die Bedürfnisse der Männer und schon auch auf die Bedürfnisse der Mächtigen generell hin. Das muss man ja auch dazu sagen.
7: Mach es mir konkret, dass ja, ich es greifen kann.
5: Im Sinn von, gehen wir weit zurück, Wolf Dietrich wollte einfach große Plätze haben, weil er wollte eine italienische Stadt. Dann hat er, wie man sagt, die Stadt niederbrennen lassen, ob das jetzt wirklich er persönlich veranlasst hat oder wie es auch war. Aber jedenfalls kamen dann die großen Plätze. Und diese Häuser des Fußvolkes sozusagen, die waren ihm unwichtig. Es ging um Repräsentation, es ging eben um die moderne Stadt aus damaliger Sicht. Und so geht es halt weiter. Irgendwann kamen Autobahnen, irgendwann wurde einfach noch weniger auf dieses Zu-Fuß-Gehen Rücksicht genommen, weil einfach mehr Menschen Autos hatten. Und ich finde es auch so interessant, ich meine, um jetzt von Salzburg wegzugehen, weil das ist ja gar nicht nur für Salzburg typisch, wenn man sich alte Bilder der Ringstraße zum Beispiel in Wien anschaut, dann sieht man, dass die belebt war durch Pferdekutschen, einige wenige Autos und ganz viele zu Fuß gehende Menschen. Und dieselbe Ringstraße dient heute ganz anderen Zwecken. Man könnte jetzt sagen, wie vorausschauend, wie breit die gemacht worden ist. Aber dieselbe Ringstraße ist heute einfach kein Lebensraum. Und da sieht man es vielleicht noch stärker als, sage ich jetzt mal, in einer Stadt wie Salzburg, wo es doch wenige so breite Straßen gibt, also so breit wie die Ringstraße überhaupt nicht. Und wo wir doch eben schon die Fußgängerzone in der Altstadt haben, wo wir den Fluss mitten durch die Altstadt haben, wo wir die Berge in der Altstadt haben. Also unsere geografische Lage und die Kleinheit der Stadt begünstigt schon mal einen viel positiveren Eindruck zu haben.
7: Jetzt ist Salzburg ja ganz gerne eine Stadt der kurzen Wege, aber wir haben eben auch diesen historischen Kern. Was würdest du trotzdem Salzburg aktuell attestieren auf einer Skala von 1 bis 10? 1 ist das Schlechteste, 10 das Beste. Wie feministisch sind wir schon unterwegs in der Stadtplanung oder noch nicht? Also so wie es jetzt der Zustand ist.
5: 5, weil da geht es
7: also
5: dann
7: Luft
5: ja nicht
7: nach
5: nur...
7: Oben.
5: Ja, ganz viel, weil da geht es ja nicht nur um den Verkehr, es geht ja noch um vieles andere.
7: Zum Beispiel?
5: Es geht darum, habe ich Räume, wo ich mich willkommen fühle, ohne dass ich was konsumieren muss? Habe ich Zugang, ohne Schwellenangst haben zu müssen, zu Innenräumen?
7: Was meinst du damit?
5: Fühle ich mich im Museum eingeladen? Fühle ich mich von den Festspielen eingeladen? Ja, ich schon, weil ich habe da eine langjährige Beziehung dazu. Und ich kann auch das verstehen, wenn die Festspiele sagen, wir sind nicht so elitär, wir haben ganz günstige Eintrittspreise, das stimmt. Aber wie stelle ich mich da? Wie sehr betone ich das? Wie sehr lasse ich auch Menschen, die nicht von vornherein an dieser Art von Kultur teilnehmen, wie sehr lade ich die ein? Vor allem auch die Jungen. Oder eben Frauen und Kinder.

0: auch die Möglichkeit von Mehrfachnutzung aufmachen.
1: Genau, Mehrfachnutzung. Und wie zum Beispiel in Dänemark kann jeder Mensch alle Räume, die öffentlich finanziert sind, mieten. Und zwar sehr günstig, mit einer kleinen Kaution. Und dann holt man sich den Schlüssel ab und bringt ihn am nächsten Tag wieder zurück. Und es wird mit einer Selbstverständlichkeit davon ausgegangen, dass das gut benutzt wird. Jetzt. Und wir haben ja schon solche Kulturen, wie zum Beispiel, dass die Turnhallen von Schulen den Vereinen zur Verfügung gestellt werden. Welchen Vereinen? Wer sind die Vereinsmacher? Meistens Männer. Die großen Hallen werden den Männersportarten vermietet. Also wenn man da mal anfängt, findet man an jeder Ecke und überall diese, ich sage es jetzt trotzdem einfach so, Machtverhältnisse.
0: Eine Stadt der Frauen, wie feministisch ist Salzburg wirklich? Genau diese Frage stelle ich mir in der heutigen Werkspost. Und zu Gast ist Ursula Spannberger, sie ist Architektin und beschäftigt sich mit Stadtplanung, genau gesagt mit feministischer Stadtplanung. Und die hat eigentlich zur Aufgabe, ein besseres Leben, einen besseren öffentlichen Raum für alle Menschen zu bilden. Jetzt sagst du, Ursula, schon Dänemark. Schauen wir doch tatsächlich mal ein bisschen in andere Länder, schauen wir in andere europäische Städte. Was wäre für dich so ein Best-Practice-Beispiel von einer Stadt, die feministische Stadtplanung schon besser verankert hat oder schon besser zeigt als jetzt Salzburg? Du hast Salzburg eine 5 gegeben, also schön in der Mitte. Wer wäre denn so an europäischer Stadt, wer sich so Richtung einer 10 bewegt? Oder sagen wir zumindest eine gute 8?
1: Also Kopenhagen zum Beispiel, da vor allem eben was den Verkehr betrifft. Und wie die Stadträume, wie verteilt sind, genau die Fahrräder. Aber eben auch aus besagtem Grund, weil man Räume einfach unkompliziert mieten kann für Dinge, die man halt zu Hause nicht hat. Ich möchte ein großes Fest machen, ich möchte mich mal mit Leuten treffen und zu bestimmten politischen Themen austauschen oder über meinen Stadtteil mitgestalten. Paris ist natürlich am Weg, ich meine, das ist ja eh in aller Munde und interessanterweise wird das gesehen von den Bürgern und Bürgerinnen.
0: Was bringt Paris auf den Weg?
1: Eben die Zurückdrängung des Autoverkehrs, der öffentliche Raum für alle. Und ich glaube, das ist schon, und deswegen ist es beim Verkehr auch so gut anzusetzen, ein großes Zeichen, dass man eben plötzlich merkt, ja, hey, das ist ja voll angenehm, wenn die Autos da nicht mehr sind. Und in Salzburg hat es ja mal eine Zeit lang die verkehrten Feste gegeben. Ich weiß nicht, ob du dich an das noch erinnern kannst.
0: Die Fair, also wie Fairness.
1: Ja, Fair, genau, mit AI und F. Und da ist ja auch für mich so, obwohl ich das eben, wie gesagt, theoretisch mir gedacht habe, aber zum Beispiel den Müllner Hügel und diese Müllner Hauptstraße zu erleben, begrünt.
0: Und da wurden damals, glaube ich, auch so Rasenteppiche ausgerollt und dann wie so Parklets, so ja, Sitzinseln.
1: Genau. Und genau, dann legt man sie einfach in einen Liegestuhl rein und schaut so die Fassaden an und denkt, ja, schön, ja, cool, so schaut es da aus. Und dann sieht man erst, dass man selber einen bestimmten Blick hat und ja, natürlich kenne ich die Müllner Hauptstraße seit eh und je. Aber plötzlich war das ein neues Erlebnis. Oder die Saint-Julien-Straße, da war es noch krasser, weil die ist ja noch viel mehr vom Verkehr durchtost normalerweise.
0: Hat auch immer so einen leichten Grauschleier.
1: Ja, ganz genau.
0: So einen Abgasgrauschleier. Ja.
1: Und da sind wir halt einfach mitten auf der Straße im Grünen gesessen quasi.
0: Ursula, wir machen ein kleines Gedankenspiel. Ich gebe dir einen Topf voll Gold. Du hast Budget, so viel wie du möchtest. Und einen Blankoscheck. Du darfst machen, was du willst. Was wäre die erste Maßnahme, die du für Salzburg auf den Weg bringen würdest, damit wir uns in Richtung einer feministischeren Stadt bewegen?
1: Ja, das ist eine super Idee. Danke vielmals. Ich würde Stadtwohnzimmer anpeilen.
0: Was sind Stadtwohnzimmer?
1: Ich würde mir Menschen einladen, um in jedem Stadtteil zuerst mal ein Stadtwohnzimmer zu etablieren. Ich kann jetzt auch mit anderen Ausdrücken sagen, dritte Orte oder Orte der Möglichkeiten. Es gibt ja fast in jedem Stadtteil Leerstände. Also das ist schon da, wir müssen da nichts Neues bauen. Wir könnten aber solche Leerstände wählen, die sozusagen nicht nur einen Innenraum bieten, sondern auch einen Außenraum. Und dort würde ich dann einfach mit den Menschen erarbeiten, was fehlt euch, was würdet ihr gern tun, mit welchen anderen Leuten, was braucht man für Equipment dafür. Also eigentlich würde ich das tun, was ich sowieso schon anbiete, aber dann halt eben schon finanziert, weil du hast mir ja dieses Budget zur Verfügung gestellt. Und das Schönste an meiner Arbeit ist es, zu sehen, wie Menschen aufblühen, wenn sie mehr

0: merken, dass sie wirklich gehört werden, dass ihre Ideen realisiert werden können und dass sie wirklich mitsprechen. Weil ich finde, dass Partizipation oft ganz falsch gesehen wird, so wie Information.
1: Das muss man vielleicht kurz dazu erklären. Du beschäftigst dich eben ganz viel mit Bürgerinnenbeteiligungsprozessen. Also du holst die Menschen ins Boot, um zu erfahren, was sie brauchen.
0: Und da geht es aber letztendlich nicht nur um Information, sondern es geht um Mitreden und noch viel mehr, es geht um Mitentscheiden.
1: Und Gestalten.
0: Ja, Mitentscheiden und Mitgestalten. Und das heißt auch, dass diese Mitentscheidung nicht mit einer Entscheidung beendet ist, sondern das ist ein laufender Prozess. Weil wir haben heute meine Kollegin, die Anne Graupner, die ist Stadtplanerin, und unsere Kollegin, die Sabine Pinteritz, die beschäftigt sich vor allem mit Diversität, Grünraum und all dem. Wir haben heute darüber gesprochen, dass es eben nicht zu Ende ist mit einer Erstentscheidung und ein Stadtraum oder auch ein Innenraum nie fertig ist. Es gibt auch den anderen Ausdruck von Christian Kühn, Architektur ist immer im Fluss. Und das ist eigentlich zuerst ein Bild, wo man nicht zusammenkommt. Architektur, das ist doch in Stein gegossene Planungsrealität oder so. Und ein Fluss ist eben im Fluss. Aber in Wirklichkeit ist es so, Menschen verändern sich, Bedürfnisse verändern sich, es kommen andere Menschen nach, die können das gar nicht mehr so nachvollziehen, warum war denn eigentlich das einmal so und so. Und die muss man immer wieder reinholen und immer wieder fragen, wie sind eure jetzigen Bedürfnisse? Bedient euch der Raum nach wie vor?
1: Ich vergleiche es jetzt mal mit meinem Zuhause. Ich richte meine Wohnung ein und dann stetig verändere ich Dinge. Ich tausche mal das Sofa aus.
0: Viele wissen das gar nicht so.
1: Ich tausche mal ein Regal aus, ja. Ich kaufe mir was Neues, schmeiße dafür was Altes raus. Also auch da ist ja Veränderung. Ja. Okay,
0: oder
1: aber das soll nicht nur die eigenen vier Wände sein, sondern es ist eigentlich alles an Raum.
0: Ich finde, also wenn jemand sich überlegt, ist eigentlich mein Raum noch gut, dann sage ich immer, schlaf doch mal mit dem Kopf am Fußende für eine Woche. Mhm. Und wir sehen, was sie dann verändert.
1: Mhm. Spannend. Okay, möglicherweise schlafe ich heute andersrum. Es könnte passieren.
0: Oder schlaf doch mal im Sommer am Balkon. Oder leg doch mal deine Matratze im Innenhof aus.
1: Okay, Ursula, du challengest mich hier. Ich möchte noch ein anderes Fass bedienen, das wir vorhin schon mal so ansatzweise geöffnet haben. Du hast viel über die Bedürfnisse von Mädchen und Frauen in der Stadt gesprochen und da kommt bei mir natürlich auch der Aspekt Sicherheit. Wie sieht es zum Beispiel mit Beleuchtung in dunklen Gassen und so weiter aus? Inwiefern ist auch das Thema für dich bzw. feministische Stadtplanung?
0: Da habe ich eine recht kontroverse Ansicht dazu. Ich liebe dunkle Räume. Ich liebe Nischen, ich liebe Rückzug auch, also nicht nur natürlich. Und ich bin da viel mehr dabei, dass man sich als Frau stärkt, dass man Selbstverteidigung lernt und dass es einfach unser Recht ist, Tag und Nacht überall auch im Dunkeln unterwegs zu sein, in dunklen Wäldern, auf den Stadtbergen. Ich gehe vor allem gern am Abend laufen zum Beispiel und dann laufe ich über den Mönchsberg und ja, das tue ich einfach.
1: Es ist vollkommen klar, dass wir als Gesellschaft so weit sein sollten, dass jede Person im öffentlichen Raum, egal welchen Geschlechts, welcher Herkunft, welcher Weltanschauung, welcher Gesinnung und so weiter, sicher sein sollte. Die traurige Realität ist, es ist so nicht. Und deswegen sage ich als Frau, ich bin natürlich nicht gerne in der unbeleuchteten Gasse unterwegs, sondern ich hätte gerne lieber die zumindest leicht beleuchtete Straße. Aber inwiefern ist es trotzdem auch ein Baustein der feministischen Stadtplanung, der Gedanken oder wie? Ist es auch als Thema, dass es bei dir auf die Agenda kommt, weil Leute dieses Thema mitbringen?
0: Ja, schau, da sieht man eben, ich bin eben auch nur eine Frau mit meinen Erlebnissen und meinen Ansichten. Und ich kann allein keine Stadt planen. Feministische Stadtplanung ist eben die Planung von vielen oder sagen wir die Planung von einer Person, die die Bedürfnisse von vielen hereingeholt hat. Und dafür gibt es die sogenannte Phase Null. Die Phase Null ist vor der Planung. Und da ist es einfach sehr, sehr angesagt, vor allem wenn es um Städte geht, aber auch um sonstige Gebäude, sich anzuhören, was haben die Leute für Bedürfnisse? Wie benutzen sie ihre Stadt, ihre Gebäude? Was dient ihnen und was dient ihnen nicht? Und wenn jetzt einige sagen, wir brauchen es heller, weil dort und da sind die Ecken zu dunkel, dann wird man das anpassen müssen. Und ich werde mich halt dann damit schon abfinden, dass es halt leider überall so hell ist.
1: Ursula, jetzt haben wir da tief in diese Akte reingeschaut oder wir haben uns bemüht, zumindest einigermaßen tief reinzuschauen und zu verstehen, was du machst und was dein Gedanke ist. Und zu Beginn haben wir eben diesen Begriff feministische Stadtplanung hier hingesetzt und es hört sich gleich super weiblich an, aber der Gedanke ist, es soll einen besseren Lebensraum für alle ermöglichen.
0: Genau.
1: Sag, was haben denn die Männer davon, wenn sie mitmachen bei feministischer Stadtplanung? Was ist für die Männer der große Output? Warum dürfen sie sich da öffnen?
0: Sie haben auch die zweite Hälfte des Himmels. Da gibt es doch diesen Ausdruck, ich weiß jetzt gar nicht mehr, von einer Schriftstellerin stammt der, glaube ich. Sie lernen neue Ansichten, neue Lebensweisen, vielleicht ein bisschen Entschleunigung kennen, mehr Vielfalt. Sie lernen ihre Kinder besser kennen, sie lernen andere Kinder besser kennen, sie lernen die Bedürfnisse von alten Frauen und alten Männern kennen. Sie haben den Fahrtwind am Fahrrad um die Nase, sie spüren und hören und riechen den Fluss vielleicht. Also diese Vielfalt ist, glaube ich, das, was die Männer davon haben, die vielleicht für sie neu ist.
1: Liebe Ursula, vielen, vielen Dank für dieses Gespräch. Ursula Spannberger, Architektin und Profi auf dem Gebiet der feministischen Stadtplanung. Danke für deine Einblicke, für diesen Input und für die vielen Ideen und vielleicht für das Schlafen auf dem Balkon im Sommer. Ich bedanke mich ganz herzlich und freue mich auf die nächste Werkspost hier auf der Radiofabrik.
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Willkommen zur Sendung Blues Time. Wurzeln, Kern, Substanz und Zukunft zeitgenössischer populärer Musik. Mein Name ist Norbert Egger und ich freue mich, dass ihr dabei seid. Im Blues Time gibt es abwechselnd ausführliche Features, die Blues Charts und Vorstellungen von Blues-Produktionen.

Willkommen zur nächsten Blues Time. Ihr hörte Blues Time 101, Teil 25 des Features zum Chicago Blues. In dieser Sendung erzähle ich von den Entwicklungen 1978 und spiele Chicago Blues aus diesem Jahr.

Das war der Song Who Do You Trust von Muddy Waters. Hier eine kurze Zusammenfassung der ersten Features zum Thema, welche übrigens in der Mediathek auf bluestime.eu/mediathek nachgehört werden können. In den bisherigen Teilen skizzierte ich die Entwicklung von Chicago zur Metropole. Ich behandelte die Geschichte des Blues ab den Anfängen als populäre Musik der Afroamerikaner. Die Geschichte begann 1912, als die ersten Blues veröffentlicht wurden, gegenüber dem Bluesboom der 1920er Jahre, den frühen Chicago Blues der 30er bis zur Entwicklung in den 1960ern. Ich berichtete von einigen der wichtigsten Musikerinnen jener Jahrzehnte, von Big Bill Brunsey über Memphis Minnie, Muddy Waters, Little Walter und Howlin' Wolf bis zur zweiten Generation der Chicago Blues Musikerinnen. Die gesamte Entwicklung des elektrischen Chicago Blues begann vor dem Hintergrund der großen Migration der schwarzen US-Amerikaner aus den rassistischen Südstaaten in die Industriestädte des Nordens. Dort wurde der Rassismus nicht so offen praktiziert und schwarze Menschen hofften auf die Chance auf ein besseres Leben. Allerdings war für die Afroamerikaner auch in den Industriestädten die Situation oft schwierig. Auch in Städten wie Chicago litt die schwarze Bevölkerung unter Rassismus, sozialen und kulturellen Nachteilen. Aber die erstarkende Bürgerrechtsbewegung und die Erkenntnis eines wachsenden Teils der weißen Bevölkerung über das verbrecherische Wesen des Rassismus führten nach und nach zu wichtigen Fortschritten der afroamerikanischen Emanzipationsbewegung. Zwischendurch noch einmal Muddy Waters mit dem Klassiker Rock Me.

Wir hörten von Muddy Waters Rock Me. 1978 war ein Jahr von dramatischen Ereignissen. Hier eine Auswahl. In der katholischen Kirche ereignete sich Unfassbares. Der nicht rückwärtsgewandte Johannes Paul I. wurde gegen den konservativen Kandidaten zum Papst gewählt. Völlig überraschend starb dieser jedoch nach nur 33 Tagen Pontifikat, noch im Alter von nur 65 Jahren. Die Obduktion des Leichnams wurde verweigert, sodass sich angesichts der inzwischen bekannten Ungeheuerlichkeiten in der katholischen Kirche bis heute die These hält, er sei von den Reaktionären ermordet worden. Der ehemalige NSDAP-Militärrichter und unfassbarerweise als Ministerpräsident von Baden-Württemberg amtierende Filbinger tritt, nachdem er mit dem Versuch, den Dramatiker Rolf Hochhuth mundtot zu machen, gescheitert war, endlich zurück. Nachdem die Proteste gegen das brutale Regime des sogenannten Schah von Persien stärker wurden, richteten dessen Schergen im September ein Massaker an. Sie schossen wahllos in eine protestierende Menge und ermordeten 68 Menschen. Im gleichen Monat wird in Südafrika Botha Ministerpräsident. Das von ihm verschärfte Apartheidsregime bekam dadurch endgültig faschistischen Charakter. Aber auch die Arbeiterbewegung kämpfte. In den USA kämpften Amerikas Kumpel im bis dato längsten Streik der Geschichte um einen Tarifvertrag. Im Blues ist das Jahr 1978 von der Fortsetzung der Zusammenarbeit von jungen weißen Musikern mit den alten Stars des Chicago Blues und der vermutlich wirksamsten Publicity für den Blues überhaupt und Chicago Blues-Musiker insbesondere geprägt. In diesem Feature hören wir dies anhand von Songs aus drei Alben. Vom ersten Album habe ich euch bereits zwei Songs gespielt. Es handelt sich um das von Johnny Winter produzierte Muddy Waters Album I'm Ready aus dem Jahr 1978. Bevor ich etwas dazu erzähle, hören wir die tolle Version des Titelsongs vom Album I'm Ready, gefolgt von 33 Years, einem typischen Muddy Waters Slow Blues.

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0: Danke.
1: Johnny Winter gelang es mit diesem Album wieder, Muddy Waters kraftvoll und erfolgreich zu präsentieren. Das wieder beim Blue Sky Label erschienene Album schaffte es in den Billboard 200 auf Rang 157. Zudem erhielt Muddy für diese Scheibe noch im gleichen Jahr einen Grammy. Hier sind noch zwei weitere Titel vom Album. Die beiden großen Klassiker I'm Your Hoochie Coochie Man und That's Alright.

Wir hörten I'm Your Hoochie Coochie Man und That's Alright. Auch auf diesem Album hören wir neben Muddy Waters und Johnny Winter wieder ein regelrechtes Who's Who des Chicago Blues. Jimmie Rodgers, Gitarre und auf That's Alright auch Gesang, Pinto Perkins am Klavier, Big Walter Horton und Jerry Port Neumund Harmonika, Willie Big Eye Smith an den Drums und Bob Margolin Gitarre und Bass. Ich hatte ja am Anfang der Sendung behauptet, dass 1978 die vermutlich wirksamste Publicity für den Blues überhaupt und Chicago Blues Musiker insbesondere begonnen habe. Aus dieser Serie von Produktionen kommt der nächste Song, ein Cover des Nummer 1 Hits von Willie Mabon, I Don't Know, aus dem Jahr 1952. Die Band sage ich nicht an, ich vermute, ihr erkennt sie.

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1: Das war I Don't Know von den Blues Brothers. Im Jahr 1978 veröffentlichten sie bei Atlantic Records ihr Live-Album Briefcase Full of Blues mit einer Menge Chicago Blues, darunter der gehörte Titel. Das Album erreichte in den Billboard 200 nicht nur Rang 1, sondern auch viele Menschen, welche mit Blues sonst nichts am Hut hatten. Ich wage die These, dass dieses Album wesentlich zu dem Ende der 1970er begonnenen Bluesboom beitrug. Auf dem Album hören wir natürlich die beiden Blues Brothers, daneben aber viele weitere hervorragende Musiker, darunter den Chicago Blues Allstar Mad Guitar Murphy. Wie ihr schon ahnt, könnte das Thema Blues Brothers in weiteren Sendungen noch einmal eine Rolle spielen. Ein Beispiel für ein tolles Album einer Musikerin der jüngeren Chicago Blues Generation ist das ebenfalls 1978 erschienene The Earthshaker von Coco Taylor. Daraus spiele ich euch den Opening Song, die kraftvolle Version von Let the Good Times Roll, gefolgt von Walking the Backstreets.
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Wir hörten Coco Taylor mit Let the Good Times Rule und Walking the Backstreets. Auf dem bei Alligator Records erschienenen Album sind neben Coco unter anderem auch Pinto Perkins an den Keyboards und Sammy Lawhorn an der Gitarre zu hören. Hier sind noch zwei Titel vom Album. Hey Bartender und Cut You Loose.

Das waren von Coco Taylor, Hey Bartender und Cut Your Loose. Zum Abschluss spiele ich euch noch mehr von Coco Taylor. Aber vorher verabschiede ich mich von euch. Vielen Dank fürs Einschalten von Blues Time und hoffentlich bis zur nächsten Sendung. Und nicht vergessen, es gibt Blues Time jede Woche. Jeweils einmal im Monat das Feature und die Charts und in den Wochen dazwischen die Specials. Wer die Sendungen nachhören möchte, findet diese auf der Seite bluestime.eu/mediathek. Eine gute Zeit wünscht euch, euer Norbert Egger. Zum Abschluss jetzt Coco Taylor mit You Can Have My Husband und Please Don't Dog Me.

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1: 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Soda Export mit Ghostman.

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1: Und mit Andreas Plettitschka. Ja, lieber Andreas, schön, dass du nach so langer Zeit wieder einmal bei mir im Studio bist.
2: Ja, danke, lieber Reinhard, dass du mich eingeladen hast. Das ist eine große Ehre. Ja,
1: jederzeit gerne. Du sagst nur zu wenig oft zu. Und die Sendung As I Like It müsste heute eigentlich heißen As He Likes It. Weil er führt mich heute in die Welt von R.E.M. ein. Und ich muss zugeben, von R.E.M. kenne ich zu wenig, weil sie mir nicht so wahnsinnig gut gefallen. Aber ich kriege heute Nachhilfe.
2: Ich weiß ja immer, womit ich dir Gefallen tun kann. Ich bringe dir was, die dir nicht gefällt.
1: Wir reden jetzt aber nicht von Toni, oder?
2: Nein, die gefällt dir ja.
1: Teilweise.
2: Genau, also heute kommt Musik, die mir besonders gefällt. Das war meine zweite große Liebe nach den Beatles. R.E.M., Michael Stipe, Peter Buck, Mitch Mills und Bill Berry. Fab Four, Punkt 2. Und die wurden tatsächlich, und wir haben ein kleines Jubiläum, im Jahr 1980 gegründet, vor 45 Jahren. Das ist jetzt wirklich, da denkt man schon drüber nach, wie alt man dann ist, wenn das die Band ist, die einen in der Jugend begleitet hat.
1: Ja, das 1980 war ich schon fast 30. Das Thema lassen wir lieber.
2: Okay.
1: Ja, sind die noch beisammen, die R.E.M.?
2: Nein, nicht mehr, gell? Nein, haben sich aufgelöst. Wann genau, weiß ich nicht, irgendwie Anfang der 2000er Jahre, glaube ich, war das. Genau, und wie sie sich gegründet haben, das war nur richtig romantisch damals. Die haben, der Stipe und der Buck haben in derselben Straße in Athens, Georgia gewohnt und der Buck hat 2 Jahre vorher erst mit der Gitarre angefangen und dann haben sie irgendwann in der Kirche gespielt. Ja, und ein paar Jahre später waren sie Weltstars. Ob es das heute so noch gibt, weiß ich nicht, ehrlich gesagt.
1: Na, ich habe ein bisschen hineingelesen und die sind vor kurzem aufgetreten, noch einmal so ein Revival anlässlich eines Awards. Und da haben sie Losing My Religion gespielt. Wieder noch in der Originalbesetzung.
2: Genau, weil dazwischen ist ja dann der Schlagzeuger, der Bill Berry, ausgestiegen, weil er einen Gehirnschlag gehabt hat. Und dann die letzten Platten waren dann nur in der Dreierbesetzung. Aber die haben schon einiges produziert. Also wir kennen ja eigentlich alle nur Losing My Religion, weil das ja die ganze Zeit im Radio immer noch läuft. Aber es gibt viel, viel mehr als Losing My Religion. Vielleicht noch ganz kurz, wie sind die auf den Bandnamen R.E.M. gekommen? Sie haben sich ein Lexikon hergenommen, haben das durchgeblättert und dann sind sie auf Rapid Eye Movement gekommen. Es hat ihnen gut gefallen und es passt auch sehr gut, weil viele Songs so etwas wie ein Traum, was Traumhaftes in sich haben, so Traumbilder irgendwie, und das gilt dann auch gleich für den ersten Song, den wir spielen. Das ist ja der bekannteste, Losing My Religion. Da wollte übrigens der Michael Stipe Every Breath You Take von Police neu schreiben. Und es geht dabei nicht, wie viele glauben, um Religion, sondern um eine obsessive oder vielleicht sogar eine Stalking-Beziehung. Und total am Ende sein heißt Losing My Religion und deswegen heißt auch der Song so.
1: Und das hören wir uns jetzt an.

0: Losing My Religion. Ja, ich weiß jetzt ein bisschen wieder, oder habe ich erinnert, warum ich mir da so schwer tue. Ein bisschen. Da ist, im Hintergrund war dieses Scheppern von der Mandoline und dieser eintönige Schepperei, Entschuldigung, wenn ich das so sage, ja? Die erinnert mich an U2 und mit denen tue ich mir genauso schwer. Ich kenne mich wahrscheinlich zu wenig aus.
1: Nein. Deine Einschätzung hat auch mit der übereingestimmt, der Band. Die haben nicht gedacht, dass das ein großer Hit wird, weil ja praktisch keine Gitarre vorkommt. Und es war eine Gitarrenband, die Gitarre vom Peter Buck, übrigens eine Rickenbacker, wo ich auch eine besitze, die Beatles-Gitarre, war ganz typisch und die kommt nicht vor. Es kommt nur Mandoline vor, es kommt Drums vor, es kommt Bass vor, es kommt Keyboards vor, aber keine Gitarre. Angeblich deswegen, weil sie nach der letzten Tour davor so satt waren von diesen Gitarrenklängen, dass sie gesagt haben, jetzt brauchen wir was Ruhiges. Und das wurde dann erstaunlicherweise der große Welthit.
0: Ja, so kann man sich täuschen im positiven Sinne.
1: Genau.
0: Wie geht's weiter?
1: Ja, das war natürlich jetzt der bekannteste Song, haben wir eh schon gesagt. Die Besetzung war merkwürdig. Das war ein bisschen anachronistisch, weil begonnen hat das Ganze natürlich mit ganz was anderem, nämlich mit dem Song Radio Free Europe, den ich aber nicht spiele, weil einfach die Zeit nicht reicht und ich nur meine absoluten Lieblingssongs herausgekramt habe. Und deswegen kommt der nächste Song aus dem Jahr 1987, also 4 Jahre nach der Gründung und 4 Jahre vor Losing My Religion. Und der gehört für mich aber nur zur musikalischen Frühphase. Er hat ein bisschen Anklänge, vielleicht wird es dich erinnern, an einen Bob Dylan-Song, nämlich an den Subterranean Homesick Blues. Das ist so ein unglaublich schneller Sprechgesang. Und der Songtitel dieses Songs ist damals zu einer richtigen Redewendung geworden. Da kamen in vielen Diskussionssendungen vor: It's the end of the world as we know it.

0: it's the end of the world as we know it. Ja, hoffentlich ist es noch nicht ganz so weit, wenn es so weit kommt. Und es wird ja momentan herumgespielt mit fürchterlichem Zeugs. Dann werden wir uns wahrscheinlich nicht sehr fein fühlen. Aber ich lenke ab.
1: Nein, das ist wirklich erstaunlich, dass wir IAM haben ja ziemlich viele düstere Songs. Und gerade der Song, der zwar nicht wirklich vom Weltuntergang handelt, weil es ja nur The End of the World as we know it, also das ist eine große Veränderung, es kommt so positiv daher und sagt, I feel fine. Vielleicht ist aufgefallen, im Text kommt der Leonard Bernstein vor. Mhm.
0: Und der Leonid Brezhnev?
1: Brezhnev weiß ich gar nicht, aber ja, er wirklich vorkommt, kommt auch vor, okay. Da habe ich gelesen, das ist deswegen, weil der Stipe tatsächlich geträumt hat, er ist auf einer Party und alle auf dieser Party haben die Initialen LB. Und deswegen war natürlich auch der Leonid Brezhnev und der Leonard Bernstein da dabei und also haben die auch Eingang in den Text gefunden. Der nächste Song, You Are The Everything, ist vom Album Green und mit diesem Album verbindet mich ganz eine besondere Erinnerung. Ich war damals schon ein großer REM-Fan 1988 und in Waidhofen und Ips, wo ich zur Schule gegangen bin, gab es aber nicht die Platte nicht auf Vinyl, sondern nur auf CD. Und ich hatte aber keinen CD-Player und konnte mir auch keinen leisten. Jetzt habe ich mir aber dennoch die CD gekauft, bin dann zu einem Freund gegangen, der hat es mir netterweise auf eine Kassette überspielt und so konnte ich mir die Green immer anhören. Übrigens kommt schon wieder deine nicht ganz so beliebte Mandoline vor. Also auch da haben sie schon die Mandoline sehr geschätzt. Genauso wie bei Losing My Religion. Der Song beginnt allerdings mit einer Grille. Und diese Grille, die war so laut am Parkplatz, dass sie gesagt haben, ah, die nehmen wir jetzt auf, das spielen wir da ein. Und der Song ist natürlich ein Love-Song, allerdings hat er die Spezialität, dass er ein Liebeslied über die Großmutter des Stipe ist. You are the everything.

0: Ja, also ich würde sagen, die Intro mit der Grille, die war schon sehr sympathisch.
1: Irgendwas gefällt dir ja dann doch.
0: Ja.
1: Du hast gesagt, die Melodieführung kommt dir merkwürdig vor.
0: Ja, ja, da bleibt man nicht, die bleibt man nicht im Ohr.
1: Genau, und ich habe mir das damals, habe ich das ganz stark so empfunden, habe gedacht, irgendwie, was singt der für eine Melodie? Und ich habe damals die abstruse Idee gehabt, die singen nur die zweite Stimme und lassen die erste Stimme weg. Weil das irgendwie, heute kommt mir das völlig logisch vor, wie die singen, aber es ist irgendwie eine merkwürdige Melodieführung. Das habe ich auch so empfunden. Nur gerade das hat mich sehr angesprochen.
0: Ja, aber so sind die Geschmäcker verschieden. Und, aber mit den, eben mit Musik geht es mir ungefähr so wie mit Wein, mit gutem Wein. Das kann man schlecht erklären. Das hängt viel an der Erinnerung einfach. Und bisher von R.E.M., Losing My Religion kennt man natürlich und gefällt mir eben auch nicht so wahnsinnig gut. Aber jetzt bei End of the World, das war schon etwas dabei, You're Everything, das ist mir wieder dort hineingerutscht, wo ich sage, muss ich nicht unbedingt haben.
1: Genau.
0: Aber jetzt kommt dann noch was.
1: Genau, ich glaube, das nächste könnte
0: das wieder besser,
1: glaube ich. Wieder besser, genau. Finest Work Song. Du bist halt natürlich ein Arbeiter im Weinberg des Herrn und deswegen gefällt das Song gut. Da kommt übrigens könnte man sagen, ein One-Note-Solo vom Peter Buck vor. Der spielt eigentlich nur immer einen Ton und dann wird dieser Ton eingefangen durch eine Basslinie von Mills. Und der Peter Buck sieht hier übrigens in dem Song eine Verbindung zum Song von Peter Gabriel, Sledgehammer. Vielleicht hört man das raus. Finest Work Song.

0: Finest Work Song, ja, das als Gitarrist musste das ein Traum sein. Einmal die Finger auf dem Griffbrett einstellen und dann bleibt es dabei bis zum Ende des Songs mit einer ganz kurzen Unterbrechung nach unten. Ja.
1: Ich weiß nicht, was kommt. Findest du, dass der Peter Buck vielleicht auch mehr als einen Song spielen können sollte?
0: Ja, ungefähr. Nachdem du das so gern magst, glaube ich trotzdem nicht, dass das das Einzige ist, was du kannst. Und wir werden ja deine Künste hier in der Radiofabrik sicher zu hören bekommen, hoffe
1: ganz
0: ich.
1: Ganz sicher nicht.
0: Du wirst gar nichts erfahren davon.
1: Ja,
0: ja, wie geht's weiter?
1: Ja, genau. Das nächste ist ein Song, der auch öfter noch im Radio läuft, nämlich Shiny Happy People. Und ich habe genauso wie der Peter Buck gefunden, das muss ja ironisch gemeint sein, der Michael Stipe sagt überhaupt nicht, das ist der glücklichste Song, den er je geschrieben hat. Und er meint ihn ganz, ganz ernst. Er sagt, man kann ihn gar nicht singen, ohne zu lächeln, weil so viele I-Laute drinnen vorkommen. Tatsächlich ist er rhythmisch und vom Takt her relativ interessant, weil er beginnt im Dreivierteltakt, wechselt in den Vierteltakt, geht wieder zurück in so einen Walzerteil, Dreivierteltakt und wieder in den Vierteltakt. Und dass daraus ein Hit werden kann, haben sie auch nicht geglaubt. Einfach so ein Taktwechsel, das verträgt das Radio nicht, das Mainstream-Radio nicht. Und der Buck ist tatsächlich kein großer Freund dieses Songs. Er sagt, das ist so ziemlich der dümmste, was wir je gemacht haben. Und er hat gesagt, es ist so gnadenlos fröhlich, dass man kotzen möchte. Shiny Happy People.
0: Danke für den kurzen Einwurf aus dem Mozarteum mit der Taktnachhilfe.
1: Wir sind ja Bildungsradio.
0: Ja, Shiny Happy People.

0: Shiny Happy People, die letzten 25 Textzeilen waren nicht wahnsinnig abwechslungsreich, aber mit einer sehr guten Sängerin, die sie sich an Bord geholt haben.
1: Kate Pearson, genau, die Sängerin von den B-52s, auch aus Athens. Und der Michael Stipe hat gesagt, ist die beste Sängerin der Welt. Also das könnte man vielleicht auch noch einmal
0: könnte man noch überprüfen.
1: Genau. Als nächstes kommt eine Nummer aus einem Album, das 1998 erschienen ist, nämlich Up. Und im Netz findet man immer wieder, das ist wohl das am meisten unterschätzte Album von R.E.M. Und das finde ich auch. Da waren sie gar nicht mehr so beliebt und ich liebe dieses Album aber über alles. Und dann nehmen wir jetzt gleich den schönsten Love-Song, den sie überhaupt geschrieben haben, At My Most Beautiful. Und der Text ist sehr, sehr schön, weil er das Type erzählt, wie er seinen Geliebten wahrscheinlich in dem Fall zum Lächeln bringt und wie er schlechte Reime auf den Anrufbeantworter spricht. Also wirklich ein ganz wunderschöner Text. Und auch ich verbinde damit wunderschöne persönliche Erinnerungen und ein bisschen erinnert es mich auch an Weihnachten. Vielleicht hörst du ja, warum?

0: Ja, Weihnachtslied. Ein bisschen was am Anfang war da ein Scheppern im Hintergrund von Jingle Bells oder sowas ähnliches.
1: Genau, da waren Schellen. Du bist ein wirklicher Lästerer. Du kriegst heuer nichts zu Weihnachten.
0: Nein.
1: Ja, die nächste Nummer erklärt sich fast von selber, warum ich sie spiele. Sie heißt Sad Professor. Und da geht es um einen Professor, der noch mit über 60 Jahren als Alkoholiker irgendwie am Boden aufwacht, völlig am Boden ist und sich an seine Leser wendet und er versucht noch einmal alle in seinen Bann zu ziehen und Schüler zu generieren. In der österreichischen Juristerei heißt das übrigens Zitierkartell. So schafft man sich Freunde und setzt seine Meinung durch. Genau. Und das ist eigentlich schon alles, was man über den Song sagen kann.
0: Ja, ich kenne einen Sad-Professor nicht, aber ich kenne mehr Sad-Studenten. Wir hören uns aber den Sad-Professor von R.E.M. an.

0: Ich nähere mich an, aber nicht wegen des traurigen Professors, sondern der Song hat mich jetzt angesprochen. Kann sie nicht ad hoc sagen, warum, aber der geht mir etwas ins Ohr.
1: Ja, ich habe den auch jetzt seit 2 Wochen im Ohr, seit ich überlegt habe, die Sendung zu machen. Er hat gar nicht so eine eingängige Melodie, aber man kann ihn schwer vergessen.
0: Ja, also gefällt mir. Schauen wir mal, was die Playlist weiter in sich birgt.
1: Genau, wir kommen jetzt zu meinem absoluten Lieblingssong, Day Sleeper, ebenso auf der Up gewesen, also ist auf der Up. Und der Hintergrund ist, der Michael Stipe hat immer so hat Fliegerstiefeln getragen und stapft durch ein Gebäude und sieht dann an einer Tür das Schild Day Sleeper. Und dann hat er da überlegt, wie geht es einem, der in der Nacht arbeitet und am Tag schlafen muss. Und genau das schildert er in dem Song.

0: Day Sleeper.
1: Genau. Dazu muss ich jetzt nur eine kleine Geschichte erzählen. Als sie die App rausgebracht haben, hatten sie keine Lust auf eine echte Welttournee und haben gesagt, wir spielen nur Clubkonzerte für Journalisten, für vor allem Musikjournalisten. Und durch einen Zufall, ein Kollege von mir, dessen Vater war Journalist, sagt er, du, ich habe da zwei Karten für ein Konzert von R.E.M., magst du da hingehen? Es wäre in Wien in einem kleinen Club gewesen für so, weiß nicht, 150 Leute oder so. Ich habe mich so sehr gefreut, das hat ihn dann so irritiert, dass ich mich so sehr freue. Na, da muss ich doch noch meinen Bruder fragen. Und so bin ich nicht in dieses Konzert gekommen und habe mir dann nur das Video gekauft und bin bis heute ein bisschen traurig drüber, ganz ehrlich.
2: Ja, was lernt man daraus? Man muss sagen, ja, für dich gehe ich halt dorthin.
1: Ja, genau. Also, ja, da war also, ich nicht sehr diplomatisch. Ja. Pokerface ist nicht so mein Metier.
2: Ja, wir haben noch 11 Minuten, sehe ich gerade da. Ja, und wir kommen schon langsam, leider schon zum Ende. Der Tag neigt sich auch schon, noch nicht ganz, aber in absehbarer Zeit zu Ende. Und es ist Zeit, um Nachtschwimmen zu gehen. Nacht, nicht nackt.
1: Ja, beides. Beides ist, der nächste hat wirklich Night Swimming und beruht auf einer wahren Begebenheit. Sie waren, als sie noch eine junge Band war, in so einem Tümpel bei Athens baden und natürlich nackt baden in der Nacht. Und sie haben dann ein Video dazu gemacht, wo man auch sieht, wie man nackt badet. Aber irgendwie hat das, weil das so gefährlich für den Markt, es gibt zwei Versionen von dem Video. Die zweite Version ist die sogenannte British Version. Und da haben interessanterweise die Leute was an, obwohl es im Song heißt, dass sie nackt sind.
2: Wir wollen jetzt das, uns gar nicht genauer vorstellen. Hören wir uns den Song an, Night Swimming.

0: Nachtschwimmen. Und wir nähern uns dem Ende zum Ausklang. Imitation of Life. Andreas, was gibt es dazu zu sagen?
1: Genau, vielleicht nur zur vorigen Nummer, die habe ich extra für dich ausgesucht, weil ich ja weiß, dass du ein Klassik-Fan bist und da kommen so viele Streicher vor und auch, ich weiß nicht, ob du das gehört hast, eine Oboe.
0: Nein, nicht so genau zugehört.
1: Mag ich sehr, sehr gern und dann habe ich gedacht, das wird dem Reinhard gefallen, aber vielleicht kommt es ja noch.
0: Dazu gibt es dann ein Schlusswort von mir.
1: Sehr gut. Ja, Imitation of Life, das ist, sie haben den Song auf der Tour zu Up geschrieben, ist also einer der neuesten Songs, überhaupt der neueste Song, den ich mitgebracht habe. Der Song wurde, glaube ich, in 20 Minuten aufgenommen, ist sehr schnell entstanden, ist auch ein fröhlicher Song und im Video kommt ein Affe vor und der Peter Buck hat gesagt, dieser Affe hat mich total an die Wand gespielt. Imitation of Life.

0: Imitation of Life. Wir sind am Ende angelangt, leider Gottes schon, das hat jetzt richtig Freude gemacht. Und ich muss sagen, ich bin noch nicht ganz für den Übertritt reif und dass ich mich neu taufen lasse, aber ich nähere mich an. Und mit der Beschäftigung von so einer, das ist ja das Schöne am Radiomachen eigentlich überhaupt, man muss sich mehr anhören und man findet dann immer wieder Sachen heraus, die man nicht erwartet. Und plötzlich merkt man auch, R.E.M., ja, da ist doch einiges dabei, das einem gefallen kann. Und danke für deine Musikauswahl.
1: Danke für deine große Toleranz, dass ich wirklich das spielen durfte, was mir gefällt, obwohl du gar nicht so begeistert warst und noch immer nicht ganz so begeistert bist, aber das wird sicher noch.
0: Es war auszuhalten.
1: Das freut mich.
0: Ja, ich freue mich, wenn wir wieder mal beisammen im Studio sein können. Vielleicht gibt sich im September, Oktober was. Wäre sehr schön. Wir haben nur mal ganz kurz auf Wiederhören. Danke fürs Dabeisein und wir verabschieden uns. Andreas.
1: Danke fürs Dabeisein. Schönen Abend.
0: Und ich, Reinhard Kober.
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12: Hallo, Servus und Grüß Gott an Salzburg und alle anderen da draußen an den Weltempfängern. Herzlich willkommen zu Flow on air. Heute bei sich verfinsternder Sonne. Zwei ganz besondere Menschen bei Flow on Air im Studio der Radiofabrik. Die eine hat es geschafft und ist schon zum zweiten Mal zu Gast an einem zweiten Mittwoch. Beim ersten Mal hat sie sich in der fünften Folge der WG-Sonderedition ins Studio geschlichen. Heute ist sie in ihrer Funktion als Assistenzprofessorin am Mozarteum zu Gast, Dr. Anna Wiczorek, a.k.a. die liebe Frau.
13: Hallo.
12: Genug. Heute geht es nämlich nicht um die Liebe, sondern um deine Profession und um deine Forschung zur Audiodeskription. Schön, dass du da bist. Hallo Anna.
13: Hallo Flo.
12: Natürlich geht es bei Flow on Air auch immer um das Ankommen in Salzburg. Und da ist heute die Person im Studio, die die allererste war, die ich in Salzburg getroffen habe. Und zwar Julietta. Hallo Julietta, schön, dass du da bist.
14: Hallo.
12: Kannst du dich noch an diesen Tag oder besser an diesen Ablauf des Tages erinnern, als wir beide uns dann doch letztendlich das erste Mal gesehen haben?
14: Ja, da kann ich mich sehr gut dran erinnern. Und zwar war das der Umzugstag von euch. Und da habe ich schon vorab immer mal wieder Nachrichten bekommen, wie der Transporter sich weiter verspätet. Und genau, und als er dann da war, haben wir tatsächlich es geschafft, diese Mengen an Möbel in euer kleines Häuschen zu transportieren. Und ich bin nach wie vor auch sehr fasziniert von deinen Fähigkeiten, da alles so gut unterzubringen.
12: Das ging zack, zack, zack. Ich glaube, wir haben innerhalb von einer halben Stunde zu dritt diesen kompletten Transporter ausgeladen. Aber wir konnten auch wirklich direkt an die Tür ranfahren. Aber Verspätung hatten wir, glaube ich, 6 Stunden am Ende. Bis dann der Transporter da war. Julietta, was hat dich nach Salzburg gebracht? Wahrscheinlich auch ein Transporter oder ein Auto, aber was war dein Ziel? Warum bist du nach Salzburg gekommen?
14: Mein Ziel war meine Stelle als Doktorandin in der Einrichtung Wissenschaft und Kunst im Forschungskolleg Kulturen im Wandel. und ein Forschungsprojekt mit dem Blinden- und Sehbehindertenverband in Salzburg, wo wir an einem Stadtspaziergang arbeiten, wo es darum geht, Salzburg unter der Dunkelbrille kennenzulernen für Sehende.
7: Einer der beiden Gründe, warum man nach Salzburg kommt, habe ich gelernt, entweder die Liebe oder die Arbeit. In dem Fall ist es die Arbeit. Und da seid ihr so eine Art Kolleginnen, Anna, Entschuldigung, Dr. Anna Witscherek. Was ist denn deine Profession?
13: Ja, genau, du hast mich ja schon auch vorgestellt als Assistenzprofessorin, und zwar für angewandte Tanzwissenschaft, so der schöne Titel. Und ich bin am sogenannten ORF-Institut, das ist das Institut für Musik- und Bewegungspädagogik.
7: Ihr seid beide in der Wissenschaft unterwegs, und das ist ja auch ein Bereich, denkt man sich vielleicht gar nicht immer so, da ist man schon auch viel unterwegs. Es gibt eine große Fluktuation in den Betrieben, das ist ja auch so gewünscht an den Unis. Mhm. Wie oft seid ihr denn schon für euren Beruf umgezogen?
13: Also ich glaube 3,5 Mal. Halb, weil ich ganz am Anfang, als ich in Salzburg promoviert habe, damals nicht am Mozarteum, sondern an der Uni Salzburg in Musik- und Tanzwissenschaften, habe ich eigentlich in München gewohnt, weil ich da vorher studiert habe, und dann bin ich am Anfang gependelt und bin aber so zwischenzeitlich auch mal hingezogen, aber nur so ein Jahr.
7: So zwischen München und Salzburg, genau. Halb hin und her. Das heißt, Salzburg, wir erfahren etwas Neues über die liebe Frau, hat schon Salzburg-Erfahrung gehabt, bevor sie hierher nach Salzburg gekommen ist. Violetta, war deine, also letztjährig angetretene Stelle, dein erster Kontakt mit Salzburg, oder warst du vorher schon mal an der Salzach?
14: Ja, also die Stelle habe ich vor 2 Jahren begonnen, und ich war vorher schon einmal in Salzburg, aber nur um die Stadt kennenzulernen, sozusagen als Tagesausflug. Und ja, umgezogen bin ich insgesamt 1,5 Mal, würde ich sagen.
7: Auch ein halbes Mal. Wo kommt dieses 0,5 her?
14: Ja, durch Pendeleien, weil ich vorher in Marburg gewohnt habe und da immer in den Norden ans andere Ende von Deutschland gependelt bin, an die Hochschule für Künste im Sozialen Ottersberg, und dann wieder jetzt erstmal nach Salzburg, und ja, dann bin ich schließlich auch nach Salzburg gezogen.
7: Auch ein Prozess des Ankommens. Man nimmt sich eine Stadt und man ist erstmal woanders und fährt dann immer wieder hin. Ja, bisschen wie so eine Fernbeziehung zu einer Stadt. Mhm. Jetzt weiß ich natürlich von meiner lieben Frau, dass sie ursprünglich Dramaturgie studiert hat, aber dann viel mit TanzwissenschaftlerInnen zu tun hat und selber in diesen Fachbereich abgerutscht ist. Wo ist denn eure Schnittmenge, wenn man eure beiden Professionen, eure Wissenschaften zusammennimmt?
13: Abgerutscht finde ich gut. In den Tanz abgerutscht. Ja, also die Schnittmenge, würde ich sagen, ist so, dass aktuelle Forschungsprojekt, was ich jetzt auch gerade schon seit ein paar Jahren verfolge, nämlich zu Tanz- und Audiodeskription, also der Beschreibung von Tanz für blindes und sehbehindertes Publikum. Und da haben Julietta und ich uns auf einem Kongress der Gesellschaft für Tanzforschung kennengelernt und genau festgestellt, dass es da sehr interessante thematische Überschneidungen gibt von unseren aktuellen Forschungen und dass wir da auch gerne in Austausch kommen wollen würden. Und das haben wir dann bei verschiedenen Gelegenheiten gemacht. Und jetzt sind wir zufälligerweise beide in Salzburg, was natürlich diesen Austausch noch um einiges vereinfacht.
14: Ja, das war 2023, ist jetzt auch schon eine Weile her. Mhm. Und seitdem hat sich unser Austausch immer weiter vertieft. Genau, und wir haben jetzt am Ende auch die Veranstaltung zusammen organisiert, um die es heute geht.
7: Um die es heute gehen wird. Die Tanzbubble trifft sich in Salzburg und man erklärt sich, wie man tanzt. Unser erster Song, das Lied, das Anna mitgebracht hat, und zwar Magdalena Wawra, wie man tanzt.
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0: Wie man tanzt, Magdalena Wawra. Was für ein passender Einstieg in eure Professionen. Jemandem etwas zeigen, etwas verbildlichen mit Sprache, was man eigentlich nur sieht, zeigen, wie man tanzt. Das ist auch so ein bisschen der Grundtenor eurer Veranstaltung. Und das war eine quasi Vorlesung, die ihr gemeinsam gehalten habt bei der Veranstaltungsreihe Uneinladende Gesten, Politiken des Willkommens und Verweigerns in Kunst und Kultur. Julietta, wie kommt das denn zustande, dass ihr diese gemeinsame Vorlesung gestaltet habt? Ist das eine Art Pflichtteil in deinem Kolloquium?
1: Ich fange mal noch so ein bisschen weiter vorne an. Und zwar war ich bei einer Vorlesung von Anna-Laura Wiczorek zum Thema Audiodeskription und die hat mich sehr inspiriert. Und gleichzeitig war ich mit der Frage beschäftigt, wie ich in meiner Forschung an diesem Stadtspaziergang die Erfahrungen der Spaziergangteilnehmer so archivieren kann, dass sie auch für blinde und sehbeeinträchtigte Personen zugänglich ist. Und nachdem ich dann bei diesem Vortrag war, dachte ich, wenn die TeilnehmerInnen diese Erfahrungen beschreiben, auch noch während des Spazierengehens, ist das dann nicht auch eine Form von Audiodeskription, auch eine Form der Performance, also wo die Performance des Spaziergangs beschrieben wird, ja? Und darüber habe ich dann Anna-Laura Wiczorek angefragt, ob sie nicht zusammen mit mir diesen Ringvorlesungstermin gestalten möchte.
0: Anna hat dich inspiriert, einfach eine inspirierende Frau. Das geht mir jeden Tag genauso. Oh. Und du hast gleich Ja gesagt und dann kam es zur gemeinsamen Veranstaltung.
2: Mhm. Genau, und dann haben wir eben so ein bisschen nachgedacht, wie machen wir das, wie kriegen wir auch vielleicht beide unsere Schwerpunkte oder Perspektiven zusammen in dieser Veranstaltung. Und letztlich haben wir dann dafür entschieden, eben so eine zweigeteilte Art, ja, im ersten Teil war ein Gespräch mit Manuela Schemm, mit einer Audiodeskription-Autorin, mit der ich dann gemeinsam über so Tanz und Audiodeskription gesprochen habe, auch um erstmal vielleicht so diese Themen zu eröffnen, wie funktioniert das überhaupt, über Tanz sprechen, weil das sind ja erstmal sehr gegensätzliche Medien vielleicht, oder man denkt darüber, Tanz lässt sich vielleicht gar nicht so einfach in Sprache übersetzen. Genau, und das war so der erste Teil und dann haben wir aber auch überlegt, wir wollen auch einen praktischen Teil machen, auch um so ein bisschen den Schwerpunkt von Julietta mit reinzubringen und das war dann so ein Workshop-Teil, wo die Teilnehmenden ja, selber auch was ausprobieren konnten, eine Praxis des Beschreibens mal probieren oder üben konnten.
0: Und Julietta hat auch mich angefragt, ob ich nicht darüber einen kleinen Beitrag machen könnte. Und ich würde sagen, wir gehen jetzt mal in eure Veranstaltung rein, die war vor ein paar Wochen, und hören, was da so passiert ist. Die Rap-Ort-Arche bei Flow on Air.
3: Und los.
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5: Wo es so zu Ohren, der nix sieht, damit er sieht, was ich sag, was ich mein. Wenn er nix sieht, was sag ich dann? Das ist eine schwierige Frage.
0: Die heutige Rap, Ort, Asche führt mich dorthin, wo die allererste Flow on Air Reportage aufgenommen wurde. In die Bergstraße 12. Wieder ins Institut für Wissenschaft und Kunst. Diesmal zu einer öffentlichen Ringvorlesung unter dem Titel Uneinladende Gesten, Politiken des Willkommens und Verweigerns in Kunst und Kultur. In dem zentral gelegenen Seminarraum im ersten Stock haben rund 30 Zuhörende in einem großen Kreis Platz genommen und werden von Julietta Jacobi begrüßt.
6: Herzlich willkommen zur heutigen Veranstaltung Aesthetic of Access, Audiodeskription als Archiv für multisensorische Erfahrung. Mein Name ist Julietta Jacobi. Ich trage heute ein weißes Kleid mit blauen Streifen, so ein Stretchstoff, der recht stabil ist, also fester Stretchstoff, und außerdem habe ich sehr bequeme Turnschuhe an und trage eine Käppi und bin recht früh ergraut, habe grau-silbrige Haare. So, jetzt werden Sie sich fragen, was ist das? Wie kommt das, dass die jetzt anfängt, sich selbst zu beschreiben? Ist erstmal nicht so eine gewöhnliche Praxis. Wenn wir über Audiodeskription reden, schon. Und genau darum geht es heute, um die verbale Beschreibung von Wahrgenommenen, um unter anderem auch für blind- und sehbeeinträchtigte Menschen Barrieren abzubauen.
0: Julietta promoviert zu multisensorischen Stadtraumaneignungen und hat gemeinsam mit der Assistenzprofessorin Dr. Anna Witschorek, die zu Audiodeskription forscht, die heutige Veranstaltung unter dem Titel Aesthetics of Access, Audiodeskription als Archiv für multisensorische Erfahrung konzipiert. Gemeinsam haben sie ein Blindenleitsystem im Seminarraum und in den Gängen installiert und sie haben die blinde Autorin für Audiodeskription Manuela Schemm eingeladen und auch sie stellt sich einmal selbstbeschreibend vor.
3: Hallo zusammen, ich bin Manuela Schemm aus München, wie Julietta schon gesagt hat. Ich trage heute ein sehr weites, weißes Kleid mit vielen bunten Schmetterlingen drauf. Ich habe meine dunklen, langen Haare hochgesteckt. Ein bisschen Grau ist schon drin. Und ich trage rosa Barfußschuh-Ballerinas. Genau, und ich bin nicht allzu groß, eher klein, 1,55.
0: Etwas Sichtbares, wie die eigene Person so zu beschreiben, damit für nicht sehende Menschen ein Bild, eine Vorstellung entsteht, ist schon eine kleine Herausforderung. Geht es dann aber um ein ganzes Theaterstück oder einen Film, wird es durchaus komplexer. Ein eigenes Forschungs- und Arbeitsfeld, in das uns Manuela und Anna in einem einführenden Gespräch mitnehmen.
7: Das, was mich interessiert, auch in meiner Forschung und wo ich auch sozusagen drauf gestoßen bin, weil ich selber bei einer Produktion mitgemacht habe, die in dem Bereich gearbeitet hat, ist eigentlich eine sogenannte kreative oder integrierte Audiodeskription. Und jetzt ist meine erste Frage an dich, Manuela.
3: Ja?
7: Wie bist du denn zur kreativen oder integrierten Audiodeskription gekommen oder wie ist die zu dir gekommen?
3: Also ich muss erst mal früher anfangen mit der Audiodeskription, bin ich vor 18 Jahren gestartet. Das war damals noch die ganz klassische Audiodeskription. Es war im Filmbereich. Ein Film war fertig abgedreht. Wir haben den Film zur Verfügung gestellt bekommen, damals noch über Video. Kann man sich heute gar nicht mehr vorstellen. Und haben dann Szene für Szene abgearbeitet und alles das, was nur optisch wahrnehmbar ist, haben wir praktisch in Worten erklärt und in die Dialoglücken gesetzt. So, das war die Audiodeskription, wie man früher gestartet ist. Und dann hat sich das immer mehr weiterentwickelt und dann kam irgendwann das Thema integrierte Audiodeskription. Und ehrlich gesagt, muss ich zugeben, ich war erstmal so ein bisschen skeptisch. Was ist das denn jetzt Neues? Ich war so in meiner Gewohnheit drin und dann bin ich auf verschiedene Workshops gegangen und muss sagen, heute finde ich, die integrierte Audiodeskription sollte eigentlich das Mittel der Wahl sein. Das hat ganz, ganz viele Vorteile, die integrierte Audiodeskription, im Gegensatz zu der Audiodeskription, die nachträglich erstellt wird. Integriert bedeutet, sie ist einfach immer da. Es gibt nicht einen Termin, wo eine Audiodeskription angeboten wird, zum Beispiel im Theater. Es braucht keine Geräte, die ein Theater anschaffen muss, weil die Audiodeskription von der Bühne kommt. Das heißt, wir blinden Menschen sitzen nicht mit Kopfhörern und einem kleinen Gerät da, sondern wir hören es von der Bühne aus. Und ich kann in jede Aufführung gehen und nicht nur in die, in der Audiodeskription angeboten wird.
0: Die integrierte oder künstlerische Audiodeskription als ständiger Zugang ist in Tanz- oder Theateraufführungen nach wie vor die Ausnahme. Auch eine klassische Audiodeskription ist nicht immer vorhanden. Aber wenn es eine Audiodeskription gibt, stellt sich für die MacherInnen immer die Frage, wie ein Sprachbild passend gestaltet sein sollte.
7: Also das heißt, es ist immer interessant, wenn es Bilder sind, die auch gefühlt werden können.
3: Also ich finde, wenn man Tanz beschreibt, du kannst es ganz technisch beschreiben. Er streckt das rechte Bein zur Seite, hebt den linken Arm und dreht sich im Kreis. Und das ist was, was mich überhaupt nicht catcht. Ja, wo ich mir dann vielleicht ungefähr vorstellen kann, was da auf der Bühne passiert. Aber man kann es natürlich auch viel fließender beschreiben, indem man sagt, was es ich, während er sich um die eigene Achse dreht, lässt er langsam den rechten Arm nach oben gleiten. Das ist ein ganz anderes Gefühl, sowas zu hören. Da kriege ich gleich mit, wie fließend diese Bewegung ist. Mhm. Und das kann ich eben in Worten auch umsetzen, ob das eine abstrakte, abrupte Bewegung ist oder was Fließendes. Mhm.
7: Das heißt, man muss eine gute Balance finden zwischen sozusagen allgemeineren Informationen und eher poetischeren Beschreibungen.
3: Genau. Also allgemeine Informationen, würde ich sagen, beziehen sich zum Beispiel vorab, beziehen sich auf den Raum. Wenn man reinkommt, wird erstmal der Raum beschrieben und die Bühne beschrieben. Sowas ist natürlich wichtig, aber hängt ja auch schon mit dem Stück zusammen, weil es ist wichtig, wo es stattfindet und wie es da, genau, wie es da aussieht, wo es stattfindet.
7: Ah ja, vielleicht kannst du auch noch kurz erzählen, es gibt ja auch diese Touch-Tour als eine zusätzliche Vermittlungsstrategie.
3: Genau, das ist für mich was ganz Essentielles, ist eine Touch-Tour. Das heißt, bevor das Stück beginnt, darf man die Bühne begehen, darf die Requisiten anfassen und eventuell auch mit den darstellenden Personen sprechen. Es kommt vor, dass die dann auch Tanzbewegungen schon mal zeigen, die man anfühlen darf. Und das ist für mich immer total wichtig, so eine Touch-Tour zu machen, weil es viel einfacher wird, sich das dann vorzustellen, während das Stück stattfindet. Da ist natürlich super wichtig, dass die Touch-Tour vor dem Stück stattfindet.
0: Eine gute Einführung ist das A und O. Eine gute Einführung in das gute Führen von Menschen mit Sehbeeinträchtigung gibt uns nun, in der Kreismitte stehend, Julietta mit ihrer Probandin Anna. Eine Vorbereitung auf den praktischen Teil der Sitzung.
8: Ich würde Anna jetzt begleiten und frage Anna, ob du dich bei mir einhaken möchtest. Magst du dich bei mir einhaken? Mhm. Ja, okay. Und falls du jetzt Nein gesagt hättest, könnte ich auch einfach nur über verbale Kommentare dir sagen, wo es gerade lang geht. Mhm. So, und wir gehen jetzt hier immer geradeaus. Also geradeaus ist zum Beispiel schon mal eine schwierige, bin ich gleich in Fettnäpfchen getreten, weil es natürlich schwierig, was bedeutet genau geradeaus? Also kann man zum Beispiel Uhrzeiger, also wir gehen jetzt 12, Uhrzeit 12, genau. Die Uhrzeiten verwenden, um Richtungsangaben zu machen. Oder man kann auch sagen, jetzt 90 Grad nach links abbiegen. Und außerdem laufe ich recht entspannt neben ihr. Und du könntest auch sozusagen jetzt den Weg bestimmen. Und ich würde jetzt, was ich jetzt nicht machen würde, ist an dich ziehen. So, das ist jetzt, das macht man nicht, sondern ich laufe ganz entspannt und gucke auch, in welche Richtung möchte sie gehen, begleite sie nur. Und sag jetzt, hier geht eine Treppe hoch, gleich hier kommt gleich eine Treppe hoch und hier kommt eine Treppe runter und hier ist die Treppe vorbei und hier kommt eine Tür, die geht nach links auf und ja, soweit erstmal. Mhm. Gibt es dazu noch Ergänzungen in der Runde, was wichtig wäre?
3: Ja, bitte. Ein kleiner wichtiger Punkt ist, dass die Person, die geführt wird, immer ungefähr einen Schritt hinter der anderen Person geht, hinter der führenden Person, dass man auch spürt, wo die Stufen kommen.
0: Es bilden sich Zweierteams. Eine Person setzt eine Dunkelbrille auf, sieht also nichts mehr. Die andere führt die nun nichts mehr sehende Person 8 Minuten durch das Gebäude.
7: Hier geht es jetzt einmal durch die Tür. Da ist für uns auch noch ein anderes Pferdchen.
3: Ja. Die quietschende Tür.
7: Ah, okay.
3: Das ist ein unangenehmes Quietschen.
7: Ja, tatsächlich. Ja, geh schon mal durch. Und dann wollen wir die Treppe nehmen, ja.
9: Okay. Und jetzt kannst du dich auch leicht nach links drehen. Da ist jetzt ein gelbes Geländer. Moment, wir werden überholt. Und jetzt kommt die erste Stufe. Zweite Stufe, dritte Stufe, vierte, noch 3.
10: Wir tasten gerade ein Kunstwerk, Christine.
9: Ich muss aufmachen und die Augen auf gleicher Höhe.
11: und der Ausguss von der Flasche ist das Maul vom Fisch.
12: Kannst du da die einzelnen Teile erfüllen, die an diesem Objekt sind?
13: Da ist irgendwie sowas wie so ein, das haben wir gehabt bei Ungeheuer, also so eine Quassel, wie auch immer, so ein ja. Gummidingi.
12: Ja, genau.
13: Da ist so ein Drehteil von Flaschen, würde ich sagen. Mhm,
12: genau.
13: Mehrere Drehteile.
11: So Schnüre, verschiedenes Papier, so eher glattes Papier. Okay.
12: Und auch wieder geht es um den Konsum und
11: das sind,
12: die Kleidung.
11: Das sind nicht die Haare von der Frau.
12: Doch,
11: tatsächlich. Wirklich. So, das waren jetzt die 8 Minuten.
12: Ah ja,
11: das geht schnell.
14: Ja, genau, wir sind jetzt mit der Zeit durch, ich glaube.
2: Ja. Du kannst die Brünung wieder abnehmen.
15: Oh, wow.
0: Erster Eindruck, direkt nachdem die Brille wieder abgenommen ist, was hast du gedacht, als du wieder was gesehen hast?
13: Ja, sehr desorientierend. Also zuerst sich daran anzupassen, gar nichts zu sehen und dann sieht man alles wieder und man hat sich jetzt irgendwie ganz anders vorgestellt. Ja.
0: Und wie war die Erfahrung jetzt die letzten 8 Minuten? Hast du dich sicher gefühlt oder was war irgendwie vielleicht auch neu durch das Nichtsehen?
13: Ja, also man konzentriert sich vor allem auf die anderen Sinne, nicht nur auf jetzt Geräusche, sondern auch auf den Untergrund, was man im Alltag, also zumindest ich, überhaupt nicht mache. Und auch auf die subtilen Sachen im Untergrund, die sich verändern. Und daran kann man sich auch ganz gut orientieren oder wie stark es hallt und man einschätzt, wie groß der Raum ist.
11: Es waren 2-mal schräge Ebenen und diese Schrägen haben mich irritiert, also da kriegt man so ein bisschen irritiert einfach, ja.
16: Und sehr spannend, ich habe das dann erst bemerkt, dass wir auf einer Schräge sind, als ich deine Reaktion körperlich gespürt habe. Also ich habe gemerkt, jetzt habe ich dir nichts gesagt, weil ich gemerkt habe, du hast ein bisschen gezögert, du warst nicht ganz so sicher. Und es ist interessant, wie sich dann auch die Körper, wenn man sich festhält, auch kommunizieren und einem indirekt sagen, da stimmt jetzt was nicht für mich und...
11: Es wäre Rückkoppelung.
14: Die Schwierigkeit für mich ist darin gelegen, zuerst einmal ein Gefühl dafür zu kriegen, was die Person, die nicht sieht, leisten kann. Also was sie selbstständig einschätzen kann und welche Hilfestellungen ich geben muss. Und das Interessanteste ist eben vielleicht, was die Laura eh schon selber gesagt hat, diese Sache des Vertrauens. Also bei uns handelt es sich jetzt um eine Konstellation von 2 Menschen, die sich überhaupt nicht kennen. Da ist es natürlich nur mal schwieriger. Aber dass man eben, also dass ich selber diese Verantwortung ganz stark spüre und eben während, also im Prozess, die zuerst einmal noch gar nicht so wahrgenommen habe und erst im Prozess stärker gespürt habe, dass ich selber erfahren habe, die muss sich auf mich verlassen.
13: Aber ja, meine... Begleiterin war sehr souverän, zuverlässig, also wirklich gefürchtet habe ich mich nicht, aber es war auf jeden Fall eine richtige spannende Erfahrung.
0: Eine von vielen spannenden Erfahrungen, die auch in die abschließende Diskussion einfließen. Wichtig ist dabei zu betonen, dass es nicht darum ging, eine blinde oder sehbehinderte Erfahrung zu simulieren. Stattdessen haben die Personen probiert, sich auf andere Sinne zu fokussieren, um das dann zu beschreiben.
17: Es gibt ja auch noch einen Riesenunterschied, ob ich jemandem etwas beschreibe, der geburtsblind ist oder der spät erblindet ist. Da haben wir gerade, ich habe mit einer blinden Kollegin einen Roundtable gegründet, wo wir blinden AutorInnen uns austauschen und von den Menschen, die noch nie gesehen haben, wird eigentlich gefordert, haltet euch nicht so sehr immer nur an dem Optischen auf. Weil das wahnsinnig schwer ist, wenn man noch nie gesehen hat, das umzusetzen. Wenn ich versuche, ein Bild zu kreieren, ist es natürlich schwer, dass das Bild ankommt, weil es, wie soll ich sagen, einfach auf Optik ausgelegt ist. Mir persönlich, da ich spät erblindet bin, ist es aber ganz wichtig, optisch mitzunehmen, weil ich das erfahren habe zu sehen und mir Bilder vorstellen kann. Wenn mir jemand ein Bild beschreibt, dann entsteht es einfach in meinem inneren Auge sozusagen. Und das darf man natürlich auch nicht außer Acht lassen, dass es eben auch Menschen gibt, die noch nie gesehen haben. Und da ist eine
3: viel sinnigere Beschreibung einfach nochmal was Wertvolleres, glaube ich.
0: Mit Josef Schinwald, Obmann des Blinden- und Sehbehindertenverbandes in Salzburg, konnte ich mich direkt im Anschluss austauschen. Er spricht von visuell Erblindeten.
15: Ein visueller Blinder denkt ebenso in Bildern. Es ist ja auch für mich, ich sehe jetzt schon über 30 Jahre nichts mehr und stelle mir manche Dinge einfach vor, wie es für mich passen. Ich erzähle da immer so ein Beispiel. Ich habe so eine kleine Blindenschreibmaschine und die habe ich in so einem Taschel drin. Und da sagt mein Kollege dann zu mir, du bitte kauf dir ein neues Taschel, weil das Gelb, das ist furchtbar. Für mich war das schwarz. Also das heißt, ich forme mir meine Bilder schon so, wie sie mir gefallen. Ja, und für mich ist eben die Audiodeskription dann schon das, wo ich versuche, mir das dann auch ein bisschen vorzustellen.
0: Wenn man jetzt sagt, man guckt aufs Theater oder auf Tanzveranstaltungen, gibt es da oft eine Audiodeskription oder ist das ein Feld, wo man noch ein bisschen mehr machen kann in Salzburg?
15: Also ich denke, in Salzburg gibt es genug Luft nach oben. Also ehrlich gesagt, ich kenne überhaupt kein größeres Theater, wo es Audiodeskription gibt. Ich habe weder eine Vorstellung im Landestheater noch gehört oder bei den Festspielen oder sonst wo.
0: Und jetzt haben wir jemanden in der Leitung und zwar aus München zugeschaltet, Manuela Schemm. Hallo Manuela, grüß dich.
18: Hallo Florian, hi.
0: Eben noch in der Reportage, jetzt hier im Studio per Telefon zugeschaltet. Schön, dass du da bist.
18: Ja, ich freue mich sehr.
0: Ja, und wir uns über dieses tolle Medium unterhalten können. Vor mir auch Anna und Julietta, die du bestens kennst.
2: Hallo.
1: Hallo.
18: Hallo ihr beiden.
0: Und wir haben es in der Reportage ja schon erfahren, Julietta hat dich vorgestellt als Autorin und als Aktivistin. Aktivistin hat mir richtig gut gefallen. Wie wird man denn Aktivistin?
18: Ja, ehrlich gesagt ist das eine gute Frage. Das weiß ich auch nicht so genau. Ich selber habe mich noch nie als Aktivistin bezeichnet. Und im Nachhinein habe ich so drüber nachgedacht. Und habe mich eigentlich immer wohler mit dem Begriff gefühlt, weil Aktivistin heißt ja eigentlich, dass man sich nicht nur für die eigenen Belange einsetzt, sondern für eine gesamte Community sozusagen. Und deshalb gefällt mir das eigentlich ganz gut, dass Julietta mich Aktivistin genannt hat. Und wie man zu einer Aktivistin wird, das kann ich gar nicht so genau sagen. Wahrscheinlich durch das, was ich mache.
0: Du bist es auf jeden Fall. Was machst du denn für alle, die jetzt vielleicht die Reportage die letzten 20 Minuten verpasst haben?
18: Ich bin Autorin für Audiodeskription. Das heißt, ich beschreibe Filme, Theaterstücke, irgendwelche Kunstobjekte für blinde und sehbehinderte Menschen. Ich bin selbst blind und habe immer sehende Kollegen mit in meinem Team, die mich in meiner Arbeit unterstützen.
0: Und das machst du jetzt nicht erst seit vorgestern. Also man kann sagen, du bist ja schon eine alte Häsin in der Audiodeskription. Was hat sich denn verändert in den letzten Jahren in diesem Feld?
18: Ja, ich mache das jetzt seit 18 Jahren und angefangen habe ich im Film- und Fernsehenbereich. Da haben wir Filme zur Verfügung gestellt bekommen, die wir für blindes und sehbehindertes Publikum zugänglich gemacht haben. Und in den letzten Jahren hat sich das extrem ausgeweitet auf Theater, auf Musicals, auf Opern, auf Tanzstücke, auf irgendwelche Kunstobjekte. Also eigentlich sind einem da keine Grenzen gesetzt in dem, was man für blindes und sehbehindertes Publikum zugänglich machen möchte.
0: Und ich sag mal, das ist ja schon ein sehr spezielles Feld, fast schon eine Nische. Gibt es da dann auch unter den Leuten, die, sage ich mal, das Gleiche machen wie du, einen Austausch oder gibt es da Plattformen, Treffen, vernetzt man sich auch?
18: Also gibt es tatsächlich auch über die Grenzen hinaus. Es gibt das ASAD-Seminar. ASAD steht für Advanced Research Seminar on Audio Description. Das hat dieses Jahr in Barcelona stattgefunden. Soweit ich weiß, geht es von der Uni in Barcelona aus und im Moment gibt es auch schon den Aufruf, neue Themen einzureichen.
0: Und Du sagst über Grenzen hinaus, Spanien in dem Fall. Ist es dann auch einfach, über diese Sprachgrenze hinaus zu kommunizieren? Habt ihr da eine gemeinsame Sprache? Ist es dann auch Englisch?
18: Das ist alles auf Englisch, genau.
0: Das ist alles auf Englisch. Aber eine Audiodeskription, die du anfertigst, die ist wahrscheinlich immer dann in deutscher Sprache. Oder machst du auch quasi internationale Produktionen?
18: Nee, ich mache eigentlich nur deutsche Audiodeskriptionen. Ich finde einfach, man braucht für andere Sprachen einfach auch Muttersprachler, die sich mit der Sprache so gut auskennen, weil es bei den Formulierungen, die wir entwickeln, auf so feine Nuancen ankommt, dass ich finde, es ist dringend nötig, Muttersprachler zu haben.
0: Absolut. Also ich bewundere das ja. Man muss auch wahnsinnig irgendwie auch poetisch sein, natürlich eloquent mit Sprache umgehen können. Also du bist meine perfekte Gesprächspartnerin in einer Radioshow.
18: Danke, es freut mich.
0: Was mich interessiert ist, wenn man dann in so einem Feld so tief drin ist wie du, fährt man dann auch mal wohin, wo ein Kollege oder eine Kollegin eine Audiodeskription gemacht haben, die man unbedingt hören will?
18: Ja, ich liebe zum Beispiel die Stücke am Staatstheater Augsburg da auf der Freilichtbühne. Theater unter freiem Himmel, das ist doch wunderbar. Und da steige ich dann auch mal in den Zug und fahre woanders hin, um mir so Stücke anzugucken. Auf jeden Fall.
0: Und hast du in Salzburg auch schon mal was gehört, was dich beeindruckt hat? Oder ist Salzburg eine Stadt, wir haben es ja in der Reportage auch schon gehört, die der Audiodeskription noch etwas hinterherhinkt?
18: Ja, ehrlich gesagt habe ich von Salzburg noch nicht viel gehört. Es ist ohnehin wahnsinnig schwer, die Zielgruppe zu erreichen. Das versuchen wir über ganz, ganz viele Kanäle, über Mailinglisten, über WhatsApp-Gruppen, über verschiedenste Blindenverbände, über Newsletter, alles, was uns irgendwie zur Verfügung steht, nutzen wir, um die Zielgruppe zu erreichen und hoffen, dass das immer mehr sich rumspricht, wo es wann welche Audiodeskriptionen gibt und dass wir dann auch Publikum haben.
0: Das wäre super. Mehr Leute ins Theater, mehr Leute in den Tanz. Es gibt natürlich verschiedene Kunstsparten und Richtungen, die du bedienst. Hast du denn eine Lieblingssparte? Machst du lieber einen Film oder machst du lieber eine Theaterproduktion oder vielleicht auch ein anspruchsvolles Tanzstück?
18: Also ich würde sagen, alles hat seinen Reiz. Film, da weiß man, was einen erwartet. Man hat eine Lücke, wo man weiß, die sind jetzt, es ist einfach 4 Sekunden und da habe ich Zeit, das reinzutexten, was nötig ist. Und beim Theater ist es immer nicht so ganz klar, wie lange die Darstellenden jetzt wirklich die Pause machen. Da muss man auch sehr, sehr schnell reagieren, was die sehenden Kollegen aber machen, weil die sprechen die Texte dann ein, die wir erstellt haben. Das ist als blinde Person natürlich wahnsinnig schwierig, auf der Bühne schnell zu reagieren, wenn mal was anders ist. Genau. Und ich finde die Mischung einfach total schön. Im Moment mache ich ein Tanztheaterstück. Und das finde ich ganz, ganz toll, weil Tanz wäre für uns ohne Audiodeskription überhaupt nicht zugänglich.
0: Weil es so visuell gearbeitet ist meistens. Und das
18: genau, also man kann natürlich viel integriert machen. Das heißt, man kann die Kostüme hörbar machen, dass man als blinde Person verfolgen kann, wo ist jemand auf der Bühne. Dass ich vielleicht über die Kostüme schon zuordnen kann, welche Person gerade auf der Bühne ist. Also man kann ganz viel integrieren. Aber trotzdem, wenn es jetzt wirklich ausschließlich Tanz ist, denke ich, ist eine Beschreibung schon nötig.
0: Und wie läuft dann so eine Produktion ab? Bist du bei jeder Probe mit dabei oder wirst du dann ab einem bestimmten Punkt dazugeholt von Anfang an? Kannst du uns da so einen Einblick geben?
18: Je früher ich dazugeholt werde, umso besser. Dann kann ich ins Gespräch gehen, Rückfragen stellen. Wie sind manche Bewegungen gemeint? Habe ich das jetzt richtig interpretiert, richtig in Sprache umgesetzt? Habe ich die richtigen Worte dafür gewählt? Deswegen ist mir je früher, desto lieber. Und ich versuche dann so viel wie möglich wirklich dabei zu sein.
0: Je früher, desto besser. Die frühe Manuela bringt den richtigen Ton, sage ich mal. Und du hast uns auch einen Ton mitgebracht, und zwar ein Lied. Also ich habe mich gefreut, als ich diesen Liedwunsch gehört habe. Es ist ein richtiger Banger aus den 80ern. Was fasziniert dich daran?
18: Das ist ein Stück aus meiner Jugend. Das erinnert mich so ein bisschen an meine junge Zeit. Und ich beschreibe gerade ein Tanztheaterstück. Deswegen habe ich mich für Dancing on the Ceiling von Lionel Richie entschieden, auch weil es so ein fröhliches Stück ist.
0: Dancing on the Ceiling. Da ist die Verbindung zum ersten Lied. Eben haben wir noch gelernt, wie man tanzt. Jetzt tanzen wir auf dem Dach. Danke, Manuela, dass du angerufen hast. Das war sehr spannend. Ich sage danke und ganz liebe Grüße nach München.
18: Ich sage auch danke.
2: Danke.
1: Danke. Ciao.
0: Tschüss. Ciao.
19: Und los.
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Dancing on the Ceiling, gewünscht von Maela Shem. Das war Lionel Richie und wir sind zurück im Studio mit meinen Gästen nach wie vor Dr. Anna Wiczorek und Julietta Jacobi. Ihr hattet die Autorin für Audiodeskription aus München eingeladen.

0: ist es nicht für blinde und sehbeeinträchtigte Personen gedacht. Man hat mit Schrift zu tun und Schrift ist dann sehr schwer zugänglich. Und in meiner Forschung geht es auch darum, diese Materialität der Forschung, also heißt dieses Multisensorische, auch in die Arbeit, die ich anfertige, zu integrieren. Das heißt, wie kann man auch Wissenschaftlichkeit multisensorisch denken? Und da arbeite ich mit Aufnahmen und mit Aufnahmen, wo Menschen die multisensorische Erfahrung beschreiben, die sie während des Spaziergangs machen.
1: Ich habe auch nochmal gedacht, Archiv ist ja sowieso auch, also ist auch im Tanz immer schon eine große Frage, wie kann man eigentlich Tanz archivieren, was kommt dann von dem Tanz in dem Archiv vor, was kommt nicht vor, auch nicht nur auf Tanz bezogen, auch insgesamt in Bezug auf, wie du schon gesagt hast, die meisten Archive archivieren eigentlich Schrift und nicht zum Beispiel orale Traditionen. Da hat man dann auch wieder Machtfragen zwischen Kulturen zum Beispiel. Und genau diese Frage, was könnte ein Archiv vielleicht noch sein, außer dieses klassische Archiv, das wir vielleicht als sehende WissenschaftlerInnen gewohnt sind, fand ich spannend, darüber nachzudenken gemeinsam. Und auch im Gespräch, das kam jetzt nicht vor in der Reportage, habe ich Manuela auch gefragt, was hast du eigentlich für eine Vorstellung von Archiv? Warst du schon mal in einem Archiv und hatte da keine Erfahrung von? Und das zeigt ja schon, wie wenig zugänglich Archive speziell jetzt für blinde und sehbehinderte Personen sind aktuell. Und das ist natürlich auch was, was man vielleicht mal fragen kann und befragen kann und dadurch auch vielleicht verändern kann.
2: Einen Anstoß geben. Wisst ihr, ob es denn Archive für Menschen mit Sehbeeinträchtigung gibt oder ob es da ein Angebot gibt?
0: Von den Blinden- und Sehbehindertenverbänden in Österreich gibt es eine Bibliothek für Hörbücher, die auch exklusiv nur für blinde und sehbeeinträchtigte Personen ist.
2: Und die ist online zugänglich wahrscheinlich?
0: Die ist online zugänglich und man kann sich auch an die Verbände wenden und die helfen einem dann da einen Zugang zu bekommen.
1: Ja, aber ansonsten habe ich auch schon drüber nachgedacht, also ich glaube, es gibt öfter dann an Museen vielleicht oder bei Schulen, Blindenschulen, hauseigene Archive, die dann zum Beispiel auch Brailleschrift archivieren, wodurch dann Zugang gewährleistet ist, aber dass es wirklich ein Archiv gibt, was darauf ausgerichtet ist oder zusätzlich sich dafür Gedanken macht, glaube ich oder kenne ich jedenfalls selber erstmal nicht.
2: Die Archive zugänglicher machen für Menschen mit Sehbeeinträchtigung. Das könnte ein Anstoß sein für viele, die nach Informationen suchen. Wir haben einen weiteren Besuch bekommen. Es ist nämlich 11 vor und das 11 vor 11chen ist hereingekommen.
3: Hallo, hallo Anna, hallo Julietta, ja schön, dass ihr da seid.
2: Ja, hallo Elfchen, schön, dass du da bist.
3: Ja, hallo Flo. Ja, ich hätte auch noch eine Frage zur Audiodeskription und zum Archivgedanken. Und zwar, wisst ihr, ob es in Salzburg etwas gibt? Weil ich komme ja aus Salzburg und ich wohne in Salzburg.
1: Ob es in Salzburg ein Archiv gibt,
3: ja.
1: Also es gibt in Salzburg zum Beispiel ein Archiv angeschlossen an die Musik- und Tanzwissenschaft an der Uni, das Dera de Moroda Archiv, wo es auch viele Tanzarchivalien gibt, aber das ist jetzt nicht speziell für Blinde oder Sehbehinderte zugänglich.
2: Und es gibt natürlich auch ein Stadtarchiv.
3: Ja, da muss ich auch mal rein.
2: Und vielleicht gibt es irgendwann auch Elfchenfolgen, die in diesen Archiven landen, damit die dich jeder hören.
3: Das wäre so toll, das wäre so schön. Ja, ein Elfchenarchiv. Und ich habe auch für euch ein Elfchen mitgebracht, weil langsam ist hier ganz komisch, die Sonne wird dunkel, Leute. Und da habe ich euch ein Sonnenelfchen geschrieben. Möchtet ihr das mit mir nachher einsprechen?
1: Ja, gerne.
0: Sehr gerne.
3: Ja, cool, da freue ich mich.
2: Und letztes Mal war Andreas da.
3: Ja, Andreas war da, mit dem habe ich auch in

0: Hühnerhäfchen gemacht.
1: Mhm. Und in das hören wir jetzt mal rein. Und zwar das 11 vor 11 bei Flow on Air.
2: Und los.
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0: Hallo Andreas.
4: Hallo Elfchen.
0: Grüß dich.
4: Wie geht's?
0: Ja, mir geht's gut. Und wie geht's dir nach der Show?
4: Super.
0: Warst du aufgeregt?
4: Nee, eigentlich nicht.
0: Cool. Du machst es so ganz frisch von der Leber weg. Und ich fand's so toll, dass du so engagiert bist und dich auch für die Berge in Salzburg einsetzt. Weil ich wohne ja auch auf dem Berg und ich möchte ja auch nicht, dass der angebohrt wird und dann vielleicht einstürzt.
4: Nee, geht schon, klar.
0: Ja, klar. Und wichtig ist auch immer, dass man sich engagiert. Und du hast ein ganz engagiertes Elfchen geschrieben, habe ich schon ein bisschen gespiegelt. Um was geht's denn in deinem Elfchen?
4: Um den Stadtteil, in dem ich wohne.
0: Oh, toll. Da bin ich aber sehr gespannt. Na, dann leg mal los.
4: Kniegel, vorm Geisberg, mit zu viel Verkehr, ich streite für Radwege. Du?
0: Ich streite auch für Radwege. Radwege sind super. Weniger Autos, mehr Fahrradfahrer. Aber ich kann ja fliegen, ich brauche gar kein Fahrrad.
4: Echt? Kannst fliegen?
0: Ja klar, ich wohne ganz oben auf dem Berg und fliege da immer runter. Ich habe ja Flügel.
4: Super.
0: Na? Jetzt sage ich danke, Andreas. Schön, dass du da warst. Und dann bis zum nächsten Mal. Tschüss.
4: Tschüss.
1: Das 11 vor 11 bei Flow on Air. Heute am Tag der Sonnenfinsternis. Es wird langsam dunkel draußen. Hört nicht nur zu, schaut auch raus. Hier im Studio nach wie vor Julietta und Anna. Julietta, Andreas letztes Mal, auch ein Berliner. Ich weiß, du kommst auch aus Berlin. Meine Frage an alle Berliner. Habt ihr, wenn ihr hier nach Salzburg kommt, so einen kleinen Culture Clash? Wie war das für dich?
5: Naja, Berge kannte ich, ja. Aber dazu gehörte zum Beispiel der Kreuzberg in Berlin. Und wenn man dann hier in Salzburg ist, ist das schon eine andere Nummer. Und ich genieße jetzt wirklich sehr, wie toll man hier wandern kann.
1: Die Natur rund um Salzburg. Der Kulturschock ist also nicht so groß. Man verlagert sich in die Natur. Wie ist es denn aus dem Ruhrpott kommend, Frau Wiczorek?
6: Naja, nicht ganz Ruhrpott. Wuppertal, Bergisches Land. Aber fast. Ja, es ist interessant. Ich habe heute im Radio tatsächlich gehört, dass Wuppertal vorne dabei ist bei der Strategie für Klimastrategie. Also wie sich eine Stadt umstellt. Und Wuppertal ist sehr grün, weil es auch die regenreichste Stadt Deutschlands ist. Und da habe ich auch hier schon gemerkt, dass es eigentlich auch viel regnet und da fühle ich mich gleich zu Hause.
1: Also die regenreichste Stadt Deutschlands ist Wuppertal. Da haben wir wieder was gelernt, zumindest über Deutschland. Dass es hier in Salzburg auch viel regnet, das können wir auf jeden Fall bestätigen. Regen hin, Regen her. Ich denke, wir bleiben da in Salzburg. Ein kräftiges Ja hätte ich gern gehört.
6: Ja. Ja. Ja, ich habe gerade noch drüber nachgedacht, dass es aber ein großer Unterschied zu Wuppertal ist, dass es da die Schwebebahn gibt. Und vielleicht kann ja Salzburg auch eine Schwebebahn bauen, weil hier gibt es doch auch immer das Verkehrsthema. Dass eine Schwebebahn über die Salzach, finde ich gut.
1: Da müssen wir wahrscheinlich nochmal mit dem UNESCO-Weltkulturerbe-Team Rücksprache halten, ob da nicht ein bisschen was aberkannt werden würde. Aber auch an dieser Stelle ein kleiner Input an Salzburg, vielleicht einfach eine Magnetschwebebahn über die Salzach, um diverse Verkehrsproblematiken zu lösen. Somit sind wir kurz vor Schluss angelangt hier bei Flow on Air. Danke, dass ihr da wart. Das war ein super spannender Einblick in eure Profession, eure Wissenschaften. Ja, es hat mir
6: danke.
1: Viel Spaß gemacht. Dankeschön.
6: Danke für die Einladung.
5: Ja, danke dir.
1: Ich sag Servus, ciao und bis zum nächsten Mal bei Flow on Air. Einmal im Monat, immer am zweiten Mittwoch von 19 bis 20 Uhr hier auf der Radiofabrik. Und jetzt laufen wir mit den Träumenden in die Finsternis der Sonne entgegen. Laid back, walk with the dreamers. Und Julietta, das war dein Wunschlied. Wie kam es denn dazu?
5: Ich denke, wenn man barrierearm denkt, dann braucht man auch den Mut, mal den Kopf in die Wolken zu stecken und sich für Visionen zu öffnen, weil vieles ist einfach noch nicht umgesetzt.
1: der Kopf in die Wolken und der Blick zur Sonne. Walk with the Dreamers bei Flow on Air.
2: Und los.
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9: 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Robert Herbe begrüßt euch zur aktuellen Ausgabe mit Musik, Informationen aus dem Rockhaus und einigen Interviews. Los geht's am 1.9. mit Massacre. Und von innen hören wir die Nummer Fear of the Unknown.

Ganz andere Töne gibt es am 2. September zu hören. Da sind im Rahmen des Acoustic Summer Wurlitzer Kommando mal wieder zu hören. Acoustic Summer mit angenehmer Atmosphäre, mit Essensschmankerln und bei freiem Eintritt immer spannende Bands. Apropos spannend, eine sehr spannende Veranstaltung am 3.9. und zwar Flavorama Pre-Party und Flavorama Voices. Details bitte auf der Rockhaus Homepage nachzulesen. Auf jeden Fall ein Abend, den man sich geben sollte. Und musikalisch wird dort auch einiges passieren, unter anderem auch Brooklyn Terry an den Decks. Und zu hören gibt's da jetzt RZ 440.

20 Uhr, die nächste Ausgabe Akustik Summer mit Brothers Van Yarns. Und die präsentieren uns Sancho.

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jeweils am letzten Freitag im Monat von 18 bis 19 Uhr. Am darauffolgenden Dienstag von 15 bis 16 Uhr wird die Sendung wiederholt. Und alle Sendungen sind im Archiv der Radiofabrik nachzuhören. Weiter im Rockhaus-Programm für den September. 14.09. Norbert Egger and his Natural Blues im Rahmen der Blue Monday-Serie. Und was hat er vor? Leave You in the Morning.

Weiter geht es am 15. September mit Lovehead mit ihrer Sommerwindtour 2026 und am 16. September die nächste Ausgabe von Blue Monday, und zwar The Poor Boys spielen Creedence Clearwater Revival. Eine gute Gelegenheit, mal wieder eine CCR-Nummer zu spielen.

0: Am 17. September kommt Horak wieder ins Rockhaus. Leo Bay, vulgo Horak, eine österreichische Musiklegende. Und ich konnte als Vorschau auf dieses Konzert ein paar Worte mit ihm wechseln.
1: Herr Robert, was kann ich für Sie tun?
0: Du, ich habe eine Bitte.
1: Ja, was?
0: Nein, ich habe zwei Bitten. Die erste erfüllst du mir gerade, weil wir sprechen jetzt schon über das Konzert, das du am 17.09. im Rockhaus spielen wirst.
1: Ja.
0: Was hat das Publikum dazu erwarten?
1: Nur es gibt eine ganz normale Horak-Spiel der Ostbahn-Partie.
0: Ja.
1: Es gibt ein paar neue Lieder. Und sonst ist es Rock'n'Roll Business as usual. Also es wird ein bisschen anders werden als das letzte Mal.
0: Ja.
1: Aber summa summarum ist es ähnlich. Lass es mich so sagen.
0: Das heißt, wieder ein Konzert, auf das man sich freuen kann.
1: Das hoffe ich doch sehr. Kann ich irgendwas promotionmäßig noch tun? Das wollte ich.
0: Das wäre meine zweite Frage. Ich habe das Video von noch so viel Jahr gesehen, das auf der Homepage ist. Besteht die Möglichkeit, dass du mir das in einer sendbaren Form zukommen lässt? MP3 oder WAV oder was auch immer?
1: Ja, schicke ich dir. Kann ich dir das ist Sendeffekt, das ist.
0: Das wäre super, wenn du das machen könntest.
1: Mache ich.
0: Dann würde ich mich sehr drüber freuen. Und ich sage einfach, alle, die das letzte Mal da waren, sollten wiederkommen.
1: Ja, hoffentlich.
0: Und alle, die das letzte Mal nicht da waren,
1: sollten auch kommen.
0: Sollten sich das erst recht mal anschauen, oder? Super.
1: Gut,
0: du, eine Frage habe ich noch.
1: Ja,
0: wie schaut's denn,
1: also, nein.
0: Wie schaut's denn mit der Publikumsstruktur aus? Hast du das Gefühl, es kommt neues Publikum dazu oder sind es nur die von früher? Oder nehmen die wen mit?
1: Es hält sich zwei Drittel zu ein Drittel. Es kommen sehr, sehr viele Jüngere, gibt es einen ganzen Haufen. Und Teil Alte kommen auch. Also das heißt, Es ist eigentlich, das bleibt fast gleich, aber es sind relativ viele Jüngere dabei. Also Jüngere ist auch relativ, also Leute zwischen 35 und 50, sage ich einmal.
0: Okay.
1: Ganz Junge haben wir überhaupt nicht, das interessiert mich auch nicht. Bin ich sehr froh, also Teenie-Popper wäre ich keiner mehr sozusagen. Aber da kommen schon. Und das ist, ich habe das Gefühl, dass sich sozusagen die Bandweite Bandbreite sehr vergrößert hat. Also es war interessant bei den letzten Auftritten und es sind viel Jüngere, ja, so ab 30.
0: Ja, cool.
1: Waren ganz ein Haufen. Na, schauen wir mal, ich weiß nicht, wie das in Salzburg ist, ja.
0: Ja.
1: Ich gehe ein Bussi.
0: Herzlichen Dank. Danke dir.
1: Bussi, Robert. Baba,
0: ciao, bitte. Und natürlich hat er mir noch so viel Jahr geschickt.
2: In diesem Fall noch so viel Jahr. Wir spielen jetzt noch so viel Jahr. Meine Damen und Herren.

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1: Horak am 17. September im Rockhaus.
2: 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Zum Nachhören am jeweils darauffolgenden Dienstag um 15 Uhr. 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

0: Ein Local Hero Special mit der MSC Big Band and Friends and DJs. Das heißt, die Big Band aus dem Herz Jesu Missionaren wird gemeinsam mit ehemaligen Schülerinnen und Schülern Stuzi, Doc G, Jason, Miss Sputnik und weiteren Special Guests einen Abend gestalten, der wahrscheinlich unvergesslich bleiben wird. 18.09. Local Hero Special. Am 19.09. gibt es wieder einen Club 101 Raga Blaster mit Scaramucci aus Jamaika. Und eine Hörprobe habe ich natürlich auch anzubieten. Gelato Nummer 33.
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1: Blue Monday am 21. September. Nick Steed 3 aus dem United Kingdom. Und am 23.09. 11 Empire mit Descartes Arcant aus Mexiko. Barbossa Nova gibt's von Ihnen zu hören.

Eine sehr interessante Veranstaltung für alle kulturpolitisch Interessierten gibt es am 24.09. um 11 Uhr im Rockhaussaal, nämlich ein Kulturfrühstück gemeinsam mit dem Dachverband Kultur Salzburg. Und zu Gast ist Rudolf Scholten, Sonderberater für Kunst und Kultur im Kulturressort von Andreas Babler. Verspricht ein spannender Vormittag zu werden. Anmeldung erforderlich. Weitere Informationen sind wie für alle Veranstaltungen im Rockhaus auf der Rockhaus-Homepage zu finden. So auch die Veranstaltungen der Rockhaus Academy. Das sei vielleicht erwähnt für den September. Am 5. September gibt es einen Rock- und Pop-Schnupper-Workshop. Auch da Informationen auf der Homepage. Auch da Anmeldung erforderlich. Weiter im Programm. Am 25.09. Black Sea Dahu. Mal wieder in Salzburg. Und am 28.09. kommt Dom Martin im Rahmen des Blue Mondays ins Rockhaus. Und von ihm hören wir die Nummer, passt ja gut in die Zeit, Crazy.

0: Was für eine Nummer. Das war Radio Rockhaus mit mir, Robert Herbe. Ich bedanke mich sehr herzlich fürs Zuhören. Die nächste Ausgabe gibt es am 25. September, wie immer um 18 Uhr auf 107,5 MHz und online über die Radiofabrik Salzburg. Alle Informationen, die das Rockhaus betreffen und die Veranstaltungen dort, bitte auf der Rockhaus-Homepage nachzuschauen, nachzuschlagen, die entsprechenden Playlisten finden und sich auf die Konzerte freuen. Und wenn man sagt, das will ich mir anschauen, book early to avoid disappointments. Bis zum nächsten Mal.
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0: Das Angebot an leistbaren Wohnungen in Salzburg ist rar. Daran muss sich unbedingt etwas ändern. Sonst wird die Stadt zum Museum und nur noch GutverdienerInnen können es sich leisten, hier zu leben. Jetzt im So-Wochenkommentar.
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0: Wenn man sich nach einer WG-Zimmer oder nach einer neuen Wohnung in Salzburg umsieht, dann braucht man vor allem eins, ein prall gefülltes Konto. Um sich ein Bild über die Horrormieten machen zu können, braucht man nur diverse Online-Immobilienplattformen aufzurufen. Zu finden sind dort etwa ein WG-Zimmer mit einer Größe von 15 Quadratmeter, das monatlich 680 Euro kostet. Oder eine Gassenier in Barsch mit 28 Quadratmetern um 710 Euro pro Monat. Bei diesen Preisen fragt man sich nur eins, wer kann und will sich das Leben in der Stadt Salzburg bei diesen Wohnungskosten noch leisten? Wer in Salzburg wohnt, der muss tief in die Tasche greifen, denn im Vergleich zu den anderen Bundesländern hat Salzburg den höchsten Quadratmeterpreis. Eine aktuelle Studie des Wirtschaftsforschungsinstituts, die im Auftrag der Arbeiterkammer Salzburg durchgeführt wurde, zeigt, dass die mittlere Bestandsmiete in Salzburg mit 9,8 Euro pro Quadratmeter rund 2 Euro über den nationalen Schnitt von 7,8 Euro liegt. Dabei handelt es sich um einen Durchschnittswert, in dem auch gemeinnützige sowie Gemeindewohnungen eingerechnet sind. Sehr viele Wohnungen von privaten Anbietern liegen weit darüber. Am stärksten sind jene betroffen von den Mietpreisen, die neu oder innerhalb der Stadt umziehen. Denn dieser Personengruppe fehlt oft das Netzwerk und somit auch die Informationen, weshalb sie höhere Wohnkosten in Kauf nehmen müssen. Die Studie des Wirtschaftsforschungsinstituts zeigt bereits die Auswirkungen dieser hohen Wohnkosten. Das Bundesland haben seit 2001 um 26.000 Personen mehr verlassen, als zugezogen sind. Die Kernzone der Landeshauptstadt weist gar ein Minus von 6% auf. Weil das Leben in Salzburg teuer ist, entscheiden sich immer mehr Menschen dafür, außerhalb der Stadt in günstigeren Regionen zu wohnen und nehmen dafür auch längere Arbeitswege auf sich. Die Politik muss endlich aufstehen und sich aktiv für leistbares Wohnen einsetzen und nicht nur Reden schwingen. Ansonsten wird Salzburg zu einem Museum und nur noch GutverdienerInnen können sich die Schlösser und Bandhäuser in Salzburg leisten.

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1: Die Ostbeat Band mit Wie heißt das?

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9: Herzlich willkommen zu einer neuen Ausgabe von Queer Voices. Ich bin der Christian und ich habe endlich wieder mal die Conny Felice zu Gast. Grüß dich, Conny, servus.
10: Servus, Christian. Ich habe dich auch vermisst. Danke.
9: Ich habe dich wirklich vermisst. Schön, dass du endlich wieder mal da bist. Und es gibt viel zu erzählen und viel zu teasern. Ich darf gleich schon ein bisschen was sagen. Es geht unter anderem ums Pride Festival. Aber ich nehme jetzt gleich auch noch was vorweg. Die Conny hat ein Buch geschrieben.
10: Das muss jetzt sein.
9: Und das müssen wir jetzt einladen. Liebe Conny, Zuschauer der Demokratie heißt es mit Nachsatz Ja, du.
10: Ja.
9: Werde ich dann nachher auch ein bisschen was fragen. Und du hast uns auch ein bisschen Musik mitgebracht. Mhm. Und einen davon, mit dem möchte ich gern eröffnen. Und vielleicht magst du ihn selber gleich mal ankündigen.
10: Ich weiß, in welchen du ausgewählt hast.
9: Ja, U2 natürlich.
10: Ja, Beautiful Day.
9: Ja, den spielen wir gleich mal.
10: Ja.

0: Ihr hört immer noch Queer Voices, die Sendung der Hose Salzburg. Ich bin der Christian, mir zu Gast. Heute ist wieder mal die Conny Felice und wir haben ganz, ganz spannende Sachen, nämlich alle Jahre wieder, ich habe es schon gesagt, ist das Pride Festival wieder mal. Es steht vor der Tür, 28. August bis 6. September. Jede Menge Sachen sind da, bevor wir ins Pride Festival eingehen, sage ich euch gleich nochmal, wenn ihr uns jetzt hört, ihr habt heute wieder mal die Chance, uns anzurufen. Ich ziehe das Studiotelefon auch mit in Betracht. 0662 für Salzburg 84296155. Also Salzburg 84296155, das wäre das Studiotelefon. Wer es gerne ein bisschen anonymer haben möchte, der Studio-Chat ist natürlich auch da. Das ist auf der radiofabrik.at, 6. Karteiwriter, da ist Studio und Chat und da könnt ihr rechter Hand was reinschreiben mit einem fiktiven Namen oder euren Namen. Wir werden das behandeln, ich verspreche es an alle, die das jetzt nachhören. Sorry, liebe Leute, beides verpasst. Ihr könnt aber natürlich immer eine E-Mail schreiben, entweder an die Hosi, das ist office@hosi.or.at oder natürlich an die Radiofabrik. Wir leiten das dann weiter an die Hosi. Bei beiden werden wir es dann in einer der nächsten Sendungen behandeln, versprochen. Aber jetzt zurück zum Pride Festival. Ich habe schon gesagt, alle Jahre wieder, auch so dieses Jahr wieder. Und es ist wieder ein Riesenfestival geworden, Conny. Und da gibt es wieder viele schöne Acts. Ich habe mir zum Ziel gemacht, ich frage dich um ein paar, für mich einfach ein persönliches, was ist denn das Pride Festival, die Schnitzeljagd?
1: Die Schnitzeljagd?
0: Was stelle ich mir darunter vor?
1: Das ist tatsächlich eine Schnitzeljagd, wie sie mittlerweile ziemlich modern geworden sind wieder. Ich sehe nämlich tatsächlich so im Andréviertel, wo die Hose ist, da sieht man immer wieder Leute vorbeigehen, so in kleinen Gruppen mit einem Clipboard, wo man sieht, aha, die suchen irgendetwas. Und die habe ich vor Jahren einmal gefragt, eben, was macht's denn ihr da? Schnitzeljagd und Betriebsausflug und müssen halt da irgendwas machen. Und genau, und da ist eben irgendwann einmal ja die Sarah, glaube ich, damals dahergekommen und gesagt, hey, lass uns eine Schnitzeljagd machen. Und ich selber habe nicht genau gewusst, wie es funktioniert. Und es ist aber nichts anderes als ein Ratespiel quer durch die Stadt. Und das funktioniert online. Also die Seite wird oder die Fragen werden freigeschaltet auf pridefestival.at und dann bei der Veranstaltung Schnitzeljagd. Da kann man sich reinklicken und dann sieht man online die Fragen. Das beginnt irgendwo in der Stadt. Ich verrate das jetzt natürlich nicht. Irgendwo in der Stadt mit irgendeiner Frage zu einem Thema, das möglicherweise irgendeinen queeren roten Faden aufnimmt, sozusagen, und führt dann zu einem anderen Punkt in der Stadt, den man finden muss, eben aufgrund der Angaben, die da abgefragt werden. Und genau, und das geht so über mehrere Stationen und zu gewinnen gibt es dann einen coolen Merch-Sack eben von der Arbeiterkammer, die uns da massiv unterstützt auch wieder. Und genau, und es ist auf jeden Fall Spaß. Also letztes Jahr, glaube ich, haben wir über 100 Teams oder in etwa 100 Teams teilgenommen an dem Ganzen. Und da sieht man einfach, es sind sehr viele natürlich aus der Stadt selber, die sagen, hey, das wollen wir machen. Und aber auch Touristen und Touristinnen, die das irgendwo auf einer Homepage oder bei einer Infoseite der Stadt finden und dann sagen, wir machen das geschwind.
0: Diese Schnitzeljagd, die steht jetzt vom Freitag, 28. August bis Sonntag, 6. September.
1: Bis Samstag.
0: Bis Freitag. Also eine Woche gibt es.
1: Genau, und zwar aus einem einfachen Grund, weil es gibt ja dann, den Preis kann man sich in der Hose abholen dann. Also man muss etwas erraten. Also den Preis gibt es nicht einfach so. Also weil sonst kommen die Leute und sagen, ja, ich hätte gerne den Preis. Es gibt schon etwas zu erraten. Und wenn man dann eben zu uns ins Büro kommt oder ins Vereinszentrum kommt und das Codewort dann eben sagt, dann gibt es eben die Übergabe. Und es geht eben nur bis Freitagabend. Da ist übrigens Pitch Your Friend, von die Sarah macht es, eben eine Abendveranstaltung. Auch wieder ganz sicher coole Gaudi, die da sein wird. Und am Samstag sind wir alle unter Megastress eben wegen CSD und dem Hosifest. Und am Sonntag
0: ist die große Verkaterung da.
1: Ist die Verkaterung, aber wenn du das Programm so durchgelesen hättest, wie du behauptest, dann hättest du gesehen, dass am letzten, der letzte Punkt, ja, eben die Schatzi räumt zusammen.
0: Genau. Genau, und also, ich wünsche dir, dass heuer viele kommen, die auch helfen zum Räumen. Ja. Weil das ist mindestens genauso wichtig wie das Vorbereiten, ist auch das Aufräumen hinterher.
1: Genau, genau.
0: Du hast schon ein Schlagwort gesagt, Pitch Your Friend. Das ist auch eins, was mir natürlich gleich ins Auge gesprungen ist. Speed Dating, ein Pride Speed Dating, stelle ich mir darunter vor.
1: Quasi. Ja, wenn du einen Freund oder eine Freundin hast, also du könntest hergehen und könntest sagen, hey, ich habe da die Conny, das ist eine Freundin von mir und die ist aber zu scheu, die ist zu schüchtern, die traut sich nicht selber irgendwie zu einem Dating-Event gehen, aber ich stelle euch jetzt einmal die Conny vor und genau, und dann pitchst du quasi, also dann stellst du mich einfach vor und dann schauen wir halt, ob was rauskommt und vielleicht bin ich dabei, ich weiß ja nicht.
0: Quasi den oder die Freundin,
1: die sollte dabei sein.
0: Die sollte dabei sein, ja, die muss man da irgendwie mitschleppen.
1: Idealerweise soll es dabei sein. Ich glaube, im Notfall, ich weiß nicht, die Sarah macht es eben wieder, weil sie ist so eben wirklich diese Social-Spielchen-Expertin bei uns und die Conny Meyer auch. Ich weiß nicht, vielleicht reicht ein Foto vom Haustier oder so irgendwie, kann auch sein, dass man die Person nicht dabei haben muss. Aber ich denke schon, dass
0: auf alle Fälle schon. Klingt das voll spannend. Ja. Das ist eins der Dinge, die mir irgendwie ins Auge gesprungen sind. Aber ihr habt es natürlich auch so wieder Filmabende, also das Kino ist dabei. Ihr habt auch Tanztheater dabei dieses Mal. Ja. Einiges ist gratis, vieles sogar ist
1: fast
0: gratis.
1: Fast alles.
0: So wie der Filmabend natürlich, den Eintritt zahlt man, auch das Tanzstück, da zahlt man was, aber es ist auch erschwinglich, ist jetzt auch nicht ganz die großen Unsummen, sage ich jetzt mal. Es ist aber auch zum Beispiel, was mir ins Auge gesprungen ist, Drag Me to Hell in der Agelkultur. Was ist das?
1: Ja, das ist von Max, sozusagen Max, wer Max kennt, Nicole Klittmann von Magic Garage, ist das ein Programm eben, das da, Drag Me to Hell, ich glaube, es sagt eigentlich jeder Titel schon irgendwie, also ist ja immer irgendwie mega kreativ und mega, mega schräg, was da auf die Bühne kommt und das ist eben heuer eben in der AGE, da im Studio. Und freuen wir uns, dass das einfach wieder dabei ist, weil es einfach eine total coole Ergänzung ist zu unserem Festival. Und wenn du denn das Programm gelesen hättest, dann hättest du ja gesehen, dass wir ja auch ernsthafte Sachen drinnen haben. Und das sind dann einfach die, ich sage einfach mal die, wo es das Hirn in eine andere Ecke rüberschmeißt und wo man Spaß haben kann.
0: Genau. Da wollte ich jetzt gerade drauf zurückkommen, bevor wir zu den ernsten Dingen kommen. Ich möchte eins, als Bergwanderführer ist man natürlich auch sofort ins Auge gesprungen. Es gibt auch einen Hike, einen queeren Hike mit Hüttengaudi.
1: Ja, an dich haben wir da gar nicht gedacht, fällt mir jetzt gerade ein. Schande über mich. Hätte ich unsere Freundschaft bedacht.
0: Gäbe es da vielleicht einen, der das auch hätte machen können.
1: Ja, aber ich glaube, du machst in deiner Freizeit keine Wanderungen mehr. Das ist als Wanderführer. Ja.
0: Kommt drauf an, ich lese da Geisberg und Heuberg, die Hikes.
1: Ja, überschaubar.
0: Überschaubare Hikes und sind beides meine Hausberge, also ist quasi vor meiner Haustür.
1: Ja.
0: Ich finde aber total spannend, also wer es gerne ein bisschen aktiv habt, auch da gibt es was dazu, aber auch natürlich zu den ernsteren Themen, muss ich sagen.
1: Aber lass beim Wandern bleiben, weil das Wandern geht ja gleich weiter und wer die Kasnocken wird denn oben kennt, mit der Eck am Geisberg.
0: Die Hüttengaudi.
1: Die Hüttengaudi, genau. Also ist ja neu übernommen worden. Also ist nicht mehr die Kasnockenwirtin. Kasnockenwirt ist da jetzt. Und ist jetzt im Juni wieder eröffnet worden. Und da gibt es dann immer Hüttengaudi und eben auch mit Drag-Show und Welcome-Drink aufs Haus und so weiter. Und genau, und das wird sicher auch cool. Und die Wanderung ist nicht so anstrengend, aber das Bierchen, glaube ich, das braucht man dann zum Elektrolyt tanken oder wie
0: das man das so. Das hat man sich auf alle Fälle verdient. Wenn man zum Kreuzberg zumindest Mittag raufkommt, dann muss man auch Bier trinken.
1: Man muss raufkommen eben im Bus. Also die Wanderung geht dann eben rund um den Geisberg. Also das ist überschaubar. So. Es ist ja überschaubar.
0: Geht gar nicht. Also wenn du mich da gefragt hast, ich hätte die Leute schon ein bisschen aufgetreten auf dem Geisberg. <ja.
1: lacht> Wenn es nach mir gegangen wäre, ich auch.
0: Aha, okay, verstehe. Ja. Na, wie gesagt, hier auch da beim Gasthof mit der Eck ist natürlich à la carte Preis, ist nicht alles gratis. Also das, was ihr konsumiert, das zahlt ihr dann auch vom Welcome-Drink mal abgesehen.
1: Genau, den Welcome-Drink.
0: Also ein paar Dinge gibt es nicht ganz gratis, aber vieles ist gratis. Ich möchte auch noch kurz das Pride-Picknick erwähnen, das es gibt.
1: Ja.
0: Das ist auch sehr, sehr spannende Sache.
1: Ja. Ich bin heute beim Donnenbergpark vorbeigefahren eben und das Albenkanal liegt ja gleich daneben und es war letztes Jahr so eben, wenn das Wetter schön ist. Na, vorletztes Jahr. Letztes Jahr hat es tatsächlich geregnet, da haben wir es in die Hose verlegt, aber vorletztes Jahr am Almkanal eben im Park kann man kicken und kann man Beachvolleyball spielen und wenn es heiß ist, dann springen sie in den Almkanal rein und es ist einfach mega entspannt und wir haben einen DJ dort und einfach chillige Musik und nehmt eure Sachen mit und und seid dabei. Das gehört auch dazu, denke ich mal.
0: Das gehört auf alle Fälle dazu. Aber natürlich auch ernstere Themen. Wie immer hast du auch was Religiöses mit im Programm aufgenommen. Ich sage jetzt mal, der ökumenische Gottesdienst würde ich doch unter Religion zählen.
1: Stimmt, natürlich. Ja. Ist nach wie vor ein fixer Bestandteil des Pride Festivals, weil es die Menschen auch, oder viele Menschen auch tatsächlich wertschätzen, dass das ist. Und das ist wirklich das spüren wir immer wieder, schon ein Zeichen, das ganz starke Wirkung auch außerhalb hat, eben nämlich auch, eben von wegen Ernsthaftigkeit und so weiter, weil man schon in Gesprächen immer wieder mitkriegen, was das auch für Angehörige, für Eltern zum Beispiel oder Großeltern dann für Bedeutung hat, wenn's wissen, hey, ja, das Thema wird bei uns auch ernst genommen und hat auch Platz und beruht auf Gegenseitigkeit. Also die Glaubensgemeinschaften feiern das mit uns und das ist einfach schön. Und darum, das braucht es. Und in Salzburg, glaube ich, kannst du, wenn du dich denn erinnern könntest.
0: Du sprichst mit einem ganz alten Mann, liebe Conny. Ja.
1: Ich bin älter als du, aber genau. Nein, aber eben in Salzburg kommt man an der Kirche nicht vorbei und das ist ein ganz wesentlicher Player und die Kirche ist gesellschaftsgestaltend und da gehören wir mit dazu, genauso wie die Kirche dazu gehört.
0: Was mir sofort das Erste, was mir ins Auge gesprungen ist, nur ich wollte zuerst mal ein bisschen was Witziges sagen, ist natürlich auch die großen Fragen als Podiumsdiskussion.
1: Ja.
0: Das stelle ich mir jetzt nicht mehr ganz so witzig vor. Was sind denn die großen Fragen?
1: Vielleicht ist es zu groß gedacht. Das kann eher sein. Woraus ist das entstanden? Es gab einen Arbeitstitel, der hieß Wir in unseren vier Silos. Was habe ich damit gemeint? Eben, wenn man verschiedene Communities oder verschiedene gesellschaftliche Bereiche anschaut und alle haben so leben so in ihrem Silo, in ihrer Bubble, in ihrem Silo-Denken, im Tunnel irgendwie. Und wir haben gedacht, ja verdammt nochmal, wir haben eigentlich so große Menschheitsfragen, tatsächlich Menschheitsfragen, wo es um unsere Zukunft geht, um Ökologie, um neue Formen der Energie und so weiter. Auch Demokratie ist ein heißes Thema. Und viele von uns verwenden extrem viel Energie manchmal aufs Ausgleichen von Befindlichkeiten oder Verteidigen von irgendwelchen Befindlichkeiten. Und das finde ich alles okay und auch richtig, das ist auch gut. Aber ich möchte den Hut ein bisschen nach vorne schmeißen und sagen, wo sind denn eigentlich wirklich die großen Fragen in der Gesellschaft? Und eben, das könnten ja sein, Energie, Umwelt, bla bla bla und so weiter. Und jetzt mag ich das aber nicht mit mir allein diskutieren, weil da weiß ich, was rauskommt, wenn ich mit mir diskutiere. Das ist mir zu wenig aufregend. Und ich mag aber auch keine weltfremden Ideologen da in eine Debatte reinziehen, aber ich mag gesellschaftliche Gruppen reinholen, die jetzt nicht so auf den ersten Blick mit der Hosi oder mit dem Pride Festival zu tun haben könnten. Und und bei meiner Recherche haben wir gedacht, wer ist so am weitesten weg von dem, was man erwartet als Gesprächspartner der Hosi. Und da habe ich einige auf der Liste gehabt und dann habe ich gleich einfach angefangen einmal zum Anrufen und zum Checken, und das war die Landjugend. Und bin auf offene Ohren gestoßen, die haben gesagt, ja, das interessiert uns und da wollen wir mittun, und wir haben auch keine Berührungsängste mit euch. Klasse Thema, lass uns machen. Und das zweite war Multikulti oder Migration als Kompetenz, also wo tatsächlich Migration ganz stark eben als Stärke auch wahrgenommen wird, aus einem Selbstverständnis, wir wollen Gesellschaft mitgestalten. Da eine Gruppe um die Jana Schütter. Und dann war mir noch wichtig, Zivilgesellschaft allgemein so, also, weil dort gibt es ja viele Player, die man eigentlich nur einzeln rausziehen könnten. Da ist der Hans Holzing, ich weiß nicht, ob du den kennst, der war früher bei der Robert Jung Zukunftsbibliothek, oder war er dabei und leitet jetzt eben zivilgesellschaftliche Plattform, wo ganz viele Themen Platz finden können. Und der ist ein Netzwerker eigentlich, so, der sich überall auskennt, kommt mir immer vor. Und eben Zukunftsbibliothek mit dem Absender alleine schon, hat er natürlich auch das Denken ganz, ganz weit vorne. Und genau, und dann war mir nur wichtig, die Wirtschaft möchte irgendwie mit abgebildet haben. Da habe ich den Patrick Sellier dann, der ist von der Tauglerei in Kuchl und selber auch Unternehmer und hat nur einige kleine andere Unternehmen oder ist beteiligt an anderen Unternehmen. Also der bringt auch diesen Wirtschaftsaspekt mit rein, weil das ist für mich sowieso immer das Allerwichtigste, weil man ja ganz häufig in unseren Diskussionen über irgendwelche theoretische Dinge plaudern und das sollte man und das müsste man und da müsste man, dann kennst du glaube ich eher schon, wenn ich von dem erzähle. Und ich sage mir, ja, irgendwer muss zahlen das Ganze und irgendwer muss umsetzen das Ganze, und dann landet man automatisch bei der Wirtschaft, weil das ist einfach mal das treibende Element, wo es um Wertschöpfung geht. Und darum ist mir dieser Aspekt so extrem wichtig. Genau, und ich werde auch nur irgendwie mit auf der Bühne sitzen und hoffentlich was Gescheites sagen können, eben neben diesen Kapazundern, die da drauf sind, die alle aus ihrem Bereich extrem viel Wissen haben. Genau, und der Tobias Bosawetz vom Teuhaus wird es moderieren. Und glaube ich einfach mal ein Experiment da für uns, weil wir gesagt haben, jetzt was hat es mit Queerness zu tun? Fragezeichen. Und da sage ich jetzt einmal, ja, was ist unser Beitrag zur Gesellschaft? Und dann ist schon Queerness drinnen automatisch und weg von unseren Befindlichkeiten, sondern hey, lass uns ich habe das so ein Bild von mir, wenn ich das nur sagen darf, wenn irgendwo ein großes Unglück ist oder ein Hochwasser ist zum Beispiel, dann geht es nicht darum, dass wir über unsere Befindlichkeiten reden, sondern da geht es darum, dass wir Sandsäcke befüllen, und zwar möglichst schnell und möglichst alle und möglichst viele, und die einen halten halt nur auf und die anderen schaufeln und die anderen tragen es weg oder fahren es mit dem Traktor weg oder was auch immer oder mit dem Bagger. Aber alle sollen mal was tun. Und da fragt niemand, woher du bist und wer du bist und was was in deinem Rucksack noch dran ist. Aber alle freuen sich, wenn du mit dabei bist und was tust. Und das, glaube ich, erzeugt dann auch Gemeinschaft und eine Anerkennung innerhalb der Gemeinschaft. Und das ist ein blödes Zeichen, wenn man in so einer Situation irgendwo im Eck sitzt und sagt, na, meine Fingernägel sind gerade frisch gemacht. Das wirkt schlecht in so einer Situation.
0: Wenn ich das so höre, habt ihr euch mit 2 Stunden, da steht nämlich 18 bis 20 Uhr diese Podiumsdiskussion, habt ihr euch relativ wenig Zeit einberaumt.
1: Ja, die Maniküre ist mitgedacht. Die Maniküre ist mitgedacht. Ja. Na, ich weißt du, was soll das Ziel sein? Ich glaube, das Ziel soll sein, dass man einfach erstens ins Gespräch kommen mit Gruppen, die sonst einfach selten oder nie miteinander reden, und vielleicht auch ein Verständnis füreinander entwickeln, weil wir alle wahrscheinlich ein völlig krudes Bild voneinander haben. Wie viele queere Menschen haben ein konkretes Bild von der Landwirtschaft? Und ich sage immer, hey, ihr habt gar keine Ahnung, was in der Landwirtschaft abgeht. Ich komme vom Bauernhof und was da für Power dahinter ist und für, für, für Leistung und so weiter. Und umgekehrt ist möglicherweise genauso und genauso eindimensional manchmal das Denken. Und das will ich halt ein bisschen aufbrechen.
0: Also auf alle Fälle sehr, sehr spannend. Sind Fragen aus dem Publikum erlaubt? Oder
1: natürlich.
0: Also es ist ein natürlich. Dialog im besten Falle
1: auch. Ja, also wir sind zu fünft am Podium, plus Tobias moderiert eben. Also insofern werden wir unsere Zeit nehmen müssen. Und soweit ich uns fünf da schon erlebt habe, lassen wir uns alle schwer das Mikro gerade nehmen. Also wird für den Tobias vielleicht eh schwierig zu moderieren. Genau, also wir reden ja alle gern. Aber wir tun auch was, glaube ich. Genau.
0: Also wer uns jetzt schon ein bisschen zugehört hat, es gibt von sehr, sehr humorigen Themen über Festivalthemen natürlich auch ernstere Geschichten hier in diesem Pride Festival 2026. Wieder mal die Frage, sowas braucht ja immer Zeit, um es auf die Beine zu stellen. Also gerade wenn ich mir das so quer anschaue, jetzt immer, das ist ein Wahnsinn.
1: Ja, du, es ist insofern mittlerweile wirklich viel angenehmer und einfacher auf die Beine zu stellen als nur vor 3 oder 4 Jahren. Das definitiv, weil im Moment, wir haben sicherlich doppelt so viele Anfragen für Beiträge zum Festival. Also wo Leute kommen, hey, ich möchte das und das machen und passt das rein und so weiter Und wir müssen extrem viel ablehnen, weil ich sage immer, die Abendveranstaltungen, ich möchte nicht, dass wir uns gegenseitig kannibalisieren. So groß ist Salzburg nicht, dass man da so viel macht. Und irgendwer muss auch umsetzen, das Ganze. Und da sind wir einfach doch ein überschaubares Team, das sich um das kümmert. Und ja, die Vorbereitung läuft ganz gut, ist eingespielt alles auch vom Orga-Team, das immer sehr stabil ist und auch gut zusammenarbeitet und konstruktiv arbeitet. Und genau, und ja, das Programm wird dann gemacht und die Homepage haben wir heuer neu gemacht und solche Kleinigkeiten halt. Es muss nur das Wetter passen, das Wetter soll passen.
0: Dann drücke ich euch auf alle Fälle die Daumen. Genau. Die Homepage darf ich gleich mal verkünden, pridefestival.at. Da könnt ihr alles nachlesen, das Programm auch drin. Es gibt natürlich auch wieder so ein schönes Broschürchen, wo man das auch alles, wer es kennt, haptisch in der Hand halt gibt.
1: Wir alten Leute,
0: ich bin froh, dass ich das Heftel vor mir liegen habe. Ich tue mir da einfach leichter, als im Internet irgendwas zu recherchieren.
1: Aber im Internet kannst du das größer machen. Du kannst das mit dem Finger auseinander.
0: Ich habe eine Brille auf. Mittlerweile geht ohne Lesebrille nichts mehr. Ich bin so. Ja. Ich würde sagen, wir spielen noch mal ein bisschen Musik.
1: Bitte,
0: ja. Ich habe ja noch viele Fragen an dich, liebe Conny. Hier kommt ein Titel, der es nicht recht weit gebracht hat, aber ich bin ja ein bisschen Song Contest heute Mitverfolger gewesen und lasst euch überraschen.

0: Ja, wir sind noch immer bei Queer Voices, die Sendung der Hosi Salzburg. Hätten wir uns schon fast verplaudert vor lauter ganz viele Themen vom Pride Festival, die wir noch erwähnen sollten. Conny, gibst du uns noch mal einen kurzen Querschnitt, was wir alles nicht gesagt haben?
1: Also gesagt haben wir bei weitem nicht alles, weil wir ja 35 Veranstaltungen haben, aber was auf jeden Fall empfehlenswert ist, das ist wieder das Pub-Quiz am ersten Montag, also am 31. August. Bitte in die Academy Bar gehen und kommen. Es ist insofern auch bemerkenswert, weil der Phil hört ja auf mit der Academy Bar. Also er als Wirt jetzt, das wird zwar weitergeführt und stimmt mir ein bisschen traurig jetzt, aber ich hoffe, dass es auch weitergeht danach eben. Wir haben wieder Workshops eben gemeinsam mit Dokumentation Obersalzberg. Das ist ein wichtiger Part, finde ich. Wir haben mit Zeitraum Schaffen, das ist das Projekt von Einstieg, wo AC, glaube ich, war eh schon mal bei dir mit dem Projekt eben, einen Beitrag haben, einen Workshop haben. Wir haben, das Kochen ist mir immer wichtig, weil da kommen die Leute einfach zusammen. Das Reden haben wir, den Gottesdienst haben wir eh schon angesprochen, das Kino haben wir angesprochen. Das sind so Klassiker, die jedes Jahr gut funktionieren. Und natürlich noch ein Drag-Event, weil das wird ja mir immer vorgeworfen, dass ich so ein Drag-Feind wäre. Und das bin ich ja definitiv nicht. Wir haben im kleinen Theater haben wir eine coole Show. Also auch das unbedingt bitte vormerken und anschauen im Programm. Wer so ein bisschen Burlesque und solche Sachen mag, der ist da wahrscheinlich gut aufgehoben. Die Stadtführung und natürlich dann der CSD am Samstag, 5. September und danach das Hosi-Fest. Und am Sonntag, wer Lust hat, mir beim Aufräumen zu helfen.
0: Genau. Immer auch das Aufräumen. Wie hat denn das letztes Jahr funktioniert?
1: Das hat gar nicht so schlecht funktioniert. Wir waren zu siebt, glaube ich, sieben oder acht. Und war tatsächlich gut, weil da merkt man auch viele Hände, schnelles Ende, wie es so schön heißt eben, wie rasch das dann eigentlich gut funktionieren kann.
0: Ich komme nochmal zur Podiumsdiskussion, die großen Fragen und möchte da jetzt ein bisschen Borcher die Überleitung zu deinem Buch bringen.
1: Oh ja.
0: Du hast schon ein bisschen was gesagt, dass ihr da wirklich einige große Fragen aus der Wirtschaft, aus diversen Gruppierungen, die mit der Hosi relativ wenig zu tun haben, zusammenbringt und dann Fragen behandelt, auch vom Zuschauer, von den Zuschauern. Und du hast, Zuschauer ist ein gutes Stichwort, ein Buch geschrieben, da möchte ich auch ein bisschen drüber reden. Ja. Das heißt auch Zuschauer der Demokratie. Das behandelt auch große Fragen. Conny, warum schreibst du ein Buch? Wie kam es dazu?
1: Weil man so unheimlich fad ist.
0: Das glaubt dir kein Mensch.
1: Nein. Weißt du, im Laufe der Jahre, wenn man selbst im Aktivismus steht, und zwar im Feuer steht, also das sind ja keine ganz easy Jahre gewesen, die letzten, dann habe ich immer wieder das Bedürfnis gehabt, eben so die Momente ein bisschen niederzuschreiben. Was war jetzt gerade so die Herausforderung in meinem Tun und was ist da gerade passiert und was ist da schiefgelaufen? Und daraus kommt dann vielleicht irgendeine Idee, was könnte man besser machen und so weiter und so fort. Und der treibende Punkt ist tatsächlich, also schon jetzt dann aus meiner Aktivismusarbeit heraus und den ganzen Erlebnissen, die ich da gehabt habe, da irgendwie etwas zu schreiben. Und jetzt wäre natürlich naheliegend, hey, das wird irgendein queeres Buch, da geht es um queeren Aktivismus und die Conny weiß alles besser und nur sie und was auch immer und alle anderen sind blöd oder keine Ahnung, was man so erwarten würde von mir natürlich. Und ich mir dachte, so einfach mache ich mir es selber nicht, das, weil ich mich nicht für so gescheit halte, aber ich mag was anderes anschauen, und zwar das, was ich eben erlebt habe, das sind diese unzähligen Diskussionen und auch Reflexionen und gemeinsame Klausuren, wo wir heiß diskutiert haben und so, und zwar über das, wie wirkt Aktivismus überhaupt. Und wenn du meinen Lebenslauf gelesen hättest, Scherz jetzt, du kennst meinen Lebenslauf oder meine letzten Jahrzehnte, glaube ich, besser als ganz, ganz viele andere Menschen, dann wüsstest du, dass ich ziemlich herumgetrieben war und ganz viele Sachen einfach auch gemacht habe und weiß, dass ganz viele Dinge nicht funktionieren. Und bei der HOSI in der Funktion einer Organisation habe ich zum ersten Mal auch gemerkt, jetzt an, wo ist der Unterschied zwischen einer, im Aktivismus, zwischen mir als Einzelperson, die irgendwie lustig in der Gegend herumhupft und mit einem Schild und sagt jetzt, an, ja, ich fordere Gleichberechtigung und die Regierung ist blöd und was auch immer. Und auf der anderen Seite habe ich eine Organisation, die ganz einen klaren Auftrag hat, die ein Statut hat, das sie für etwas einsetzt, das sie für eine Gruppe einsetzt, für einen rechtlichen Rahmen einsetzt und einen Auftrag hat. Und zwischen diesen, ich sage jetzt mal, ich als einzelne Aktivistin, die eben sagt, hey, wieso macht es nicht das und anders, eigentlich müsste es ja so machen und so weiter. Und die Organisation sagt dann, ja, was denn, für das bin ich nicht zuständig. Also wir können nicht alles machen. Das ist ja genau dieser Punkt, wo man tatsächlich, also wir haben ja nur zwei Hände und wenn ich in beiden Händen einen Ball habe und du schmeißt mir nur einen dritten her, dann kann ich den dritten wahrscheinlich nicht fangen oder kaum fangen. Und das ist sozusagen die Einschränkung des Aktivismus, sobald du in einer Organisation bist, ist nicht mehr so einfach, wie man glaubt als einzelner Aktivist. Weil das ist dann ein institutionalisierter Aktivismus. Das hört sich jetzt so technisch an und es ist auch technisch, aber nur so funktioniert es, dass du auch an Gelder kommst, indem du eine Struktur aufbaust und tatsächlich an Hebel rankommst, wo du dann auch rechtlich Einfluss nehmen kannst auf Veränderungen in der Gesellschaft. Das Ganze kannst du nur über solche Strukturen machen und über einen rechtlichen Hebel, der in der Demokratie extrem gut vorhanden ist und möglich ist. Und das ist der Unterschied zwischen dem, wenn ich Alarm und umhupfe und schreie, da bringe ich nichts weiter, da geht nur Energie drauf, also da ist keine Wirkung dahinter und beim anderen ist eine Wirkung dahinter.
0: Ich habe da gerade jetzt ein Déjà-vu.
1: Ja.
0: Genau vor ziemlich genau einem Jahr sind wir hier im Studio gesessen, ja, haben auch über das Pride Festival, ja, geredet. Und da ging es dann weniger darum, Pride Festival, was da alles dabei, mhm, ist, sondern um Verantwortung.
1: Ja. Ja.
0: Und auch um das Auseinanderhalten von Organisation, Aktivismus und Gruppierung.
1: Das siehst du, hast doch aufgepasst.
0: Ja, jetzt haben wir wieder ins Spiel gebracht.
1: Ja.
0: Ganz charmant wieder ins Spiel gebracht.
1: Ja.
0: War das der Beginn deines Buches?
1: Du, das war tatsächlich der Beginn. Also ich habe da einfach einmal versucht zu schauen, welche Formen von Aktivismus funktionieren oder welche funktionieren nicht. Und wer mich kennt, der kennt auch die Schatze räumt zusammen Veranstaltung nach dem Pride Festival und wie viele Kleber ich schon runter geschabt habe von Hausmauern und Verkehrsschildern, irgendwelche Regenbogen Kleber und wie viele Transparente ich schon selber bezahlt habe, die eben mit irgendwelchen LGBTIQ-Slogans übermalt worden sind und wo dann die Besitzer da gestanden sind und gesagt haben, hey, was soll das? Ihr habt da Vandalismus betrieben und wer zahlt mir das? Und dann hat es halt die Conny bezahlt zum Beispiel und eben Aufkleber zum Beispiel, das in jedem Guerilla-Ratgeber für Aktivismus und für Werbung steht, der Aufkleber, der Sticker, das ist so das heimliche Tool, das sich jeder leisten kann und mit dem man unheimlich viel Sympathie in der Gesellschaft erzeugt. Und es ist so ein Trugschluss, weil, also erzeugt Sympathie und zwar genau bei den Menschen, die ohnehin schon auf meiner Seite sind. Aber ich erreiche keinen einzigen darüber hinaus.
0: Zum Thema Aufkleber darf ich auch kurz was sagen. Ja. Es gibt einige Gipfelkreuze, die sind zugemüllt mit Aufklebern, mit sinnlosen, aus meiner Sicht, sinnlosen Aufklebern. Ich kann mit dem Großteil der Aufkleber nicht einmal irgendwas in Verbindung bringen. Kein Thema, keine Organisation, kein gar nichts. Das ist mir einfach schade um das schöne Kreuz, das da aus meiner Sicht entstellt worden ist mit irgendwelchen Aufklebern.
1: Ja, genau. Und das kannst du jetzt dann durchziehen. Und völlig egal, wer der Absender ist, also die In-Group, also die Gruppe, die das selber initiiert und dann auch umsetzt, die fühlt sich unheimlich stark, weil dann kommt irgendeiner daher und sagt, ich habe deine Aufkleber gesehen und so weiter und gib mir auch noch zwei, die klebe dann auch irgendwo auf ein Auto drauf oder was auch immer, verfremdet es natürlich. Und man glaubt, dass man damit irgendetwas erreicht und man erhöht den Widerstand eigentlich. Und das ist zum Beispiel so ein Instrument, völlig unabhängig vom queeren Aktivismus, das in keinem Aktivismus funktioniert. Das ist nichts anderes als Revier markieren, also wirklich irgendwo hinpinkeln quasi, so ein Verkehrsschild, also pinkeln, kleben. Und was anderes ist es nicht. Und damit wird einfach Revier markiert. Ähnlich natürlich Graffiti ist die abseits jeglicher Kunst sind oder Kreativität sind, wo nur irgendwelche blöden Slogans drauf sind und Privateigentum, damit er zerstört wird. Also wer wirklich glaubt, dass das Aktivismus ist, der versteht null von Werbung, und um das geht es ja, weil im Idealfall gewinnt man ja eine Mehrheit und damit macht man eigentlich mehr kaputt. Und jetzt kommen wir aber aufs Buch nochmal, und wenn man sich nämlich Aktivismus anschaut, woher kommt das überhaupt und woher kommt der Titel des Buches eben, wenn es dich interessiert, wir sind tatsächlich Zuschauer der Demokratie. Ich bin am Wochenende am Sofa gelegen und hab ein Buch gelesen und mir ist eingefallen, verdammt nochmal, dass das jetzt Samstag ist und ich nicht arbeiten muss. Das ist ein Resultat aus Aktivismus, und zwar aus einem gewerkschaftlichen, aus einem Arbeiteraktivismus heraus. Das ist das Resultat daraus. Also wir können jetzt das Ganze genießen, was vor hunderten Jahren oder vor 200 Jahren eben als Aktivismus entstanden ist. Und Gewerkschaft würde niemand mehr als Aktivismus jetzt nehmen, aber jede Kammer, egal ob Arbeiterkammer, Landwirtschaftskammer, Wirtschaftskammer oder was auch immer, ist nichts anderes als Vertretung und Aktivismus, nur halt institutionalisiert, und sitzen halt auch im Parlament irgendwo Vertreter davon und so weiter und so fort. Und wenn man sich anschaut, eben was hat funktioniert und was hat nicht funktioniert, und es geht, wenn du das Buch aufschlagst, ich habe sehr viele Tabellen drinnen und Übersichten drinnen, eben von, wo eben die Wirkungsweisen von Aktivismus Formen eben gegenübergestellt werden, wie aufwendig sind es, wie hoch ist die Wirkungswahrscheinlichkeit, und anhand von geschichtlichen Beispielen auch erläutert, und genau, und sehr, sehr breit aufgesetzt, glaube ich, und ja, genau. Und nur bei Fahrt.
0: Ja. Ich komme nochmal auf den Titel zurück. Ja. Du hast mir im Vorgespräch kurz gesagt, du hast viele Titel gehabt und wieder verworfen. Letztlich ist es dann Zuschauer der Demokratie geworden mit dem Nachsatz Ja, du.
1: Ja.
0: Also das ist wirklich an jeden und jede gerichtet?
1: Also
0: oder wie verstehe ich das Ja, du?
1: Also ich denke schon. Also für mich war es tatsächlich so ein eben dieser Moment am Wochenende, ein Buch lesen zu können, das ist ein Resultat von organisierten und auch demokratischem Aktivismus, und da laufen wir jetzt gerade so in eine Richtung, wo man sehr locker damit umgehen und wo das möglicherweise ja gefährdet sein könnte. Und das spricht wirklich jeden an. Und also mir geht es darum, Menschen wenigstens zur Wahl zu ermuntern und ja, sich vielleicht irgendwo in irgendeiner Organisation ehrenamtlich einzubringen, in welcher Form auch immer, wenn es nur zweimal im Jahr für einen halben Tag ist. Was weiß ich, eben weil letztens bei einer Diskussion mit Naturschutz, mit den Naturfreunden gewesen bin, eben, und es gibt diese Flurreinigungsaktionen bei manchen Gemeinden und so weiter. Und wenn es nur das ist, und das taugt mir einfach, wenn die Menschen ja selbst Dinge in die Hand nehmen, weil wir sind in so einer Konsumgesellschaft, wo alle glauben, es gibt ja sowieso irgendwo ein Amt dafür, das dafür zuständig ist, dass da irgendwo was weggeräumt wird oder was hingestellt wird. Und es ist nicht so. Erstens haben wir nicht so viel gehört, und zweitens, hey, wir solange wir noch zwei Hände haben und können wir den Trecker selber aufheben.
0: Ich würde sagen, wir spielen noch mal ein bisschen Musik. Du hast uns noch einen Song mitgebracht.
1: Welcher war das?
0: Das Glaub an dich.
1: Ja, ja. Hört sie total nach KI an, ist es aber scheinbar nicht. Also ich habe geglaubt, dass KI ist, aber ich habe ein bisschen recherchiert und es wird jetzt ziemlich viel gecovert scheinbar, und die Person, die es gemacht hat, die ist total verzweifelt, weil es eben so ein Eigenleben entwickelt hat scheinbar.
0: Also das Ding heißt Glaub an dich von Barry Tunes, und das hören wir uns jetzt einfach mal an.

0: Ihr hört immer noch Queer Voices, die Sendung der Hose Salzburg. Mir gegenüber sitzt Conny Felice. Wir haben die erste halbe Stunde über das Pride Festival gesprochen und einige Highlights herausgezogen, dass es humorvoll sein wird, dass es auch nachdenklich sein wird, dass die großen Fragen behandelt werden. Und die großen Fragen behandelt die Conny auch ein bisschen in ihrem Buch Die Zuschauer der Demokratie. Wir haben schon ein bisschen gesagt, dass du sehr viele Titel gehabt hast. Letztlich ist es Zuschauer der Demokratie geworden, ja du, weil wir alle Zuschauer sind und Demokratie ist dir wichtig. Dir ist aber auch nochmal wichtig, was sehr oft nicht gesehen ist. Du hast das vorhin schon angesprochen, das Ehrenamt. Warum ist es dir so wichtig? Was ist am Ehrenamt so essentiell?
1: Also das Ehrenamt ist zum Ersten der tatsächlich aus meiner Sicht zu wenig gesehen in der Gesellschaft, obwohl es unheimlich viele machen. Das Ehrenamt im Moment da vielleicht ein bisschen eine kleine Krise gerade auch erlebt, aber ohne freiwillige Feuerwehr, ohne Roten Kreuz, ohne Samariterdienst und so weiter würde ganz viel einfach nicht funktionieren in diesem Land, ohne den ganzen sozialen kleinen Organisationen in den Gemeinden draußen und so weiter, würde ganz viel nicht funktionieren ohne den Selbstvertretungsorganisationen im medizinischen Bereich zum Beispiel, also die ganzen Selbsthilfegruppen, die es gibt. Die sind alle ungesehen quasi und die arbeiten aber im Hintergrund ganz, ganz beständig an ihren Themen und gerade jetzt an alles, was da mit Medizin und mit also gerade aus der Arbeit für Menschen mit Behinderungen zum Beispiel, da kann man sich eigentlich ein Beispiel nehmen, wie Aktivismus gut funktionieren kann. Die sind so beständig dran an ihren Themen, weil es natürlich auch substanziell ist. Das ist keine Befindlichkeit. Heute geht es mir schlecht, sondern für die ist das einfach tatsächlich wirklich extrem wichtig im Leben. Und die sind da einfach dran und das ist ein Marathon. Und da denke ich mir manchmal jetzt auf übertragen jetzt auf unseren queeren Aktivismus, wo wir doch relativ viel Presse kriegen, wo wir jetzt eine Radiosendung mit dir haben. Du bist auch ehrenamtlich da. Also die ganze Radiofabrik funktioniert eigentlich fast ausschließlich ehrenamtlich. Ohne diesen ganzen kleinen Rädchen würde es nicht funktionieren. Und jetzt fällt mir gerade auf, das Logo der Radiofabrik, das sind das Zahnräder oder sind das Stellräder?
0: Das sind Zahnräder,
1: ja. Das sind Zahnräder, ja. Und genau so darf man es ja, glaube ich, auch in der Gesellschaft sehen. Da. Es gibt die großen sozusagen Ämter, Gemeinden, Länder, was auch immer und Institutionen. Aber alles dazwischen, das müssen wir wahrscheinlich auch selber machen. Und wer glaubt jetzt, der Staat ist für alles zuständig, nein, ist er nicht.
0: Das ist aber sehr bequem, wenn man sagen kann,
1: ja,
0: die Regierung hat es falsch gemacht.
1: Die Regierung hat es, genau. Und das ist das führt jetzt ein bisschen weit und das hat auch keinen Niederschlag im Buch gefunden, aber eben das PolitikerInnen-Bashing, das mir so am Keks geht. Und ich sage allen, die wieder sagen, ja, die Politiker sind ja alle gleich und so weiter und alle korrupt und was auch immer. Und dann antworte ich immer, ja, dann, weißt du was, erzähl mir mal von deinen Ideen, wie du das machen würdest, dann erzählen es und dann sage ich, ja, weißt du was, gründe eine Partei.

0: Aber pass auf, dann bist du auch Politiker und dann bist du auch möglicherweise genauso gesehen und dann wirst du sehen, dass da eben nicht alle so sind. Und genau, und das hat tatsächlich nur einen Gang ins Buch gefunden, von wegen, du kannst dir erinnern, vor, wann ist er, 2021 oder so, Ibiza, der Fall eben, unser Bundespräsident hat damals gesagt, eben so sind wir nicht. Und ich muss sagen, ich glaube, das kann man bei ganz vielen Gruppen sagen, die alle immer sagen, ja, das ist ein Einzelfall gewesen und so sind wir nicht. Jede Gruppe hat auch diese Ausreißer und ich ergänze diesen Satz jetzt eben, so sind wir auch. Und auch wir als Community sagen auch bei manchen Ausreißern, die irgendwie so passieren, na, so sind wir eigentlich nicht. Und aber richtigerweise müsste man sagen, na, so sind wir schon auch. Also das ist auch ein Aspekt unserer Gruppe, unserer Bubble und so weiter. Und das hast du in jeder Bubble hast du diese, so sind sie auch. Und also das ist ein Fehlgedanke, wenn wir sagen, so sind wir nicht.
1: Also ich würde sagen, da haben wir schon einiges Spannendes geteasert, was das Buch hier bringen mag. Wir haben einiges hoffentlich Spannendes für euch auch zum Pride Festival geteasert. Wer mehr wissen will, gerne uns eine E-Mail schreiben, gerne pridefestival.at anschauen. Da steht das ganze Programm drinnen. Und das Buch werde ich mir jetzt mal ganz in Ruhe
0: Ja.
1: durchlesen und vielleicht die Conny nochmal einladen.
0: Danke, danke.
1: Liebe
0: Würde
1: Conny,
0: mich
1: vielen
0: freuen.
1: Dank, dass du dir Zeit genommen hast, dass du mit
0: Christian,
1: mir die
0: danke.
1: Sendung gestaltet hast.
0: Danke,
1: Schon wieder
0: Christian.
1: um heute. Spiel
0: Ciao
1: mir noch
0: dann.
1: Musik. Danke
0: Bitte.
1: fürs Zuhören. Bis zum nächsten Mal. Ja.

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0: Wunderschönen guten Abend bei Metallic Underground Radio im Studio, wie immer, geballte Ladung, Manfred und
1: Werner, grüß euch.
0: Grüß euch. Und aus Einstand haben wir die Pudelskop mit einer Coverversion Set Fire to the Rain. Das ist eigentlich ein Pop-Song. Wir haben es eigentlich deswegen gespielt, weil die Pudels gibt es nämlich wieder. Die haben sie wieder reformiert und werden den ersten Gig dieses Jahr beim Schwedenrock spielen, wo ich leider nicht dabei sein werde, aber
1: vielleicht kann man das alles haben. Ja, eh. Es war heute ein ruhiger Einstand. Heute
0: stimmt,
1: erste Sendung 2026. Mhm. Ich habe hoffentlich einen Jahreswechsel gut überstanden.
0: Ja.
1: Und hat es wieder gespannt, was wir euch wieder Neues bringen. Heute hast du wieder einige neue Sachen dabei.
0: Quer durch neue Sachen, alte Sachen. Ich habe das neue Jahr, ich glaube, wieder sehr gut verbracht, weil ich war krank ein paar Tage. Das habe ich eigentlich selten, dass ich krank bin, aber genau. Zum Jahreswechsel auf meinen Geburtstag war ich krank, war nicht lustig, dann war mein Bischofshofen.
1: Richtig.
0: Diese Woche war auch wieder sehr lustig.
1: War lustig,
0: sehr nett, aber arschkalt.
1: Ja, ja.
0: Aber Schwede ist dafür gut.
1: Ja, Schwede ist dafür wieder jetzt anders, gell?
0: Genau. Ja, was würde ich jetzt sagen, konzertmäßig ist auch einiges in nächster Zeit, gell?
1: Ja, du bist in zwei Wochen schon, bist du schon das erste Mal wieder weg?
0: Ich bin in zwei Wochen bin ich in Göteborg. Da ist, das Ganze ist eigentlich auch so ein spontanen irgendwie so eine Idee entstanden, weil Schwedenrock ist natürlich für mich das Nonplusultra gewesen von den Festivals her, aber es ist einfach mittlerweile sehr voll und für mich als Fotograf relativ stressig, weil du musst dir vorstellen, da spielen drei Bands mindestens gleichzeitig und du kommst von 12 Uhr Mittag bis 2 Uhr Nacht nicht zur Ruhe. Mhm. Und ich muss dir ganz ehrlich sagen, man wird nicht jünger. Und jetzt habe ich gesagt, jetzt werden wir mal wieder ein anderes Festival. Und da ist eben das in Göteborg, das Rocknit Festival. Das wird veranstaltet von den Rocknit, das ist also ein Magazin. Da spielen die Gathering of Kings. Dann spielt der Adrian Vandenberg mit, der spielt lauter Weizsäcksachen. Ja. Dann eine Band, die heißt Emotional Fire, die möchte ich mal kaufen. Das ist eine Band, da singt eine Dame. Ich habe halt gerade gesehen, am Keyboard ist der ehemalige Sabaton-Keyboard. Keyboarder, dann ist dabei Return, alte eingesessene Band, Cats in Space ist dabei und ein paar andere. Und wir fliegen am Freitag auf für das Konzert, ist am Samstag. Dann haben wir noch ein bisschen was zum Anschauen und am Sonntag fliegen wir Nachmittag wieder heim. Also wird sicher eine coole Geschichte, was die mit unserer Truppen, wo wir immer fahren.
1: Ich wollte nur sagen, ist das wieder deine Truppen, wo es aber sonst Schwedenrock gefahren hat.
0: Genau, aber jetzt was anderes, die nächste Band, was wir spielen, mit der habe ich früher gar nichts anfangen können. Mit Lord of the Lost. Es interessant ist,
1: ein Hamburger, glaube ich, gell?
0: Die waren ja beim Song Contest dabei und ich muss sagen, die letzten zwei Alben, die sind auch wahnsinnig. Gefallen mir total gut. Sie machen da richtig gute Musik und ich habe mich mit der Musik ein bisschen beschäftigt. Sie ist zwar sehr, vielleicht ein bisschen depressiv, sehr emotional das Ganze, aber die Musik, was die machen, ist echt geil. Und aus dem letzten Album spielen wir jetzt den Song Raveyard. Und der ist echt gut geworden.
1: Ja, dann hören wir
0: auf mit dir.
1: Jawohl.

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0: Ja, ich weiß, viele mengen den Sound nicht, aber Lord of the Lost, ich finde es geil. Obwohl das eh vom Song her, das Rappen, das gefällt mir nicht so, aber die Musik, was die machen, mir gefällt das einfach. Ja. Hätte ich nie geglaubt, dass mir sowas einmal gefällt, aber ich weiß, Werner, du verzierst schon die Kauleisten.
1: Ja, ich habe ja gesagt, für mich ist das irgendwie zu poppig und so.
0: Ich weiß.
1: Das ist das Gleiche wie bei Beast in Black, wenn man da
0: oder Battle Beast.
1: Battle Beast halt, ja. Wo wir gehört haben, das ist mir zu poppig einfach so. Und das ist für mich auch so. Letztes Jahr waren sie auch bei der Kiwi dabei, also vor zwei Jahren besser gesagt, waren sie auch dabei. Und da, naja, aber wie gesagt, die Musik
0: ist Musik ist Geschmack.
1: Genau, halt jeder hat so. Ja, jetzt haben wir 2026. Was gibt es heuer so bei uns Neues?
0: Ne, was mich jetzt mehr interessiert, gibt es irgendwelche Alben, auf die, was du gefreust?
1: Dieses Jahr? Ich habe schon zwei von dir gekriegt vorab, die, was im März rausgekommen. Ich weiß nicht, ob du auch schon gehört hast, das neue Gotthard-Album ist wieder härter geworden. Mhm. Und der Axel Rudi Pell.
0: Das ist gut geworden?
1: Ja, ist wieder gut geworden. Das ist wieder rockig, sagen wir mal so. Also die zwei.
0: Ja. Du, es erscheinen viel gute Alben.
1: Und was mir natürlich total gefreut, die Doro kommt heuer auch wieder ein neues
0: Album. Schon wieder?
1: Raus. Ja, da kommt heuer ein neues raus.
0: Ja gut, da bist du sowieso der ultimative Fan.
1: Und von Udo auch.
0: Denn Udo wirst du heuer persönlich treffen,
1: schätze ich. Ja, richtig, und da kommt auch was Neues raus.
0: Also ja gut, der ist sowieso ein Arbeitsviech. Ja. Weil jetzt hat er mit der Old Gang gerade erst was rausgebracht. Ja. Dann. Also der ist da wirklich sehr kreativ, gell?
1: Die Old Gang ist überhaupt der. Ist es dreiviertel Accept.
0: Naja, und bei der Oldgang ist es eben so, was das Ganze richtig gut auflockert, ist die Dame an den Vocals.
1: Das ist dann. Das ist wirklich auch, und vor allen Dingen, wenn man schaut, das ist ja fast schon Accept.
0: Na, was mich zum Beispiel von den Alben dieses Jahr, ich würde mich freuen, wenn ein neues Sabotage-Album rauskommen würde, dann was dieses Jahr definitiv kommen wird, wird ein neues Metal Church-Album, das interessiert mich natürlich auch. Ja,
1: das ist schon angekündigt,
0: wenn das kommt. Und sonst bin ja ich für alles hoffen, was in nächster Zeit kommt. Ja, weil es kommen viele Alben raus, ich kriege relativ viel, es kommt auch viel Zeug raus, was mir nicht gefällt. Aber
1: weil wir sagen auf das, ich bin auf ein Album gespannt, das kommt jetzt am 9. Februar, glaube ich, raus. Die Teilgänger.
0: Die sind super.
1: Die sind,
0: also die ist richtig gut.
1: Und die gehen wieder, glaube ich, wieder zurück, wie Iron Maiden, Anfangszeiten so ungefähr.
0: Ja. Von Telgarner werden wir später noch einen Song spielen.
1: Da bin ich gespannt, weil ich habe von Nein noch nie was gehört.
0: Und vom neuen Album, interessant ist ja der Sänger, was da ist, den hast du schon live gesehen, zweimal glaube ich sogar. Der war ja der ehemalige Sänger von Induction und der ist jetzt zu Telgarner gegangen. Und der hat auch noch ein Projekt gehabt, irgendwann ein norwegisches, da wo er eine Musik so ein bisschen Beast in Black Mass gemacht hat. Da gibt es ein Album. Aber das Telgarner, das ist wirklich ein reinrassiges Heavy Metal Album und wir werden dann noch einen Song spielen. Aber bevor dass wir da Telgarner spielen, spielen wir auch eine Band, die was demnächst in Salzburg auftritt, nämlich Freedom Call. Die treten im Rockhaus am 29.
1: Februar
0: auf. Mit Freedom Call spielt dann Enziferum und unsere Freunde aus Wien, Dragony. Und dieser Song, der ist heute erschienen, nämlich Heavy Metal Happycore. Und da ist der Petri Lindros von Enziferum auch dabei. Und
1: wir wissen nicht, wie er
0: hier. Ich habe den Song noch nicht gehört. Und ich bin jetzt selber, ich lasse mich jetzt einfach mal überraschen,
1: wie. Und wir hören den jetzt einfach mal an.
0: Genau.

0: Puh.
1: Ja.
0: Boah, das ist erstens einmal ein typischer Freedom Call-Song. Und zweitens, der ist ja so klebrig und so cheesy. Was der, das ist wirklich Wahnsinn,
1: ja,
0: gell?
1: Ja, das ist jetzt
0: genau. Aber wie gesagt, das ist nicht schlecht. Nein, und die spielen in Salzburg, wir werden es uns eh anschauen.
1: Ja, werden sie wahrscheinlich auch spielen, wenn es schon
0: der neue. Wahrscheinlich, weil es der gleiche Song ist. Ja. Aber es ist halt ein typischer Freedom Call-Song.
1: Ja, also. Aber wie gesagt, schlecht ist nicht, aber naja.
0: Macht nichts. Macht nichts. Und sonst ist eigentlich in nächster Zeit konzertmäßig. Ja, es ist mittlerweile schon viel. Es kommt jetzt Beast in Black, nicht Beast in Black, sondern die Burning Witches kommen im Februar. Dann ist, was habe ich gesehen? Amarante mit Epica kommt, dann kommt Creator in April. Also es tut sich schon extrem viel. Ja, ja. Weil, da kann man schon alles anschauen in Salzburg. Morgen ist Hämatom in Salzburg.
1: Oh.
0: War gar nicht so uninteressant, weil die Vorband, die waren die Timitri, die was wir beim Masters haben gesehen, und die mit den Masken sind live super. Ist aber leider ausverkauft.
1: Oh.
0: Die Show. Dann, wie gesagt, Freedom Call mit NC Ferrum wird wahrscheinlich auch voll werden.
1: Ja, weil du hast schon Karten für Bins besucht.
0: Habe ich schon, habe ich gekauft.
1: Ziemlich, ja. Es ist ziemlich ausverkauft schon.
0: Das wird ziemlich voll werden.
1: Also, wer sich anschauen möchte, muss
0: sich
1: beeilen.
0: Muss sich sputen, weil ja. Sie haben bei NC Ferrum schon geschrieben, dass die Karten schon sehr knapp werden. Und wie gesagt, was natürlich ein Highlight wird nächstes Jahr, wird Vollbeat sein in Salzburg.
1: Na Moment, da würde ich sagen heuer.
0: Heuer, okay. Heuer, wir sind schon im neuen Jahr. Ich vergiss das immer.
1: Ja,
0: dieses Jahr natürlich.
1: Ich noch, aber bis heute.
0: Vollbeat wird natürlich sehr interessant werden. Die spielen in Salzburg. Also
1: das wundert mich, dass die in Salzburg.
0: Na, weißt du, dass das Konzert in einer Viertelstunde, 20 Minuten restlos ausverkauft war?
1: Die spielen auch in einem Domplatz,
0: oder? Ja, genau, auf dem Platz da.
1: Und ist schon ausverkauft?
0: Ja, das noch 20 Minuten war das ausverkauft.
1: Hast du Karten?
0: Ich habe Karten, ja. Aha. Aber ich mich jetzt fotografieren, da bin ich gerade dabei, dass ich da eine Akkreditierung kriege. Ja, ja. Weil ich habe ja Vollbeat schon ein paar Mal fotografiert, ich habe schon einen Titelcover gemacht. Ich habe schon ein paar Mal fotografiert und die sind sehr lässig zum Fotografieren, weil die nämlich einen Steg außen haben, was die, wo sie rausgehen. Das ist, da kannst du von alle Seiten fotografieren, ist sehr cool. Was zum Beispiel, wenn wir gerade von Neuerscheinungen geredet haben, es kommt in nächster Zeit auf Frontiers extrem viel raus. Unter anderem eine Band, die ich sehr gerne mag, nämlich Fighter 4. Kennst du die noch? Die Schweizer.
1: Ja.
0: Die haben nämlich jetzt auch bei Frontiers unterschrieben. Und da kommt das neue Album und da ist auch die neue Single heute rausgekommen, im Victory. Und dann werden wir jetzt gleich mal die Hörer hören lassen.
1: Jawohl.

0: Das war die erste Hörprobe vom neuen Fighter 4 Album, nämlich Victory. Jo, erscheint auch im März via Frontiers Records. Ist für mich eine typische Frontiers.
1: Ja, ist so unter 80er.
0: Aber trotzdem geil.
1: Ja, ist.
0: Die ist es ein bisschen popig, gell?
1: Ja, obwohl ich eigentlich von den härteren Sachen nicht so mag, aber mir ist teilweise. Bei mir muss ja so, bei mir muss ja Gitarre, Schlagzeug passen.
0: Bei dir brauchst du brauchst gar kein Keyboard eigentlich, gell?
1: Ein Keyboard ist schon gut zum Untermalung. Im Hintergrund. Also, ich muss so sagen, erzählt ihr mal zu hinter Untermalung, ich habe das letzte Live-Album, letztes Jahr von den Bösen Onkels. Mhm. Da ist er jetzt bei den Live-Konzerten, ist er von Röhr, der Pur dabei. Mhm. Der spielt hinter der Bühne
0: Keyboard, oder
1: Keyboard,
0: was?
1: Ja. Und da, wenn man die, weil sie haben schon mehr Live-Album rausgebracht, wenn du die alten und jetzt das neue aussiehst, das ist der Sound einfach mit denen aufgefrischt und ist einfach ganz.
0: Du wirst lachen, ich habe noch nie ein komplettes Böse Onkels Album gehört.
1: Jo,
0: ich kenne ein paar vereinzelte Songs, aber mehr kenne ich für die Böse Onkels nicht.
1: Nein, ich habe eigentlich, ich glaube, ich habe alles von den Hosen.
0: Nein, ich gar nichts. Ich habe nicht eine CD in meiner Sammlung, gar nichts. Ich habe weder Ärzte, die Toten Hosen. Das Einzige, was ich noch habe, ist ein Drumstick von den Toten Hosen vom Konzert, aber sonst habe ich in die Richtung gar nichts.
1: Ich bin von Anfang an, würde ich rausgekommen, ich habe sogar die alten Originalpressungen, was damals auch den ganzen kleinen Label rausgekommen.
0: Ah, die hast du auch noch alle, oder?
1: Noch ist daheim. Ja, das sind einmal eine Rarität.
0: Ja, natürlich.
1: Ja, da habe ich alles. Auch genauso von den ersten Ärzten, was damals rausgekommen ist, wie gesagt, wie damals die Musik rausgekommen ist, das Metal und das Zeug, die 80er, Ende der 70er, 80er Jahre, habe ich fast alles gekauft, was gegangen ist.
0: Ja, haben wir ja mal geredet.
1: Ja, man muss auch so sagen, es war damals, hast du noch einen Überblick gehabt, weil es ist ja nicht so viel erschienen.
0: Aber jetzt kommt einfach extrem viel raus.
1: Ja, das war viel.
0: Ja,
1: und da, wenn du dann ein Jahr einmal 10 oder 15 zusammengebracht hast, oder sagen wir mal 20, dann hast du viel.
0: Und jetzt bringst du das in einer Woche zusammen.
1: Ja,
0: aber wie gesagt, wir haben ja zuerst über Telgunner geredet, wobei dass ich der Meinung bin, dass Telgunner, wenn sie ein bisschen Glück haben, der nächste oder die nächste Durchstarterband sein könnte. Wir spielen jetzt wir präsentieren jetzt den neuen Song Eulogy. Also, du hast selber noch nichts gehört. Ich habe den Song auch noch nicht gehört.
1: Ich habe noch nie was gehört von
0: ihnen. Und dann schauen wir mal, wie dein Urteil ausfällt.
1: Ja, dann mal auf.

0: Ja, das waren jetzt Tail Gunner, Orlogi vom neuen, bald erscheinenden Album. Und ich glaube, das kommt das nächste kommende Ding werden, weil die sind richtig gut, muss ich sagen. Ich
1: bin jetzt überrascht von denen. Und sie haben, sie klingen ein bisschen nach Maiden. Also, wenn sie Maiden verabschiedet, dann haben wir einen Nachfolger.
0: Sie haben eine leichte Maiden-Schlagseite. Definitiv.
1: Ja. Und vor allen Dingen die Gitarristen, also eine Gitarristin und ein Gitarrist sind super.
0: Ja, das passt dann eh super.
1: Ja. Du hast zwar zweimal hinschauen müssen, ob das
0: ein... Ich habe geglaubt, das ist ein Gitarrist.
1: Nein, das ist ein Gitarrist. Die haben es neu. Also der Schlagzeuger und die Gitarristin sind neu. Die haben letztes Jahr zu einer neu dazu gekommen.
0: Okay, habe ich zum Beispiel nicht gewusst. Ja, aber für das habe ich ja dabei, dass du mich da...
1: Wie gesagt, ich bin überrascht, aber ich bin sowieso überrascht, weil von Talgern habe ich noch nichts gehört. Dann hören wir heute noch was von Wenger.
0: Also es ist
1: ganz nice und die kommt erst raus, die kommt erst dann...
0: Wenger erscheint heute.
1: Heute, genau. Und da ist ein Bekannter, den wo wir schon live gehört haben, und zwar ist der Sänger von
0: Roadwolf, der Frankie Bauer.
1: Ja.
0: Und sind eigentlich der bekanntere Musiker ist der Gitarrist von Saxon.
1: Richtig, der Scarlett.
0: Genau, und es ist nur ein bekannter Musiker dabei, der ist von... Eine Band, aber die fällt mir jetzt gerade nicht.
1: Der ist aber das ist mehr Black Metal Band, was er da.
0: Ja, Ulva, glaube ich, heißt die Band, wenn ich mich nicht täusche. Aber wie gesagt, aber der Frankie Bauer ist da dabei, da kommt später noch was. Aber.
1: Und dann hör heute noch Coverversion.
0: Ja, die hörst du jetzt. Und zwar, du weißt ja, ich bin in Goethepark bei dem Festival und da spielt eine Band Cats in Space. Ich meine, Cats in Space ist eigentlich ein blöder Titel. Aber die haben einen Song als Bonustrack draufgepackt, nämlich von John Miles. Das Music ist ein. Obergnudelte
1: Hodern,
0: aber es ist einfach ein Song, der hat einfach alles was geil ist. Und was nur dazu kommt, diese Band zelebriert den Song richtig, richtig gut.
1: Da bin ich
0: gespannt, und wie gesagt, normalerweise ist das fast nicht zum Schaffen, diesen Song zu covern, weil es einfach schwierig ist.
1: Ja.
0: Aber entscheidet selbst, ich finde die Coverversion von Cats in Space Music geil und deswegen spielen wir es einmal.

0: Cats in Space mit der Coverversion von John Miles Megahymne, nämlich ja. Music. Ja. Und sehr geil covert natürlich. Ja. So das genau, Original ist so nicht genau. Also, zum Erreichen. Ja. Das wird da nicht zum Erreichen sein. Aber es ist schon sehr gut geworden.
1: Ja, aber mich wundert es, dass nur so viel aber den Sound, also das Lied covern. Weil es ist ja schon so oft covert worden. Und,
0: aber es ist eigentlich fast jeder gescheitert dabei.
1: Ja, das Original. Topa, den reichen sie nicht.
0: Nein, aber wie gesagt, wir waren jetzt gerade bei Wenger mit österreichischer Beteiligung der Frankie Bauer. Der Musiker, wo ich eigentlich nur schuldig bin, ist der James Fogerty von In the Woods. Und natürlich werden sich viele fragen, wie kommt der Name Wenger zustande? Ja. Der Wenger, der Name ist eigentlich so zum Entstande gekommen. Das ist ein Charakter von einem Computerspiel, nämlich Dungeons and Dragons. Und das ist der Charakter, der einhörnige Zauberer. Und auf das auf haben diese Band, da geht es ja um Fantasy-Themen und es geht um Alien. Ja. Es geht um solche Geschichten, so Fantasy-Geschichten. Und ich muss sagen, der Frankie Bauer, wir kennen ihn so relativ gut. Eben einige Male schon getroffen, ich habe mit ihm schon einige Male zum Tag gehabt. Wir waren auch beim Konzert bei Roadwolf während der Corona-Zeit, wo wir mit den Masken waren, waren wir auch dort, wo wir eingeladen waren, wo 20 Zuschauer waren.
1: Nein, es waren ein paar mehr.
0: Oder waren es 25, ist eh wurscht.
1: Aber es war ein kurzes Konzert.
0: Ja, war super. Und wie gesagt, das Album ist eben der Talk von Saxon ist dabei. Ja. Das ist richtig gut geworden. Ja. Und den Song, der was mir auf dem Album fast am besten gefällt, ist Impaler of Souls.
1: Es ist ja halt so bei Wenger.
0: Den live, jetzt an.
1: Ja, live werden wir es wahrscheinlich.
0: Doch, die wollen was machen.
1: Ja, aber gerade bei Konzerten haben sie gesagt.
0: Also, bei Festivals.
1: Bei Festivals, wenn es Ding, aber so ein richtiger Turnier oder was.
0: Ein Turnier zahlt sich, glaube ich, heute gar nicht. Nein. Noch dazu von einer Band, wo es eigentlich relativ unbekannt ist. Aber wie gesagt, der Song hat für mich ein bisschen was von King Diamond, würde ich schon fast sagen. Darum spielen wir jetzt.
1: Auf den bin ich auch gespannt jetzt, ja.
0: Spielen wir den Song Impaler of Souls. Dann spielen wir jetzt.

0: raus. Und die haben eine Single, nämlich Fire and Ice, veröffentlicht. Und ich glaube, das könnte dir besser gefallen. Und wir werden noch bei den Konzerten, wo wir zum Beispiel Freedom Call waren oder in Göteborg, wir werden dann wieder berichten noch bei.
1: Ja. Ja.
0: Was natürlich auch cool war, war jetzt am Dienstag, gell? Bischofshofen.
1: Ja, das war wieder, Skispringer war wirklich, aber gut, man muss so sagen, es war eine österreichische Meisterschaft mit
0: ausländischer Beteiligung.
1: Ja, mit zwei eigentlich, gerade, die vorher mitspringen können.
0: Da ist der Kobayashi gewesen, ja, und der Brez.
1: Und der Brez, ja. Aber sonst waren es waren nur die ersten 10, glaube ich, waren 6 Österreicher oder 7.
0: Ja, die sind aber gut gesprungen.
1: Ja, ja. Nein, sie sind gut gesprungen, also braucht man nichts.
0: Aber es gesprungen sind nicht alle gut, weißt du, was ich meine? Aber diesmal war es ja fair, weil es war kein Wind, es war gar nichts. Ja. Aber es war cool zum Anschauen, muss ich sagen.
1: Ja, es war wirklich, aber wie gesagt, der Preos ist aber ein verdienter.
0: Verdienter, es passt. Das passt. Und unsere waren auch sehr gut. Nein. Also passt es. Wie gesagt, die nächste Band, was wir jetzt vorstellen, Werner, es ist wieder deine Richtung.
1: Da bin ich jetzt
0: gespannt. Rosario, Fire and Ice. Und das ist richtig cool.
1: Bin ich auch sehr gespannt.

0: Na Gott sei Dank habe ich jetzt deinen Nerv erwischt, gell?
1: Ja, das ist so richtig meine Musik. Ja,
0: ich habe mir es eh fast gedacht. Darum habe ich es mitgenommen. Fire Nice von Rosario kommt bald raus, das neue Album. Das ist das zweite.
1: Mhm. Da bin ich gespannt.
0: Da fetzt das ganze Album relativ gut.
1: Der Song war jetzt so richtig, das ist meine Musik gewesen. Ja, die Zeit vergeht.
0: Die Zeit vergeht und zum Schluss.
1: Wir haben da noch einen Song können wir spielen.
0: Einen Song und das ist jetzt ein richtig fetziger, brachialer Death-Metal-Song. Naja, ich würde sagen, Black Metal Song.
1: Wir haben ruhig angefangen, dann hören wir halt.
0: Da hören wir jetzt heftig auf. Heftig nämlich, aus. Wir verabschieden uns für die Hörer.
1: Ja, die nächste Sendung ist am 23.
0: Genau, die machst du alleine, da bin ich nicht da.
1: Da gibt es auch wieder Neues.
0: Neues.
1: Weil du hast mir vor Weihnachten einiges gegeben, da habe ich ein paar. Und vielleicht kriege ich in zwei Wochen
0: noch
1: ein paar.
0: Du kriegst sicher noch was.
1: Dann kann ich eine ganze Sendung wieder mit Neues machen.
0: Genau, und zum Abschluss sagen wir zuerst einmal Danke fürs Zuhören. Jawohl. Und ich hoffe, es hat euch gefallen. Der letzte Song ist Cradle of Filth vom Album The Screaming of the Valkyries, nämlich White Hellebore. Und der Song ist nämlich witzig, der ist teilweise so brachial und im Mittelteil wieder so ruhig und so melodisch. Darum danke fürs Zuhören. Letzte Song für heute, Cradle of Filth.
1: Bis zum nächsten Mal.
0: Bis zum nächsten Mal.
1: Viert euch. Servus.

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2: Die Querschläger mit Jeder wie er will.

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1: Die Parametrix mit Chasing RP.

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1: Los Bastardos mit Viola Bastarda.